0: bekommen werden. Weil wir hier in einer Waffenverbotszone sind, dürfen hier auch alle Menschen ohne Anlass durch die Polizei durchsucht werden.
1: Und auch das ist gerade Thema. Russland hat in der Nacht die ukrainische Hauptstadt Kiew offenbar wieder massiv aus der Luft angegriffen. Das berichten Zeugen vor Ort. Bürgermeister Klitschko sprach von Explosionen. Nach Bold darf offenbar auch Uber in Köln wieder seine Preise senken. Der Kölner Stadtanzeiger berichtet, dass ein Gericht die von der Stadt vorgeschriebenen Mindestpreise gekippt hat. In Bayern ist ein Waldbrand außer Kontrolle geraten. Laut den zuständigen Behörden in der Oberpfalz macht vor allem starker Wind der Feuerwehr Probleme. Außerdem könne das Gelände bei Freudenberg aktuell nur zu Fuß gelöscht werden. Rund 2500 Besucher haben auf der Gemener Kirmes in Borken im Münsterland die Premiere einer Drohnenshow erlebt. Statt eines klassischen Feuerwerks stiegen 150 Drohnen in den Himmel und zeigten Motive aus Geben und vom Schützenverein. Der Präsident war begeistert.
2: Am Ende ist es genauso aufgegangen, wie wir es wollten. Umweltgedanke, etwas Neues anzustoßen. Und dass das dann so butterweich durchgeht, ja, ist toll und ist auch eine Schädigung für die Arbeit, die wir in den letzten Monaten hinter uns gebracht haben.
1: Das Feuerwerk soll nun dauerhaft durch Drohnenshows ersetzt werden. Und das war WDR aktuell. Das Wetter in Nordrhein-Westfalen, die Nacht ist oft klar, bei Tiefstwerten zwischen 18 und 12 Grad, tagsüber viel Sonne und kaum Wolken. In Lemgo bis 24 Grad, in Euskirchen 26 bis 27 Grad in Grevenbruch. Die Zeit gleich 2.03 Uhr.
3: Und hier ist der Verkehrsservice in der ARD-Hitnacht mit einer Entwarnung auf der A44 Kassel-Eisenach. Kein Falschfahrer mehr zwischen Eschwege und Sontra. Die A2 Dortmund Richtung Hannover ist zwischen Dreieck Hannover West und Hannover Langenhagen wegen Bauarbeiten noch bis Montag früh 5 Uhr gesperrt. A3 Frankfurt Richtung Köln zwischen Neustadt-Wied und Bad Honnef-Linz. 3 Kilometer Stau wegen Fahrbahnerneuerung. Hier ist nur eine Fahrspur frei. A8 Salzburg Richtung München zwischen Grenzübergang Bad Reichenhall und Leutalbrücke. Streckenweise Stau und stockender Verkehr. Die A8 Stuttgart Richtung München ist zwischen München-Langwied und Kreuz München-West nach einem Unfall gesperrt. Die A9 Richtung Nürnberg ist zwischen Hepoldiststein und Allersberg nach einem Unfall gesperrt. Die Umleitung führt hier über die U49. Die A33 Osnabrück Richtung Bielefeld ist zwischen Hardenberg, Borglo und Kloster Ösede wegen einer Nachtbaustelle noch bis 6 Uhr gesperrt. Die Umleitung hier, die führt über die U84. B101 Mariendorf, Trebin, die ist zwischen Tyrow und Trebin Nord wegen Brückenarbeiten in beiden Richtungen gesperrt.
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3: Diese ARD-Hitnacht kommt aus dem Landesfunkhaus in Sachsen in Dresden am Mikrofon. Für Sie ist Bodo Giesner und wir starten diese Stunde mit Chris Höher.

Sie hören die ARD-Hitnacht hier mit einer Gefahrenmitteilung. Beim Brand eines Lagers an einer Müllverwertungsanlage in Stadt Friedrichshafen. Infolge des Brandes im Bereich des Ortsteils Friedrichshafen wurde eine Rauchwolke freigesetzt. Suchen Sie bitte Gebäude auf, bleiben Sie in Ihren Wohnungen und Häusern, halten Sie Fenster und Türen geschlossen und stellen Sie bitte Klimaanlagen ab. Bei uns geht's musikalisch weiter mit einer Band, die 1976 in Dublin gegründet wurde, U2.

Tonight in der ARD-Hitnacht. Rayman war das. Das war eine deutsche Rockband, die im Frühjahr im Jahr 2000 gegründet wurde und durch ihren Hit Supergirl bekannt wurde. Gründer und Frontmann Rigavi ist ja seit der Bandauflösung 2010 erfolgreich als Solokünstler tätig, aber diesen Titel kann man immer noch gern hören. Rayman Tonight. Weiter geht's mit Percy Sledge.

0: Hier ist der Verkehrsservice in der ARD-Hitnacht mit der Entwarnung für die A44 Kassel-Eisenach. Kein Falschfahrer mehr zwischen Eschwege und Sontra. Die A2 Dortmund Richtung Hannover ist zwischen Dreieck Hannover West und Hannover Langenhagen wegen Bauarbeiten noch bis zum Montag 5 Uhr gesperrt. A4 Frankfurt Richtung Köln zwischen Neustadt-Wied und Bad Honnef-Linz. 3 Kilometer Stau wegen Fahrbahnerneuerung. Hier ist nur eine Fahrspur frei. A8 Salzburg Richtung München, zwischen Grenzübergang Bad Reichenhall und Loyaltalbrücke, streckenweise Stau und stockender Verkehr. A8 Saarlouis Richtung Luxemburg, der Tunnel Pelliner Berg ist wegen eines defekten Fahrzeuges gesperrt. Die A8 Stuttgart Richtung München ist zwischen München-Langwied und Kreuz München-West nach einem Unfall gesperrt. Die A9 München Richtung Nürnberg ist zwischen Hippolstein und Allersberg nach einem Unfall gesperrt. Die Umleitung führt über die U49. Die A38 Osnabrück Richtung Bielefeld ist zwischen Hardenberg und Borgloh Kloster Ösede wegen einer Nachbaustelle noch bis 6 Uhr gesperrt. Die Umleitung hier führt über die U84. Die A66 Frankfurt Richtung Fulda ist zwischen Bad Orb-Wächtersbach und Bad Sohn-Saal-Münster nach einem Unfall gesperrt. Und die BR101 Mariendorf-Trebin ist zwischen Thürow und Trebin-Nord wegen Brückenarbeiten noch in beiden Richtungen gesperrt.
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0: Schön, dass Sie am Radio sind. Diese ARD-Hitnacht kommt aus dem Landesfunkhaus in Dresden. Mein Name ist Bodo Giesner.

Sie hören die ARD-Hitnacht. Eben gehört Musik von Eric Slohand Clapton, ein englischer Blues- und Rockgitarrist und Sänger. Er ist übrigens 20-facher Grammy-Gewinner und als einziger Musiker dreifaches Mitglied der Rock'n'Roll Hall of Fame. Mit mehr als 280 Millionen verkaufter Platten zählt Eric Clapton zu den erfolgreichsten Künstlern aller Zeiten, eben bei uns hier in der ARD-Hitnacht. Weiter geht's gleich mit Nazareth und Love Hurts, vorher Musik von Simply Minds, Don't You.

Love Hurts hier bei uns in der ARD Hitnacht. Gleich Musik von Billy Joel, einer seiner großen Hits, The River of Dream, und vorher Milo, You Don't Know.

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1: Die Nachrichten mit Michael Treiß. Guten Morgen. Der Fußballweltverband FIFA gibt seine umstrittenen Investorenpläne auf. Das teilte FIFA-Chef Infantino in der Nacht mit. Seine Idee, die Fußball-WM teilweise an Investoren zu verkaufen, war massiv kritisiert worden. Der Europäische Fußballverband UEFA hatte mit einem Boykott gedroht. In Italien hat es am Abend ein Erdbeben gegeben. Betroffen war die Region um Neapel. Anna Giordano, WDR Rom.
2: Mit einer Stärke von 4,7 war es das heftigste Beben in dem Vulkangebiet seit 40 Jahren. Nach ersten Angaben des italienischen Katastrophenschutzes wurden mindestens 8 Menschen leicht verletzt. In der Küstenstadt Pozzuoli wurden Häuser und Kirchen beschädigt, ein Hochspannungsmast stürzte ein. Aus Angst vor Nachbeben verbringen viele Anwohner die Nacht im Freien. Der Bürgermeister rief die Menschen auf, Ruhe zu bewahren.
1: Der Rheinpegel in Köln hat seinen historischen Tiefststand von 2018 unterschritten. Noch können Schiffe fahren, aber es wird schwieriger, sagt Kapitän Barnilo Schulz, der ein Aufflugsschiff steuert.
3: Ja, man muss sich auf jeden Fall um einiges mehr konzentrieren wie beim normalen Wasserstand. Weil man sollte auch wissen, wo man langfährt, also man sollte die Fahrrinnen genau kennen, wo das meiste Wasser ist, wo das wenigste Wasser ist, um halt Gefahren aus dem Weg zu gehen.
1: Die Fahrrinne im Rhein ist an einigen Stellen nur noch 2 Meter tief. Viele Frachtschiffe fahren deswegen halb leer. Und auch das ist in dieser Nacht wichtig. In der Düsseldorfer Altstadt hat die Polizei in der Nacht viele Besucher kontrolliert. Rund 200 Polizisten überprüften, ob sich alle an die dortige Waffenverbotszone halten. Bundeskanzler Merz hat Spanien aufgefordert, seine Grenzen besser zu schützen. 60.000 Migranten sind in den letzten Tagen in der Exklave Ceuta angekommen. Die meisten sollen inzwischen aber wieder nach Marokko zurückgekehrt sein. 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Ab dem ersten Spieltag kommende Woche werden alle Partien mit NRW-Vereinen als Audio- oder Videostream übertragen auf wdr.de und in der WDR-App. In Bochum haben die Bauarbeiten am Ruhrstadion angefangen. Nach fast 50 Jahren soll das Fußballstadion des VfL Bochum umfangreich modernisiert werden. Projektkoordinator Ralf Meyer erklärt, was das Ziel ist.
4: Dem VfL eine Spielstätte zu schaffen, die weiterhin diesen Kultstatus hat. Also dass wir auch, wenn das Stadion modernisiert, saniert ist, dass wir alle noch sagen, wir gehen in die Castropa und dass das Gefühl von der Castropa, dass das bleibt, aber auf einem Stand, wo man ganz sicher sagen kann, es ist modern.
1: Der VfL Bochum spielt dort trotz der Arbeiten weiter, zum Beispiel heute im Testspiel gegen Sheffield United. Und das war WDR aktuell. Und das Wetter in Nordrhein-Westfalen. Die restliche Nacht ist oft klar, bei Tiefstwerten zwischen 18 und 12 Grad. Tagsüber gibt es wieder viel Sonne und etwas Wolken. In Arnsberg bis 24 Grad, in Frechen 26 und maximal 27 Grad in Jülich. Die Zeit gleich 3.03 Uhr.
5: Und hier ist der Verkehrsservice in der ARD-Hitnacht. Die A2 Dortmund Richtung Hannover ist zwischen Dreieck Hannover West und Hannover Langenhagen wegen Bauarbeiten noch bis Montag 5 Uhr gesperrt. A3 Frankfurt Richtung Köln zwischen Neustadt-Wied und Bad Honnef-Linz 2 Kilometer Stau wegen Fahrbahnerneuerungsarbeiten. Hier ist nur eine Fahrspur frei. A8 Salzburg Richtung München zwischen Grenzübergang Bad Reichenhall und Leutalbrücke steckenweise Stau und stockender Verkehr. A8 Saarlouis Richtung Luxemburg, der Tunnel Pellinger Berg ist wegen eines defekten Fahrzeugs gesperrt. Die A9 München Richtung Nürnberg ist zwischen Heboldstein und Allersberg nach einem Unfall gesperrt. Die Umleitung führt über die U49. Die A33 Osnabrück Richtung Bielefeld ist zwischen Hardenberg, Bergelow und Kloster Ösede wegen einer Nachtbaustelle noch bis 6 Uhr gesperrt. Die Umleitung führt über die U84. Die A66 Frankfurt Richtung Fulda ist zwischen Bad Orb, Wächtersbach und Bad Sodensaal-Münster nach einem Unfall gesperrt und die B101 Mariendorf-Trebin ist zwischen Thürow und Trebin Nord wegen Brückenarbeiten in beiden Richtungen gesperrt.
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5: Und diese ARD-Hitnacht kommt aus dem Landesfunkhaus in Sachsen. In Dresden am Mikrofon für Sie ist Bodo Giesner.

Sie hören die ARD Hitnacht, eben gehört Linda Ronstadt, It's So Easy. Gleich gibt's eine Sweet Harmony, doch vorher das Orchestermanöver im Dunkeln, kurz auch OMD mit Made of Orleans.

Hier bei uns in der ARD Hitnacht. Gleich Musik von Michael Patrick Kelly, Elton John und vorher Max Giesinger. Er stammt aus Busenbach, das ist ein Ortsteil von Waldborn im Landkreis Karlsruhe. Bereits im Alter von 13 Jahren spielte Max Giesinger in seiner ersten Band. Er ist ein Sänger und Liedermacher, der auch eigentlich durch die Castingshow The Voice of Germany bekannt wurde. Einer seiner Hits, 80 Millionen, hier ist er, Max Giesinger.

0: Hier ist der Verkehrsservice in der ARD-Hitnacht. Die A2 Dortmund Richtung Hannover ist zwischen Dreieck Hannover West und Hannover Langenhagen wegen Bauarbeiten noch bis Montag 5 Uhr gesperrt. A3 Frankfurt Richtung Köln zwischen Neustadt-Wied und Bad Honnef-Linz 2 Kilometer Stau wegen Fahrbahnerneuerung. Hier ist nur eine Fahrspur frei. Die A7 Hamburg Richtung Flensburg ist zwischen Aufschlag und Schleswig-Jagel nach einem Unfall gesperrt. A8 Salzburg Richtung München zwischen Grenzübergang Bad Reichenhall und Leutalbrücke streckenweise Stau und stockender Verkehr. A8 Saarlouis Richtung Luxemburg, der Tunnel Pellinger Berg ist wegen Bergungsarbeiten nach wie vor gesperrt. Die A9 Richtung Nürnberg ist zwischen Heboldstein und Allersberg nach einem Unfall gesperrt, aber eine Umleitung, die führt hier über die U49. Die A33 Osnabrück Richtung Bielefeld ist zwischen Harderberg, Borglo und Kloster Oedesee wegen einer Nachbaustelle noch bis 6 Uhr gesperrt. Die Umleitung hier führt über die U84. Die A66 Frankfurt Richtung Fulda ist zwischen Bad Orb, Wächtersbach und Bad Soden, Saalmünster nach einem Unfall gesperrt. Und die B101 Mariendorf, Trebin ist zwischen Thürow und Trebin Nord wegen Brückenarbeiten noch in beiden Richtungen gesperrt.
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0: Und diese ARD-Hitnacht kommt aus dem Landesfunkhaus in Dresden. Am Mikrofon für Sie ist Bodo Giesner. Und wir starten jetzt mit Jimmy Savile, ein britischer Sänger und Songwriter, der 1961 in Glasgow geboren wurde. Er wurde in den 80er Jahren auch als Sänger der Bands Bronzegebiet und Commonards bekannt. Später arbeitete er dann solo. Einer seiner großen Hits, den haben wir jetzt für Sie. Jimmy Savile mit To Love Somebody.

Hier ist der Verkehrsservice in der ARD-Hitnacht mit einer aktuellen Meldung. Achtung, ein Falschfahrer auf der A49 Gießen-Kassel. Zwischen Kassel-Waldau und Kreuz Kassel-Mitte kommt Ihnen ein Falschfahrer entgegen. Fahren Sie bitte äußerst rechts, überholen Sie nicht auf der A49 Gießen-Kassel. Zwischen Kassel-Waldau und Kreuz Kassel-Mitte ist ein Falschfahrer unterwegs. Vorsicht bitte hier in beiden Richtungen.

Hier ist der Verkehrsservice in der ARD-Hitnacht. Nach wie vor ein Falschfahrer auf der A49 Gießen-Kassel. Zwischen Kassel-Waldau und Kreuz-Kassel-Mitte kommt Ihnen ein Falschfahrer entgegen. Fahren Sie bitte äußerst rechts. Überholen Sie nicht. Auf der A49 Gießen-Kassel zwischen Kassel-Waldau und Kreuz-Kassel-Mitte ist ein Falschfahrer unterwegs. Vorsicht bitte hier in beiden Richtungen. Bei uns geht es musikalisch weiter mit dem Electric Light Orchestra.

Hier ist der Verkehrsservice in der ARD in Hittenacht mit einer weiteren Meldung. Achtung, ein Falschfahrer auf der B535 zwischen Sandhausen, Patrick-Henry-Siedlung und Tunnel Schwetzingen kommt Ihnen ein Falschfahrer entgegen. Fahren Sie bitte äußerst rechts, überholen Sie nicht auf der B535 zwischen Sandhausen und Patrick-Henry-Siedlung und dem Tunnel Schwetzingen. Ist ein Falschfahrer unterwegs, Vorsicht bitte in beiden Richtungen.

Hier ist der Verkehrsservice in der ARD-Hitnacht mit einer Entwarnung auf der B535. Kein Falschfahrer mehr zwischen Sandhausen und Patrick-Henry-Siedlung und Tunnel Schwetzingen. Aber nach wie vor der Falschfahrer auf der A49 Gießen-Kassel zwischen Kassel-Waldau und Kreuz-Kassel-Mitte. Da kommt Ihnen ein Falschfahrer entgegen. Fahren Sie bitte äußerst rechts, überholen Sie nicht. Auf der A49 Gießen-Kassel zwischen Kassel-Waldau und Kreuz-Kassel-Mitte ist ein Falschfahrer unterwegs. Vorsicht bitte hier in beiden Richtungen.

Und hier ist der MDR Verkehrsservice mit einer Meldung nach wie vor. Der Falschfahrer auf der A49 Gießen-Kassel zwischen Kassel-Waldau und Kreuz-Kassel-Mitte kommt Ihnen ein Falschfahrer entgegen. Bitte fahren Sie äußerst rechts, überholen Sie nicht. Auf der A49 Gießen-Kassel zwischen Kassel-Waldau und Kreuz-Kassel-Mitte. Auf der A49 Gießen-Kassel zwischen Kassel-Waldau und Kreuz-Kassel-Mitte ist ein Falschfahrer unterwegs. Vorsicht bitte hier in beiden Richtungen.

Und hier ist nochmal der Verkehrsservice in der ARD-Hitnacht mit einer Entwarnung für die A49 Gießen-Kassel. Kein Falschfahrer mehr zwischen Kassel-Waldau und Kreuz Kassel-Mitte.

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1: Die Nachrichten mit Michael Treiß. Guten Morgen. Die umstrittenen Pläne des Fußballweltverbands FIFA, Anteile an seinem Geschäft an Investoren zu verkaufen, sind vom Tisch. Das hat FIFA-Chef Infantino in der Nacht bekannt gegeben. Lukas Knauer berichtet.
2: Mit der Entscheidung beugt sich die FIFA dem Druck, der in den vergangenen Tagen immer größer geworden ist. Der Europäische Fußballverband UEFA hatte die Investorenpläne Gianni Infantinos nicht nur kritisiert, sondern auch mit einem Boykott künftiger Weltmeisterschaften gedroht. Gegen die Pläne hatten sich auch die Fußballverbände in Asien sowie in Nord- und Mittelamerika ausgesprochen. Infantinos Plan sah wie folgt aus: WM-Anteile an private Geldgeber verkaufen, um so Milliarden einzunehmen.
1: In der Düsseldorfer Altstadt hat die Polizei bis in die Nacht kontrolliert, ob sich alle an das dortige Waffenverbot halten. Jeder Besucher wurde untersucht, ob er oder sie beispielsweise ein Messer dabei hat. Auch NRW-Innenminister Reul war bei dem Einsatz mit dabei. Er sagt, solche Kontrollen sind wichtig.
3: Wir wischen immer wieder, wir nehmen Messer ab, es werden Strafen ausgesprochen. Wenn es sich rumspricht, ist es gut, es wird trotzdem dauern, da darf man auch nicht glauben, dass morgen alles in Ordnung ist.
1: An der Kontrolle der Waffenverbotszone in der Düsseldorfer Altstadt waren etwa 200 Polizisten beteiligt. Wie der Einsatz verlaufen ist, will die Polizei am Vormittag bekannt geben. Und auch das ist gerade Thema. Russland hat in der Nacht die ukrainische Hauptstadt Kiew erneut wieder massiv aus der Luft angegriffen. Das berichten Zeugen vor Ort und Bürgermeister Klitschko sprach von Explosionen. Eine Woche nach dem Anschlag beim CSD in Berlin fordert SPD-Fraktionschef Mirsch mehr Solidarität mit queeren Menschen. Mirsch sagte der Funke Mediengruppe, es wäre ein sehr gutes Zeichen, wenn auch Bundeskanzler Merz mal bei einem Christopher Street Day mit dabei wäre. Heute finden mehrere CSD-Veranstaltungen statt, die größte in Hamburg. In Bayern ist ein Waldbrand außer Kontrolle geraten. Laut den zuständigen Behörden in der Oberpfalz macht vor allem starker Wind der Feuerwehr Probleme. Außerdem könne dort aktuell nur zu Fuß gelöscht werden. Im Kölner Zoo gibt es einen besonderen Nachwuchs, ein Leopardenbaby. Es ist der erste Wurf von Muttertier Mitra und derzeit nicht direkt für Besucher zu sehen. Mutter und Junges sollen nicht gestört werden, damit sie eine Bindung aufbauen können. Aber es gibt eine Kamera in der Wurfhöhle. Die Live-Bilder kann man sich in der Tigerhöhle zwischen Löwen- und Tigeranlage im Kölner Zoo anschauen. Und das war WDR aktuell. Und so wird das Wetter in Nordrhein-Westfalen. Der Samstag bringt tagsüber ruhiges Sommerwetter mit viel Sonne und kaum Wolken. Außerdem bleibt es trocken. In Meinerzhagen bis 24 Grad, in Neuss 26 und bis zu 27 Grad werden in Bedburg erreicht. Der Sonntag sieht dann ähnlich aus. Sonne und lockere Wolken und wieder etwas heißer in Nordrhein-Westfalen mit Werten von 28 bis 32 Grad. Die Zeit gleich 4.03 Uhr.
4: Und hier ist der Verkehrsservice in der ARD-Hitnacht. Entwarnung auf der A49 Gießen-Kassel. Kein Falschfahrer mehr zwischen Kassel-Waldau und Kreuzkassel-Mitte. Ebenfalls eine Entwarnung auf der B535. Kein Falschfahrer mehr zwischen Sandhausen, Patrick-Henry-Siedlung und Tunnel Schwetzingen. Die A2 Dortmund Richtung Hannover ist zwischen Dreieck-Hannover West und Hannover-Langenhagen wegen Bauarbeiten noch bis Montag 5 Uhr gesperrt. A3 Frankfurt Richtung Köln zwischen Neustadt-Wied und Bad Honnef-Linz 2 Kilometer Stau wegen Fahrbahnerneuerungen. Hier ist nur eine Fahrspur frei. Die A7 Hamburg Richtung Flensburg ist zwischen Oschulack und Schleswig-Jagel nach einem Unfall gesperrt. A8 Saarlouis Richtung Luxemburg. Der Tunnel Pellinger Berg ist wegen Bergungsarbeiten gesperrt. A8 München Richtung Salzburg zwischen Ange und Grenzübergang Bad Reichenhall 3 Kilometer Stau. Die A33 Osnabrück Richtung Bielefeld ist zwischen Hardenberg und Borglo Kloster Ösede wegen einer Nachtbaustelle noch bis 6 Uhr gesperrt. Die Umleitung führt hier über die U84. Die A66 Frankfurt Richtung Fulda ist zwischen Bad Orb, Wächtersbach und Bad Soden, Saalmünster nach einem Unfall gesperrt und die B101 Mariendorf Trebin ist zwischen Tyro und Trebin Nord wegen Brückenarbeiten noch in beiden Richtungen gesperrt.
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4: Und diese ARD Hitnacht kommt aus dem Landesfunkhaus in Sachsen in Dresden. Am Mikrofon für Sie sitzt Bodo Giesner.

Die ARD-Hitnacht mit Musik von Gilbert O'Sullivan, ein irischer Songschreiber und Sänger, der vor allem in den 70er Jahren Erfolge hatte. Und er hatte auch einige Hits wie Alone Again oder Get Down oder auch Claire. Die nächste Band, Slade, war eine Glamrock- und Hardrock-Band aus Großbritannien mit 17 Top 20 Hits und 6 davon die Nummer 1, 3 die Nummer 2 und 2 die Nummer 3, sind sie eine der erfolgreichsten britischen Bands der 70er Jahre. Einer ihrer großen Hits, Far Away von Slade.

Sie hören die ARD-Hitnacht. Gleich ein Künstler, der in diesem Jahr am 30. August seinen 77. Geburtstag feiert. Peter Maffay. Es war damals 1969. Da betrat er damals als 90er-Jähriger als allererste Mal ein Tonstudio in seinem Leben. Und gleich seine allererste Aufnahme Duo wurde damals ein Riesenhit. Bis heute hat Maffay mehr als 40 Millionen Tonträger verkauft und steht seit über 40 Jahren auf der Bühne. Damit zählt er zu einer der erfolgreichsten deutschen Musiker. Aber am 20. Juli 2024, da beendet er seine große Tournee-Ära mit seinem letzten großen Stadionkonzert vor rund 38.000 Fans in der ausverkauften Red Bull Arena in Leipzig mit der Harley auf der Bühne. Aber immer wieder ein Fragezeichen, er ist nach wie vor musikalisch aktiv und dies mit einigen Konzerten auch in diesem Jahr. Peter Maffay, jetzt tiefer.

0: Hier ist der Verkehrsservice in der ARD-Hitnacht. Die A2 Dortmund Richtung Hannover ist zwischen Dreieck Hannover West und Hannover Langenhagen wegen Bauarbeiten noch bis Montag 5 Uhr gesperrt. Die A7 Hamburg Richtung Flensburg ist zwischen Uffelack und Schleswig-Jagel nach einem Unfall gesperrt. A8 Saarlouis Richtung Luxemburg, der Tunnel Perliner Berg ist wegen Bergungsarbeiten nach wie vor gesperrt. A8 München Richtung Salzburg zwischen Anger und Grenzübergang Bad Reichenhall, 5 Kilometer stockender Verkehr. Die A33 Osnabrück Richtung Bielefeld ist zwischen Hardenberg und Borkloh Kloster Ödesee wegen einer Nachbaustelle noch bis 6 Uhr gesperrt. Die Umleitung hier führt über die U84. Die A66 Frankfurt Richtung Fulda ist zwischen Bad Orb und Wächtersbach und Bad Soden-Saalmünster nach einem Unfall nach wie vor gesperrt. Und die B101 Mariendorf-Trebin ist zwischen Tümrow und Trebin Nord wegen Brückenarbeiten in beiden Richtungen gesperrt.
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0: Und diese ARD-Hitnacht kommt aus dem Landesfunkhaus in Dresden. Für Sie am Mikrofon ist Bodo Giesner.

Sie hören die ARD-Hitnacht aus dem Landesfunkhaus in Dresden. Gleich Musik von Katharina and the Waves, ihr großer Hit Walking on Sunshine. Vorher David Bowie, das war ein britischer Musiker, Sänger und Produzent und auch Schauspieler. In seiner annähernd 50 Jahre dauernden Karriere war er mit 26 Studioalben und rund 140 Millionen verkauften Tonträger einer der kommerziell erfolgreichsten und einflussreichsten Musiker der Rock- und Popmusik. David Bowie bei uns jetzt hier in der ARD-Hitnacht.

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1: Die Nachrichten mit Michael Treiß. Guten Morgen. Ein umstrittener Plan des Weltfußballverbands FIFA ist vom Tisch. Teile der WM sollen doch nicht an private Investoren verkauft werden. FIFA-Chef Infantino ließ in der Nacht eine Stellungnahme verbreiten. Wie er den Rückzieher begründet, erklärt Katrin Hondl.
2: Zitat: Es ist klar geworden, dass das Projekt zu Spaltungen geführt hat, die nicht mehr im Interesse des ursprünglich gesetzten Ziels stehen. Deshalb werde das Projekt nicht weiter verfolgt. Gegen die Investorenpläne des FIFA-Chefs hatte es massiven Widerstand gegeben. Die 55 Mitgliedsverbände der Europäischen Fußballunion UEFA hatten sogar mit einem Boykott der WM und aller sonstigen FIFA-Turniere gedroht, sollte Infantinos Plan weiter bestehen.
1: In Italien hat es am Abend ein Erdbeben gegeben. Betroffen war die Region um Neapel. Anna Giordano, WDR Rom.
3: Mit einer Stärke von 4,7 war es das heftigste Beben in dem Vulkangebiet seit 40 Jahren. Nach ersten Angaben des italienischen Katastrophenschutzes wurden mindestens 8 Menschen leicht verletzt. In der Küstenstadt Pozzuoli wurden Häuser und Kirchen beschädigt, ein Hochspannungsmast stürzte ein. Aus Angst vor Nachbeben verbringen viele Anwohner die Nacht im Freien. Der Bürgermeister rief die Menschen auf, Ruhe zu bewahren.
1: Und auch das ist heute Morgen wichtig. In der Düsseldorfer Altstadt hat die Polizei bis in die Nacht viele Besucher kontrolliert. Rund 200 Polizisten überprüften, ob sich alle an die dortige Waffenverbotszone halten. In der spanischen Exklave Ceuta in Nordafrika hat sich die Lage entspannt. Ein Großteil der etwa 60.000 Migranten ist laut spanischen Angaben nach Marokko zurückgekehrt. Politiker in der EU fordern nach dem Ansturm, die Außengrenzen besser zu schützen. Der WDR baut sein Angebot zur dritten Liga im Männerfußball deutlich aus. Ab dem ersten Spieltag kommende Woche werden alle Partien mit NRW-Vereinen als Audio- oder Videostream übertragen auf wdr.de und in der WDR-App. Rund 2500 Besucher haben auf der Gemener Kirmes in Borken im Münsterland die Premiere einer Drohnenshow erlebt. Statt eines klassischen Feuerwerks stiegen 150 Drohnen in den Himmel und zeigten Motive aus Gemen und vom Schützenverein. Der Präsident zeigte sich begeistert.
4: Am Ende ist es genauso aufgegangen, wie wir es wollten. Umweltgedanke, etwas Neues anzustoßen. Und dass das dann so butterweich durchgeht, ja, ist toll und ist auch eine Schädigung für die Arbeit, die wir in den letzten Monaten hinter uns gebracht haben.
1: Auf der Kirmes in Borken soll das Feuerwerk nun dauerhaft durch Drohnenshows ersetzt werden. Und das war WDR aktuell. Das Wetter in Nordrhein-Westfalen, der Samstag bringt tagsüber ruhiges Sommerwetter mit viel Sonne und kaum Wolken und es bleibt trocken. In Waldbrühl bis 24 Grad, in Duisburg 26 und maximal 27 Grad werden in Troisdorf erreicht. Die Zeit gleich 5.03 Uhr.
5: Und hier ist der Verkehrsservice in der ARD-Hitnacht. Die A2 Dortmund Richtung Hannover ist zwischen Dreieck Hannover West und Hannover Langenhagen wegen Bauarbeiten noch bis Montag 5 Uhr gesperrt. Die A7 Hamburg Richtung Flensburg ist zwischen Ofschlag und Schleswig-Jagel nach einem Unfall gesperrt. A8 München Richtung Salzburg zwischen Anger und dem Grenzübergang Bad Reichenhall 5 Kilometer stockender Verkehr. Die A33 Osnabrück Richtung Bielefeld ist zwischen Hardenberg und Borkloster Oedersee wegen einer Nachtbaustelle noch bis 6 Uhr gesperrt. Die Umleitung hier, die führt über die U84. Und eine Meldung noch von der B101 in Mariendorf-Trebin. Die ist zwischen Tyro und Trebin Nord wegen Brückenarbeiten noch in beiden Richtungen gesperrt.
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5: Diese ARD-Hitnacht kommt aus dem Landesfunkhaus in Sachsen im Studio in Dresden. Für Sie noch eine Stunde da. Mein Name ist Bodo Giesner.

It's Your Life von Smokey hier bei uns in der ARD Hitnacht. Smokey, eine britische Pop-Rock-Band, die zu den populärsten Gruppen der 70er Jahre gehört. Ihre erfolgreichsten Titel sind unter anderem Living Next Door to Alice, Laid Back in the Arms of Someone, Mexican Girl und natürlich, wie eben gerade gehört, It's Your Life. Die nächste Interpretin, Annie Lennox, eine schottische Sängerin und Songwriterin und Oscar-Preisträgerin. An der Seite von Dave Stewart wurde sie als Sängerin des Pop-Duos Eurythmics bekannt, das in den 80er Jahren eine Reihe von weltweiten Hits wie Sweet Dreams oder There Must Be an Angel hatte. Nach der Trennung von den Eurythmics startete sie dann Anfang der 90er Jahre ihre Solo-Karriere. Hier ist sie noch bei den Eurythmics mit It's All Right.

Forza und Nelly Furtado hier bei uns in der ARD Hitnacht. Gleich Musik von den Bee Gees, eine Band und eine Familie, die 1958 als Kinderband in Australien ihre Karriere startete und dann 1966 nach Großbritannien zurückkam. Sie erhielten dann auch gleich ihren ersten Plattenvertrag und wurden weltweit bekannt. 1977 war es, da erschien der Soundtrack zum Film Saturday Night Fever und damit feierten sie natürlich ihren allergrößten Erfolg. Es folgten dann zahlreiche Welthits. Und im Guinness-Buch der Rekorde in der Millennium Edition sind die Bee Gees auch als erfolgreichste Familienband der Welt. Jetzt sind sie hier bei uns in der ARD Hitnacht, die Bee Gees mit One.

0: Hier ist der Verkehrsservice in der ARD-Hitnacht. Die A2 Dortmund Richtung Hannover ist zwischen dem Dreieck Hannover West und Hannover Langenhagen wegen Bauarbeiten noch bis Montag 5 Uhr gesperrt. Die A7 Hamburg Richtung Flensburg ist zwischen Offschlag und Schleswig-Jagel nach einem Unfall gesperrt. A8 München Richtung Salzburg zwischen Anger und Grenzübergang Bad Reichenhall 5 Kilometer stockender Verkehr. Die A9 Halle-Leipzig Richtung Nürnberg ist zwischen Bad Lobenstein und Bergbad Steben nach einem Unfall gesperrt. Die A33 Osnabrück Richtung Bielefeld ist zwischen Harderberg, Borglo, Kloster, Ödesee wegen einer Nachtbaustelle noch bis ca. 6 Uhr gesperrt. Die Umleitung führt hier über die U84 und B101 Mariendorf-Trebin zwischen Tyrow und Trebin Nord. Wegen Brückarbeiten ist diese Straße in beiden Richtungen gesperrt.
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0: Und diese ARD-Hitnacht kommt aus dem Landesfunkhaus in Sachsen in Dresden. Am Mikrofon für Sie ist Bodo Giesner.

Hier ist der Verkehrsservice in der ARD-Hitnacht. Achtung, ein Falschfahrer auf der A60 Lüttich-Wittlich zwischen Bitburg und dem Rastplatz Gindorf. Kommt Ihnen ein Falschfahrer entgegen, fahren Sie äußerst rechts. Überholen Sie dicht auf der A60 Lüttich-Wittlich zwischen Bitburg und Rastplatz Gindorf. Ist ein Falschfahrer unterwegs. Vorsicht hier bitte in beiden Richtungen.

Hier ist der Verkehrsservice in der ARD-Hitnacht. Achtung, nach wie vor ein Falschfahrer auf der A60 Lüttich-Wittlich zwischen Bitburg und Rastplatz Gindorf. Da kommt Ihnen ein Falschfahrer entgegen. Bitte fahren Sie äußerst rechts. Überholen Sie nicht auf der A60 Lüttich-Wittlich zwischen Bitburg und dem Rastplatz Gindorf. Ist ein Falschfahrer unterwegs. Vorsicht hier bitte in beiden Richtungen.

Emilia, eine gebürtige Stockholmerin, eine schwedische Sängerin äthiopischer Abstammung mit ihrem großen Hit Big Big Bird aus dem Jahr 1998. Gleich geht's weiter mit Tom Petty und The Heartbreakers. Das war eine US-amerikanische Rockband, die 1976 in Florida gegründet wurde. Aber wir haben noch eine Verkehrsmeldung. Und zwar gibt's nach wie vor einen Falschfahrer auf der A60 Lüttich-Wittlich zwischen Bitburg und dem Rastplatz Gindorf. Kommt Ihnen ein Falschfahrer entgegen, fahren Sie bitte äußerst rechts, überholen Sie nicht auf der A60 Wittlich-Lüttich zwischen Bitburg und dem Rastplatz Gindorf. Ist ein Falschfahrer unterwegs. Vorsicht bitte hier in beiden Richtungen.

Und hier ist der Verkehrsservice in der ARD Hinternacht, nach wie vor unsere Falschfahrer auf der A60 Lüttich-Wittlich. Zwischen Bitburg und dem Rastplatz Gindorf kommt Ihnen ein Falschfahrer entgegen. Warnen Sie bitte äußerst rechts, überholen Sie nicht. Auf der A60 Lüttich-Wittlich zwischen Bitburg und dem Rastplatz Gindorf ist ein Falschfahrer unterwegs. Vorsicht bitte hier in beiden Richtungen.

0: Da mal einen schönen guten Morgen auch von mir an diesem frühen Samstag. Erster Akt, wir gucken erstmal raus, erste Handlung. Was haben wir denn im Angebot heute? Einen Mix aus Sonne und Wolken, Regen ist aber nicht in Sicht. Insgesamt ein nicht mehr ganz so heißer Tag wie gestern. In Winterberg kommen wir 19 Grad, Lemgo kommt auf 24 Grad und Bonn auf bis zu 26 Grad heute.
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2: Die Nachrichten mit Robert Lebin. Guten Morgen. FIFA-Chef Infantino zieht seine umstrittenen Pläne zurück. Anteile der Weltmeisterschaft sollen jetzt doch nicht mehr an Investoren verkauft werden. Das hat Infantino in der Nacht bekannt gegeben. Lukas Knauer berichtet.
3: Mit der Entscheidung beugt sich die FIFA dem Druck, der in den vergangenen Tagen immer größer geworden ist. Der Europäische Fußballverband UEFA hatte die Investorenpläne Gianni Infantinos nicht nur kritisiert, sondern auch mit einem Boykott künftiger Weltmeisterschaften gedroht. Gegen die Pläne hatten sich auch die Fußballverbände in Asien sowie in Nord- und Mittelamerika ausgesprochen. Infantinos Plan sah wie folgt aus: WM-Anteile an private Geldgeber verkaufen, um so Milliarden einzunehmen.
2: In der Düsseldorfer Altstadt hat die Polizei bis in die Nacht kontrolliert, ob sich alle an das dortige Waffenverbot halten. Jeder Besucher wurde untersucht, ob er oder sie beispielsweise ein Messer dabei hat. Auch NRW-Innenminister Reul war beim Einsatz dabei. Er sagt, solche Kontrollen sind wichtig.
4: Wir wischen immer wieder, wir nehmen Messer ab, es werden Strafen ausgesprochen. Wenn es sich rumspricht, ist es gut, es wird trotzdem dauern. Da darf man auch nicht glauben, dass morgen alles in Ordnung ist.
2: An der Kontrolle der Waffenverbotszone in der Düsseldorfer Altstadt waren etwa 200 Polizisten beteiligt. Wie der Einsatz verlaufen ist, will die Polizei am Vormittag bekannt geben. Heute finden in NRW mehrere CSD-Feiern statt, unter anderem in Bonn und Mürsch. Dort wird für die Rechte von queeren Menschen demonstriert. Nach dem Anschlag auf den Berliner CSD ist die Polizei besonders sensibilisiert und will stärker Präsenz zeigen. Auch in Ahaus im Münsterland. Dort startet die Demo gegen 14 Uhr. Mehr von Marie Rothers.
5: Es ist der zweite CSD für die Gruppe aus 13 jungen Erwachsenen von Queer in Ahaus e.V. Beim ersten CSD im vergangenen Jahr hatten die Veranstalter ursprünglich mit rund 50 Menschen gerechnet. Und dann kamen deutlich mehr. Deshalb rechnet der Verein auch jetzt wieder mit 350 Menschen auf der Straße. Es könnten aber deutlich mehr werden, denn viele Menschen wollen sich nach dem Anschlag in Berlin mit der queeren Community solidarisieren. Für die Mitglieder von Queer in Ahaus e.V. wäre das ein wichtiges Zeichen der Solidarität. Dass queere Menschen auch im ländlichen Raum sichtbar und sicher leben können.
2: Und auch das ist noch wichtig. Kinder, die ab diesem Sommer in die Schule kommen, haben ab heute offiziell Anspruch auf einen Platz in der offenen Ganztagsbetreuung. In den kommenden Jahren soll das schrittweise auch für ältere Kinder gelten. In Dortmund gilt ab heute ein sogenanntes Bettelverbot. Das bedeutet, bettelnde Menschen müssen 5 Meter Abstand zur Außengastronomie einhalten. In Bayern ist ein Waldbrand außer Kontrolle geraten, bei Freudenberg in der Oberpfalz. Der starke Wind und das Gelände machen der Feuerwehr Probleme. Im Süden von Italien hat es am Abend ein Erdbeben gegeben. Es wurden mindestens 8 Menschen leicht verletzt. Zum 21. Mal finden heute die Kölner Lichter statt. Das riesige Feuerwerk auf dem Rhein steht dieses Jahr unter dem Motto »Die magische Schule des Feuerwerks«. Was geboten wird, erklärt Chef-Pyrotechniker Georg Aleph.
6: Von wunderbaren japanischen Figurenbomben über Lametta-Raketen bis hin zu römischen Lichtern und steigenden Kronen werden wir so ziemlich alles erklären, was wir in der Pyrotechnik verwenden.
2: Weil der Rhein so wenig Wasser hat wie noch nie, sind weniger Begleitschiffe unterwegs. Hunderttausende Zuschauer werden zu den Kölner Lichtern erwartet. Das WDR-Fernsehen überträgt ab 22.15 Uhr live. Das war WDR aktuell.
0: Und wir schauen auf die Verkehrslage heute Morgen bei WDR 4. Sieht super aus, all dieweil ich noch nichts zu vermelden habe. Also kommen Sie gut durch und gute Fahrt.
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0: Guten Morgen. Was machen denn die Waden heute früh eigentlich? Die Frage ging an die Radelnden bei der NRW-Radtour. Gestern in die Etappe von Lünen nach Münster. Das sind auch mal eben 65 Kilometer. Kann man in den Knochen heute Morgen spüren. Wobei ich hoffe, dass die Teilnehmer noch pennen. Oder noch düsen, auch nach dem Sommer-Open-Air gestern. Sie haben noch Zeit, auch fürs Frühstück. Geht hier erst um 9:30 weiter mit der nächsten Etappe bei der Radtour. Insofern versuche ich, Sie so leise wie möglich zu wecken, wenn es richtig geht. So leise wie das Ultravox möglich machen.
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0: Mit Aber geht's in diesen Samstagmorgen hier bei WDR 4, The Name of the Game. Heute vor einer Woche ist der CSD in Berlin in einem Drama geendet. Ein mutmaßlicher Islamist ist mit einem Auto in die Menge gefahren. Eine Frau ist dabei getötet worden. 31 weitere Menschen sind verletzt worden. Die queere Community stand unter Schock, nicht nur in Berlin, auch hier bei uns in Nordrhein-Westfalen. Heute sind wieder CSDs bei uns geplant. Bei uns hier im Land, in Bonn, in Moers, auch in Ahaus. Und die sollen auch stattfinden. Jetzt erst recht, sagt Hannah Herten aus dem Münsterland. Mit dem Verein Queer in Ahaus organisiert sie dieses Jahr zum zweiten Mal einen CSD.
1: So, wenn man sich verstecken würde, dann ist das erreicht, was die Menschen wollen, was die Gegner wollen. Das wollen wir natürlich nicht. Wir wollen ein Zeichen setzen für queere Rechte. Wir wollen für queere Rechte einstehen. Wir wollen zeigen, dass wir hier sind, dass wir laut sind und dass es uns auch in ländlicheren Regionen gibt.
0: Und bei allen Veranstaltungen heute bei den CSD haben Veranstalter und Polizei die Sicherheitsvorkehrungen überprüft und auch entsprechend angepasst. In Bonn zum Beispiel wird die genaue Route der Demo aus Sicherheitsgründen erst kurz vor Beginn dann bekannt gegeben. Michael Harrings vom Bonner CSD wünscht sich, dass heute überall positive Zeichen gesetzt werden können.
2: Wir hoffen halt einfach weiterhin mit den CSDs, ich glaube in ganz Deutschland, die jetzt noch anstehen, diese Angst doch wieder mit Hoffnung und positiven Gedanken füllen zu können.
0: Damit ist der Mann sicher nicht alleine. Viele Menschen aus Nordrhein-Westfalen werden nicht nur bei den CSDs in Bonn, in Moers und Ahaus dabei sein. Viele werden auch nach Amsterdam fahren, denn da findet die World Pride statt. Heute ist da eine Bootsparade über die Grachten geplant.
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0: Es ist gleich 17:45. Guten Start in diesen Tag wünsche ich.

So, mal entspannte Aufstehmusik. Cock Robin, Cock Robin, when your heart is weak. Ich wäre dafür, wenn wir es langsam angehen lassen, ist ja noch früh. Noch einmal gähnen, dann ist es gerade mal 6.23 Uhr. Hier sind Blondie zum Wachwerden mit Sunday Girl bei WDR 4.

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0: gleich 6:30 am frühen Samstagmorgen. Erste Kaffee läuft schon durch. Kurzer Blick nach draußen aufs Wetter. Wir warten heute so einen Mix aus Sonne und Wolken, auch wenn es mal zwischendurch bewölkter sein kann. Es bleibt heute trocken. Dazu in Bad Münstereifel bis 23 Grad, Monschau kommt auf 24, Castrop-Rauxel bis auf 26 Grad. Also insgesamt ein bisschen entspannter, nicht ganz so heiß wie in den vergangenen Tagen.
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2: Um 6.30 Uhr mit Robert Levin. Guten Morgen. Der Fußball-Weltverband FIFA gibt seine umstrittenen Investorenpläne auf. Das teilte FIFA-Chef Infantino in der Nacht mit. Seine Idee, die Fußball-WM teilweise an Investoren zu verkaufen, war massiv kritisiert worden. Der Europäische Fußballverband UEFA hatte mit einem Boykott gedroht. In NRW finden an diesem Wochenende mehrere CSDs statt, bei denen auf die Rechte von queeren Menschen aufmerksam gemacht wird. Unter anderem in Bonn, Moers und Ahaus im Münsterland. Nach dem Anschlag auf den Berliner CSD sind die Sicherheitskonzepte noch einmal geprüft worden. In Bonn etwa wird die Demonstrationsroute aus Sicherheitsgründen geheim gehalten. Kinder, die ab diesem Sommer in die Schule kommen, haben ab heute offiziell Anspruch auf einen Platz in der offenen Ganztagsbetreuung. In NRW betrifft das rund 170.000 Schülerinnen und Schüler. In den kommenden Jahren soll das Recht dann auch auf ältere Kinder ausgeweitet werden. Russland hat in der Nacht die ukrainische Hauptstadt Kiew offenbar wieder massiv aus der Luft angegriffen. Das berichten Zeugen vor Ort. Mindestens 4 Menschen wurden getötet. In der ukrainischen Hauptstadt gibt es nicht genug Flugabwehrsysteme, die in der Lage sind, ballistische Raketen abzuwehren. Das war WDR aktuell.
0: Und hier ist die Verkehrslage bei WDR 4, die sehr übersichtlich ist. Das habe ich auch lange nicht gehabt, dass wir keine Meldung hatten, aber so ist es am Samstagmorgen. Insofern, gute Fahrt. Kommen Sie gut diesen Samstag. Ich bin Stefan Vogt, wünsche einen guten Start mit uns hier.
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0: Top of the World. Das sind die Carpenters bei WDR 4 um 6.38 Uhr gleich 20 vor 7. Ich weiß, Sie sind gerade maximal beim ersten Kaffee und Ihre Wanderung ging bisher vom Schlafzimmer mit Zwischenstopp im Bad in die Küche. Da löst die Fitness auch noch nicht mal aus, ne, bei so einer Strecke. Aber Sie können sich ja schon mal anhören, wie eine größere Wanderung aussieht. Sie wissen, in unserer Wanderschönreihe laufen unsere Reporter einige Strecken, die Spaß machen bei uns hier im Land. Andrea Klaassen ist für uns die Oberhundemer Bergtour gelaufen. Das ist ein 12 Kilometer langer Rundweg, der in Oberhundem startet und für wirklich tolle Ausblicke sorgt ins Kirchhundemer Sauerland.
1: Die Oberhundemer Bergtour startet im Kurpark dieses kleinen malerischen Örtchens mit den vielen Fachwerkhäusern. Man schlängelt sich erst so ein bisschen durch das Dorf und dann geht es an Weihnachtsbaumplantagen vorbei, hoch in den Wald. 12 Kilometer lang ist die Strecke. Unterwegs soll es das Alpenhaus geben, wo man einkehren kann. Ich bin gespannt, ob sonntags geöffnet ist. Die Oberhundemer Bergtour ist eine zertifizierte Rothaarsteigspur. Das heißt, ein Seitenweg des Rothaarsteigs, der von hier aus ein paar Kilometer weiter am Rhein-Weser-Turm vorbeiläuft. Ich wollte die Oberhundemer Bergtour schon immer mal laufen, weil ich die Landschaft hier so schön finde. Das Ungewöhnliche an dem Weg ist, dass man tatsächlich noch durch intakte Fichtenwälder läuft. Das ist wirklich selten geworden. Anderswo im Sauerland hat der Borkenkäfer gewütet. Angenehm an dem Weg ist auch, dass man unglaublich viele tolle Weitblicke hat. Da unten liegt zum Beispiel Milchenbach und drumherum in der Ferne blaue Berge. Was mich stört an dem Weg, ist der viele Schotter. Ich laufe hier meist über breite Wirtschaftswege. Und das hätte ich ehrlich gesagt von einem Premium-Wanderweg nicht erwartet. Bin ich ein bisschen enttäuscht. So, jetzt bin ich am Alpenhaus angekommen, aber das sieht ziemlich verlassen aus. Und hier gibt es nur Kaltgetränke in Selbstbedienung. Schade. Aber an dem Getränkeautomaten treffe ich auf Mike aus Finnentrop, der mit seinem Mountainbike unterwegs ist. Und wir kommen ins Gespräch. Sind Sie gern allein unterwegs?
2: Ja. Ich fahre zwar auch ab und zu mal mit Kollegen, aber es macht Spaß, aber es ist organisatorisch meistens sehr aufwendig und unterschiedliche Leistungslevel, unterschiedliche Interessen. Ich will lieber dahin oder ich will lieber dahin, ich habe keinen Bock mehr, ich habe einen Platten.
1: Und was finden Sie so, wenn Sie alleine mit dem Fahrrad durch diese Landschaft fahren?
2: Ja, inneren Frieden.
1: Ich kann Mike sehr gut verstehen. Wir verabschieden uns und ich gehe auf einem schmalen alten Eselspfad hinunter zurück ins Dorf Oberhundem. Mein Fazit, die Landschaft links und rechts der Oberhundemer Bergtour ist wunderschön, aber mir persönlich gefallen diese geschotterten Wege nicht so gut. Wen das nicht stört, der kann eine tolle Wanderung erleben.
0: Naja, also festes Schuhwerk sollte schon sein, ist sowieso bei jeder Wanderung ja eigentlich sinnvoll, auch auf der Oberhundemer Bergtour. Wenn Sie mehr darüber wissen wollen, vielleicht wollen Sie die Strecke selber ja auch mal laufen, alles Wichtige dazu finden Sie im Netz bei uns auf wdr4.de.

0: Das sind die Supremes heute früh hier bei WDR 4. Was haben wir eine heiße Woche hinter uns, oder? Wir sind echt ordentlich ins Schwitzen gekommen alle. Wir sind ja froh, dass wir wenigstens so ein bisschen Abkühlung für Sie hatten mit unserem WDR 4 Eismann, den wir ja zu Ihnen geschickt haben, damit Sie mal ein bisschen durchatmen konnten zwischendurch. Eine Lieferung ist zum Beispiel zu Thorsten, Germain, Sven, Jan und Kelvin gegangen. Nach Schalksmühle, die haben in der Hitze malochen müssen, draußen in der prallen Sonne, mussten eine Baustelle vorbereiten. Also mehr schwitzen geht da nicht bei den Jungs, oder?
1: Also wir haben jetzt so Kühlwesten von unserem Chef bekommen, die funktionieren eigentlich ganz gut. Und ansonsten, wenn irgendwo ein Bach ist oder so, dann kühlen wir uns im Bach ab.
2: Oder WDR 4 anrufen.
0: Ja, auch eine Idee. Das haben einige getan, haben sich gemeldet und beworben für unsere Eislieferung. Unter anderem auch ein Team einer Autowerkstatt in Witten. Da ist unser Reporter gestern hingegangen als Eismann. Tanja aus dem Büro hat angerufen und ganz selbstlos gefragt, kann nicht der WDR 4-Reporter Frank Rieger auch bei uns vorbeikommen? Hat Frank natürlich gemacht. Und als er das Eis dann bei Tanja, den Kollegen, vorbeigebracht hat, war er doch ein bisschen überrascht.
3: Ich esse gar kein Eis. Ich mag das nicht.
4: Du hast uns angerufen, wir sollen mit Eis kommen. Warum isst man kein Eis?
3: Ich esse auch keinen Käse. Also ich muss irgendeinen Gendefekt haben.
0: Was ist das denn für ein Ding, ne? Also zum Glück haben die Kollegen diesen Gendefekt nicht gehabt. Und die haben sich riesig gefreut über das Eis. Das Eis von uns.
5: Ich glaube, ich habe heute meinen Lieblings-WDR-Sender gefunden. Ihr habt mir heute den Tag versüßt. Und ja, ich fand es einfach mega geil, dass ihr heute hier wart. Vielen Dank.
0: Ja, gerne doch. Wir hoffen, dass es heute nicht mehr ganz so extrem wird, wie es die Temperaturen angeht. Es kühlt hier ein bisschen ab, heute und Richtung Wochenende.
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0: Erasure sind es mit Always um kurz vor sieben. Wir schauen mal gemeinsam raus aufs Wetter. Das mit der Sonne, das kennen wir von der vergangenen Woche. Die ist heute natürlich auch wieder mit dabei. Aber es ist mehr so ein Mix aus Sonne und Wolken. Aber auch wenn es zwischendurch mal bewölkter ist, es bleibt trocken heute überall. Regen ist nicht wirklich in Sicht. Dazu kommt Ibbenbüren auf 24 Grad, Bochum bis auf 26 und Köln bis auf 27 Grad. Morgen am Sonntag im Grunde ähnlich. Viel Sonne, dazu maximal ein paar lockere Quellwolken. Bei 24 dann auch wieder bis 32 Grad.
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2: Die Nachrichten mit Robert Levin. Guten Morgen. Die umstrittenen Investorenpläne des

0: Fußball-Weltverbands FIFA sind vom Tisch. Das hat FIFA-Chef Infantino in der Nacht mitgeteilt. Der Plan war, Anteile der Fußball-Weltmeisterschaft an private Investoren zu verkaufen. Das hatte zu viel Kritik geführt, vor allem aus Europa. Katrin Hondel berichtet.
1: Die 55 Mitgliedsverbände der Europäischen Fußballunion UEFA hatten sogar mit einem Boykott der WM und aller sonstigen FIFA-Turniere gedroht, sollte Infantinos Plan weiter bestehen. Auch die Fußballverbände für Asien und für Nord- und Mittelamerika sowie die Karibik waren geschlossen gegen den Plan des FIFA-Chefs. Und selbst in der Zentrale des Weltfußballverbands gab es Protest. Ein führender Berater von Infantino trat zurück und nannte den Investorendeal ein schlechtes Geschäft für den Fußball.
0: Ab heute haben Eltern bundesweit einen Rechtsanspruch auf einen Betreuungsplatz für ihr Kind in der offenen Ganztagsschule. Allerdings gilt das erstmal nur für die Kinder, die jetzt im Sommer neu eingeschult werden. Das sind in NRW rund 170.000. Daniela Junghans, WDR Landespolitik.
2: Dort gibt's dann am Nachmittag nicht nur Hausaufgabenbetreuung, sondern auch Arbeitsgemeinschaften oder Sport oder auch Förderangebote. An der Umsetzung dieses Angebots gibt es viel Kritik. Die Kommunen müssen den Ganztag organisieren und sie klagen, dass sie dafür nicht genügend Geld von Bund und Land bekommen. Und außerdem sorgen sich Eltern mit größeren Kindern, die keinen Rechtsanspruch auf so einen Platz haben, dass sie jetzt möglicherweise ihren Platz in der Ganztagsbetreuung verlieren könnten.
0: In Mönchengladbach hat die Polizei am Abend mehrere Spielhallen, Shisha-Bars und Massagestudios durchsucht. Auch Drogenspürhunde waren dabei. Ziel der Aktion war es, das Sicherheitsgefühl zu erhöhen in der Gegend rund um den Gladbacher Hauptbahnhof und in der Reiter Innenstadt. Florian C. hat den Einsatz verfolgt.
3: Gemeinsam mit dem Zoll und dem Ordnungsamt kontrollierte die Polizei vor allem auf illegales Glücksspiel und Steuerverstöße. Am Schillerplatz stürmten Beamte eine scheinbar geschlossene Kneipe und stellten illegale Spielautomaten sicher. Auch am Hauptbahnhof gab es Kontrollen, dort ging es vor allem um das Waffenverbot.
0: Und auch das beschäftigt uns heute. Eine Woche nach dem Anschlag beim CSD in Berlin fordert SPD-Fraktionschef Miersch mehr Solidarität mit queeren Menschen. Miersch sagte der Funke Mediengruppe, es wäre ein sehr gutes Zeichen, wenn auch Bundeskanzler Merz mal einen Christopher Street Day besuchen würde. Russland hat in der Nacht wieder die ukrainische Hauptstadt Kiew aus der Luft angegriffen. Mindestens 9 Menschen wurden getötet. Das Ausbildungsjahr startet heute offiziell und viele suchen noch einen Ausbildungsplatz. Es gibt wegen der schwachen Konjunktur dieses Jahr insgesamt relativ wenige Plätze. In Dortmund gilt ab heute ein sogenanntes Bettelverbot. Das bedeutet, dass bettelnde Menschen 5 Meter Abstand einhalten müssen zu Restaurant- oder Cafégästen, die draußen sitzen. In Ahaus im Kreis Borken findet heute zum 2. Mal ein CSD statt. Nach dem Anschlag in Berlin wollen die Veranstalter ein Zeichen setzen für ein vielfältiges Leben der queeren Community. Der Sprecher der zuständigen Polizei Borken sagt, dass die Beamten stärker Präsenz zeigen wollen. Es gebe keinen Anlass zu besonderer Sorge.
4: Nach derzeitiger Einschätzung gibt es überhaupt keine Veranlassung, den Menschen die Freude an einer friedlichen und vielfältigen Versammlung zu nehmen.
0: Auch in Moers und Bonn finden heute CSD statt. Der Demozug in Bonn wird aus Sicherheitsgründen geheim gehalten. Das war WDR aktuell.
5: Und hier ist die Verkehrslage bei WDR 4. Die ist nach wie vor sehr übersichtlich. Keine Meldung. Insofern, gute Fahrt. Kommen Sie gut an.
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5: Gesundheit. Haben Sie zufällig gestern das neue Mickey-Maus-Heft bekommen? Also da, wo ich gestern gucken war, war es offenbar schon ausverkauft. Ich habe keins gekriegt. Es wäre auch das erste Heft, das ich seit den 80ern gekauft hätte. Nur wegen der Ruhrgebietsgeschichte. Die heißt, eine außerirdische Sensation. Donald Duck ist da im Ruhrgebiet unterwegs. Wäre doch mal schön, das zu sehen, oder? Vielleicht kriege ich noch irgendwo ein Heft heute. Ansonsten hier schon mal grob die Handlung der Geschichte.
7: Hey!

0: ist das ILO mit Confusion hier bei WDR 4. Es ist kurz nach 7 am Samstagmorgen. Wir sind im Wochenende. Ich gehe mal davon aus, dass Sie Ihr Wochenende schon für sich verplant haben. Wenn nicht, könnte ich hiermit nachhelfen. Wir haben hier natürlich im Blick bei WDR 4, was bei uns im Land los ist. Und das hier hört sich auch musikalisch schon interessant an, wie Sie gerade merken. In Altena, auf Burg Altena im Märkischen Kreis, da findet an diesem Wochenende ein Event statt, das Anno Tuck heißt. Bedeutet, es geht hier mal so richtig in die Vergangenheit. Wir hören schon an dieser Musik hier. Es ist so ein Mittelalter-Sound, passend dazu auch der Rest. Menschen mit prächtigen Gewändern flanieren in den alten Gemäuern. Es erklingt solche mittelalterliche Musik. Und natürlich gibt es auch Leckeres auf dem Holzlöffel. Was fehlt noch, wenn wir im Mittelalter sind? Natürlich Drachen, die sind auch immer dabei, oder? Ohne die geht's nicht. Und die reisen auch extra an, hat uns die Veranstaltungsleiterin Michelle Wolzenburg erzählt.
1: Bei so vielen Drachen bin ich in meinem Leben bis jetzt noch nicht begegnet. In einer Ecke sitzt ein Nazgul, der ist eher aus der Fantasy-Geschichte aus Herr der Ringe bekannt. Dann haben wir einen Wasserdrachen Kairox, der mit seiner Behüterin über den Burghof streift. Dann haben wir noch das Wesen von Säftinge. Da weiß man nicht so genau, ob das jetzt ein Drache oder ein Reptil ist oder doch irgendwie ein Mensch. Das ist ganz mystisch. Und dann haben wir noch den schwarzen Drachen des Nordens, der herumstreifen wird.
0: Oha, mysteriöse Gestalten dort. Und dann noch die Drachen. Bei Anno Tuck auf Burg Altena an diesem Wochenende. Zieht gleich ab 11 Uhr dort weiter. Wenn Sie mehr Infos brauchen, zu Anno Tuck, auch zu anderen Veranstaltungen an diesem Wochenende bei uns im Land. Ein Blick auf wdr4.de hilft weiter.

0: UB40, Can't Help Falling in Love. Hier ist WDR 4, 7.21 Uhr gleich. Nicht wundern, wenn Ihnen gleich extrem gut gekleidete Joggerinnen und Jogger am Chemnader See in Bochum über den Weg laufen. Das ist eine lockere Truppe, die sich seit geraumer Zeit immer samstags zum Parkrun verabredet. Heute allerdings zum 200. Mal. Deswegen gibt's den Run zur Feier des Tages mal in Abendkleidung.
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4: Ja, hier ist Ihr Kaffee, Herr Frings.
2: Und demnächst gibt es den Kaffee in der Espresso-Lounge, da hinten am Fenster.
6: Das ist natürlich genial. Was heißt nochmal Lounge, statt man liegt, statt sitzt, oder?
2: Ach, Herr Frings.
4: Ich hätte auch eine Frage. Wo ist denn nach dem Facelifting Ihr Büro?
2: Ja, ich wollte mich selbst eher zurücknehmen. Also die Bürotätigkeit aus dem Fokus. Also
4: bei 3 sind Sie im alten Büro, sonst bekommen Sie ein Facelifting.
5: Nein. Moment, ich habe auch noch was. Welcher große Physiker erfand eine Maschine, um Löcher in die Wand zu machen?
4: Sach.
5: Niels Bohr.
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0: Aretha Franklin. I say a little prayer. Um gleich ab 8. Das wird ein sonniger Tag heute, wenn es auch zwischendurch mal ein bisschen bewölkter sein kann. Trotzdem bleibt es trocken heute. Da ist in Höxter bis 24 Grad, Iserlohn kommt auf 26 und Xanten bis auf 29 Grad heute.
1: 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Um 7.30 Uhr mit Robert Levin. Guten Morgen. Der Fußball-Weltverband FIFA gibt seine umstrittenen Investorenpläne auf. Das teilte FIFA-Chef Infantino in der Nacht mit. Seine Idee, die Fußball-WM teilweise an Investoren zu verkaufen, war massiv kritisiert worden. Der Europäische Fußballverband UEFA hatte mit einem Boykott gedroht. Im Süden von Italien hat es am Abend ein Erdbeben gegeben mit einer Stärke von 4,7. Betroffen ist ein Vulkangebiet rund um Neapel. Laut den italienischen Behörden wurden mindestens 8 Menschen leicht verletzt. Außerdem seien Häuser und Kirchen beschädigt. In der spanischen Exklave Ceuta in Nordafrika hat sich die Lage offenbar beruhigt. Das spanische Innenministerium teilte mit, nach dem Massenansturm sei ein Großteil der etwa 50.000 Menschen freiwillig nach Marokko zurückgekehrt. Trotzdem wollen die EU-Mitgliedstaaten heute in einer spontanen Sitzung über die Entwicklungen in Ceuta beraten. In NRW finden an diesem Wochenende mehrere CSDs statt, bei denen auf die Rechte von queeren Menschen aufmerksam gemacht wird. Unter anderem in Bonn, Moers und Ahaus im Münsterland. Nach dem Anschlag auf den Berliner CSD sind die Sicherheitskonzepte noch einmal geprüft worden. In Bonn etwa wird die Demonstrationsroute aus Sicherheitsgründen geheim gehalten. Das war WDR aktuell.
0: Und hier kommen wir zur Verkehrslage bei WDR 4. Die ist nach wie vor sehr übersichtlich. Nach wie vor habe ich keine Meldungen. Ich wünsche Ihnen eine gute Fahrt rein in diesen frühen Samstag. Stefan Vogt ist dabei im Ohr. Guten Morgen.
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0: Wir können, während die Eagles hier gerade fertig sind, bei WDR 4 mit Hotel California den Uhrenabgleich machen. Dann sind wir bei 7.41 Uhr, 19 vor 8. Wir können aber auch mal den Datumsabgleich machen. Heute ist der 1. August. Das heißt, der Juli 2016 ist rum. Das ist ein Monat, der in die Geschichte, also vom Wetter her, eingegangen ist. Milena Fuhrmann aus der WDR 4 Wetterredaktion. Wir werden gleich noch über diesen, ja, geschichtsträchtigen Juli sprechen. Aber erstmal vielleicht der Blick auf den Tag heute. Mein Gefühl ist ja, es ist mit temperaturmäßig ein bisschen entspannter als gestern, oder?
1: Ja, das stimmt. Du hast vollkommen recht. Also heute geht es nur maximal rauf auf bis zu 27 Grad. Also mal ein bisschen durchatmen. 31 Grad an der Spitze hatten wir ja gestern. Heute, wie gesagt, deutlich darunter. Aber es ist, ich sag mal, nur ein kurzes Durchschnaufen, denn die nächsten Tage werden auch wieder heißer. Aber bleiben wir erstmal bei heute. Also bis zu 27 Grad dazu. Ja, ich sag mal, ein ruhiges Sommerwetter mit einem Mix aus Sonne und Wolken. Die Wolken können auch mal dichter sein, gebietsweise. Aber, großes Aber, Regen haben die leider nicht in Sicht. Und man muss ja mittlerweile wirklich leider sagen, denn wir bräuchten diesen Regen. Der ist für heute und auch für morgen, Teil 2 des Wochenendes, erstmal nicht in Sicht.
0: Ja, und der Regen ist ja auch das Stichwort, was den Juli angeht. Der hat gefehlt. Wir haben einen sehr, sehr trockenen Juli erlebt. Die Meldung haben wir gestern auf den Tisch bekommen.
1: Genau, also der Juli 2026, weil du eben 2016 gesagt hast.
0: Ehrlich jetzt?
1: 2000, ja, wirklich.
0: Entschuldigung,
1: grad stocken.
0: Ich glaube, da hatten wir auch einen trockenen Juli.
1: Ja, bestimmt, aber auf jeden Fall. Es gibt Parallelen, sehe ich.
0: Gut, also, dass es dir aufgefallen ist, genau.
1: Genau, der Juli 2026 ist tatsächlich so trocken wie noch nie gewesen seit Beginn der Wetteraufzeichnung. Also durchschnittlich ist in ganz Nordrhein-Westfalen weniger als 20 Liter Regen auf den Quadratmeter gefallen. Und normalerweise, das muss man noch hinzusagen, hat der Juli selbst in einem super Freibadsommer immerhin im Schnitt so 10 bis 12 Regentage. Und in diesem Jahr, ich nenne mal zum Beispiel Xanten oder auch Erkelenz als Beispiel, die hatten jeweils nur einen einzigen Regentag. Also viel zu wenig.
0: Ja, dafür wahrscheinlich umso mehr Sonnentage.
1: Absolut. Also was die Sonnenstunden angeht, gibt es ein sattes Plus bei uns in Nordrhein-Westfalen und auch bei den Temperaturen. Da lagen wir im Schnitt mehr als 2,5 Grad über dem langjährigen Mittelwert. Also auch ein bisschen zu warm.
0: Mhm. Jetzt können wir nur hoffen, dass ein bisschen mehr im August runterkommt. Aber auch das ist ja seriös, wie Melina immer sagt, nicht um diese Zeit schon vorherzusagen, weil so weit kannst du auch nicht in die Zukunft gucken, ne?
1: Nee, genau. Also so einen ganzen Monat können wir jetzt nicht voraussagen und können also daher nicht sagen, ob der August jetzt irgendwie besonders heiß oder besonders trocken sein wird. Wir können seriös die nächsten 3 Tage und eine Tendenz für die nächsten 10 bis 14 Tage sagen. Und da ist jetzt auf jeden Fall jetzt erstmal oder jetzt für die kommende Woche nicht so viel Regen in Sicht, wie man den eigentlich bräuchte. Also ich sag mal, wir brauchen jetzt einen wirklich einen etwas längeren, gleichmäßigen Landregen, der wirklich über mehrere Tage mal runterfällt, sodass wirklich sich die Erdspeicher auch wieder, also die Wasserspeicher in der Erde wieder mal auffüllen können. Das ist nicht in Sicht. Wir haben hier und da mal ein paar Hitzegewitter, die sich jetzt in der nächsten Woche bilden können, weil es auch wieder sehr schwül und drückend wird. Aber diese Hitzegewitter, die punktuell auch was stärker sein können, also wo dann auch wieder etwas mehr runterkommen kann, das wird halt nicht ausreichen.
0: Wir hoffen also weiter und sagen Danke an Melina Fuhrmann. Die Zeit hatte heute am 1. August 2016 für uns.

TCR mit Who'll Stop the Rain bei WDR 4. Wir gucken mal kurz aus Nordrhein-Westfalen raus, weiter nördlich, ganz im Norden nach Schleswig-Holstein gucken wir nämlich in Wacken. Da ist jedes Jahr Heavy Metal Open Air mit solchen Sounds. Wobei, das ist nicht Metal, das ist Metall. Die Blechblasinstrumente der Firefighters, die Feuerwehrkapelle aus Wacken öffnet ja traditionell immer das Festival und danach wird dann ordentlich gerockt in Wacken. Das ist schon, ja, seit ein paar Tagen der Fall in dieser Woche. Heute letzter Tag für die rund 85.000 Besucher, aber da ist dann nochmal volles Programm in Wacken auf den vielen Bühnen, wo ja echt was los war. Heute nochmal volles Programm bis tief in die Nacht und diese Band hier, die hat am Donnerstag in Wacken gespielt und offenbar auch ordentlich gerockt. Das ist der Sound, den wir seit den 80ern im Ohr haben, nämlich von Europe. Der große Hit von ihr war natürlich auch dabei, von der Band in Wacken. The Final Countdown.

0: Oder mal raus und wach werden. Wir gucken mal gemeinsam raus. Und sehen, dass wir heute Sonne mit Wolken bekommen. Das ist die Kombi, die das Wetter heute für uns dabei hat. Trotz Bewölkung, Regen ist auch heute nicht in Sicht. Dazu in Bad Salzuflen bis 24 Grad, Bergisch Gladbach bis 26 und Kleve heute bis zu 27 Grad.
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2: Die Nachrichten mit Robert Lewin. Guten Morgen. Die Fußball-WM wird doch nicht teilweise an Investoren verkauft. FIFA-Präsident Infantino hat die umstrittenen Pläne aufgegeben. Sebastian Riechel, wie hat Infantino das begründet?
3: In einem Statement aus der Nacht sagt er, das Projekt habe zu Spaltungen geführt. Ziel sei es aber, zu vereinen und zu verbessern und deshalb würden die Pläne aufgegeben. Die Spaltung, die Infantino anspricht, hätte größer nicht sein können. Der Europäische Fußballverband UEFA hatte mit einem WM-Boykott gedroht, was bedeutet hätte, Spanien, England, Frankreich und Deutschland nicht bei der nächsten WM dabei. Entscheidend war aber auch, dass

0: Asien und Nord- und Mittelamerika dagegen waren. Dadurch hätten die Pläne sowieso keine Mehrheit mehr gehabt. Sogar innerhalb der FIFA gab es massiven Widerstand. Ein wichtiger Berater von Infantino ist zum Beispiel zurückgetreten.
1: Heute finden in NRW mehrere CSD-Feiern statt, unter anderem in Bonn und Moers. Dort wird für die Rechte von queeren Menschen demonstriert. Nach dem Anschlag auf den Berliner CSD ist die Polizei besonders sensibilisiert und will stärker Präsenz zeigen, auch in Ahaus im Münsterland. Dort startet die Demo gegen 14 Uhr. Mehr von Marie Rotas.
2: Es ist der zweite CSD für die Gruppe aus 13 jungen Erwachsenen von Queer in Ahaus e.V. Beim ersten CSD im vergangenen Jahr hatten die Veranstalter ursprünglich mit rund 50 Menschen gerechnet. Und dann kamen deutlich mehr. Deshalb rechnet der Verein auch jetzt wieder mit 350 Menschen auf der Straße. Es könnten aber deutlich mehr werden, denn viele Menschen wollen sich nach dem Anschlag in Berlin mit der queeren Community solidarisieren. Für die Mitglieder von Queer in Ahaus e.V. wäre das ein wichtiges Zeichen der Solidarität. Dass queere Menschen auch im ländlichen Raum sichtbar und sicher leben können.
1: In der spanischen Exklave Ceuta in Nordafrika hat sich die Lage entspannt. Das spanische Innenministerium sagt, nach dem Massenansturm sei ein Großteil der etwa 50.000 Migranten freiwillig nach Marokko zurückgekehrt. Was die Gründe dafür waren, erklärt Christian Sachsinger.
3: Einmal angekommen in Ceuta folgte dann aber schnell die Ernüchterung. Der Weg weiter nach Kontinentaleuropa führt über eine Passkontrolle, die ist ohne gültige Papiere aber unpassierbar. Außerdem konnten sich die Angekommenen in der Stadt nicht mit Lebensmitteln versorgen, da die meisten Ladenbesitzer in Ceuta ihre Geschäfte geschlossen hielten. Manche Migranten berichteten zudem von Übergriffen der Anwohner und von Verfolgungsjagden.
1: Und auch das wird heute noch wichtig. Das neue Ausbildungsjahr startet offiziell und viele suchen noch einen Ausbildungsplatz. Es gibt wegen der schwachen Konjunktur dieses Jahr insgesamt relativ wenige Plätze. Alle 16 Bundesländer haben seit gestern Schulferien. Deshalb erwartet der ADAC, dass es an diesem Wochenende besonders viele Staus geben wird. Kinder, die in diesem Sommer in die Schule kommen, haben ab heute offiziell Anspruch auf einen Platz in der offenen Ganztagsbetreuung. In den kommenden Jahren soll das schrittweise auch für ältere Kinder gelten. Wer die gehypte Kusama-Ausstellung im Kölner Ludwig-Museum sehen will, hat dieses Wochenende die letzte Chance. Heute und morgen gibt es noch eine extra Nachtschicht für alle, die kein Ticket mehr bekommen haben. Das Museum bleibt bis 2 Uhr nachts geöffnet. Museumsdirektor Givior sagt, dass auch viele Menschen in die Ausstellung kommen, die sonst nie ins Museum gehen.
4: Das merken wir beispielsweise auch daran, dass sie das so gar nicht gewohnt sind, vielleicht, dass man Dinge nicht anfassen darf, dass man nicht auf die Podeste tritt. Wir wollen natürlich gerade, dass Besucherinnen und Besucher kommen, die sonst nicht kommen.
1: Die Ausstellung der japanischen Künstlerin Yayoi Kusama ist die erfolgreichste aller Zeiten für das Kölner Museum. Das war WDR aktuell.
5: Und jetzt die Verkehrslage bei WDR 4. Eine Meldung ist gerade reingekommen. A2 Oberhausen Richtung Dortmund zwischen Recklinghausen Süd und Recklinghausen Ost. Hier 2 Kilometer Stau. Da musste die Fahrbahn nach einem Unfall für kurze Zeit gesperrt werden. Das war's aber schon. Alle Infos dazu auch bei uns im Netz und in der WDR 4 App für unterwegs.
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5: Guten Morgen. Ich erinnere mich, dass sich viele meiner Schulfreunde damals vom Konfirmationsgeld eine Stereoanlage gekauft haben. Kompaktanlage oder alle mit reicher Verwandtschaft auch Einzelbausteine. Und dann natürlich auch die passenden CDs dazu. Schulfreund hatte von mir damals den ganz heißen Scheiß hier, ne? Eine CD von Rick Astley. Der Mann ist immer noch angesagt oder wieder angesagt. Nächste Woche steht er in Köln auf der Bühne. Jetzt ist er im Radio mit Never Gonna Give You Up.

0: Hier ist WDR 4, es ist 12 nach 8. Ich habe mir überlegt, ich wechsle heute Morgen mal mit richtiger Punkmusik. Bereit? Golden Brown, fine temptress. Das soll Punk sein? Dreivierteltakt mit Cembalo? Okay, wir fangen mal anders an. Das sind die Stranglers. Die waren wirklich mal eine Punkband, damals als sie in den 70ern gestartet sind. Und dann kamen die 80er und die Stranglers waren sich nicht mehr so sicher, ob das mit ihrer Musik überhaupt noch so das Richtige ist. Und dann haben sie eben diesen Song hier aufgenommen und rausgebracht, Golden Brown. Es ist ein Song mit einem ja mehrdeutigen Songtext. Der könnte für den Erfolg dieser Single damals mitverantwortlich gewesen sein, so erinnert sich der Sänger Hugh Cornwell.
1: Es hat nicht nur Punks gefallen, eure Großmütter mochten den Song auch. Das Schöne daran ist, dass Golden Brown subversiv ist. Es geht unter anderem um Heroin. Es war schon ganz nett, einen Song über Heroin in den erfolgreichsten Radioshows zu hören. Echte Familienunterhaltung eben. Das war mehr Punk als alles andere, was wir je gemacht haben.
0: Ja, das ist britische Ironie, ne? Unser 80er nach 8 kommt aus dem Jahr 1981, damals ziemlich weit oben in den Charts. Die Stranglers, jetzt mit Golden Brown. Golden.

0: okay, wir sind schuld an ihrem Eiskonsum in diesem Sommer. In dieser Woche war ja unser WDR4 Eismann unterwegs und hat Abkühlung bei Ihnen bei der Arbeit vorbeigebracht. Im Büro, auf dem Amt, auf der Baustelle, in der brütenden Hitze teilweise. Es muss ja auch sein, Eis im Sommer ist doch völlig klar. Aber jetzt kommt der Spielverderber ins Spiel. Unser Radioarzt nämlich mit der Frage, wie gesund oder wie ungesund sind die vielen Kugeln eigentlich?
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2: Ich geb's zu, ich habe einen Dealer, einen Eisdealer, sogar mehrere. Ich kann mich nicht entscheiden, welche Eisdiele im Fahrradradius von 3 Kilometern wirklich die beste ist und deshalb höre ich auch nicht auf, sie immer wieder aufs Neue zu testen. Aber was ist mit all dem Zucker und kann die Kälte nicht das Hirn einfrieren lassen? Und überhaupt, wie ungesund ist Eis? Wir hatten in meiner Kindheit eine Tante in der Nachbarschaft, die uns Geschwister zu ihrem Geburtstag einlud, zu einem besonderen Fest, denn es gab keinen Kuchen. Dafür durften wir so viel Eis essen, wie wir wollten. Es gab Familienbecher, bis man nicht mehr konnte. Ich sag mal so, es hat uns nicht nachhaltig geschadet. War ja auch nur einmal im Jahr. Wie immer gilt auch bei Eis, die Dosis macht das Gift und wer nicht genießt, wird ungenießbar. In Deutschland ist Eis weniger ein Genussmittel, für manche fast schon ein Grundnahrungsmittel im Sommer. Statistisch verzehrt jeder von uns über 8 Liter im Jahr. Okay, 2 Kugeln Schokoladeneis haben 240 Kilokalorien durch Zucker und den hohen Fettanteil. Besonders oft wird Kokosfett verwendet, das viele gesättigte Fettsäuren enthält, zum Teil auch die eher ungesunden Transfette. Besser sind Sorbets, die enthalten weniger Fett als Milchspeiseeis. Und wer wirklich wissen will, was er sich auf der Zunge zergehen lässt, kann dem aktuellen Trend folgen, sich das Eis selbst anrühren. Das geht mit einer Reihe von Küchengeräten überraschend einfach. Am besten viele Früchte rein und wenig Zucker. Und dann Augen zu und genießen. Sinja aus Marzahn hat es so schön auf den Punkt gebracht, alles unter 2 Kugeln ist Salat. Und damit entbinde ich Sie von der Schweigepflicht. Sie dürfen das gerne weitererzählen. Sie kennen vielleicht jemanden, der sich darauf freut. Bleiben Sie im Schatten und genießen Sie das Leben. Ihr Eckart von Hirschhausen.
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0: Eruption mit One-Way-Ticket hier bei WDR 4. Kommen Sie, wir gucken mal raus. Sonne ist da, aber wir haben so einen Mix heute, der uns den Tag begleiten wird. Sonne, aber eben auch Wolken, die dabei sind. Gebietsweise, ja, ein bisschen bewölkter. Trotzdem ist Regen weiter nicht in Sicht. Dazu in Waldbröl heute bis 24 Grad. Bocholt kommt auf 26 und Krefeld bis auf 30 Grad heute.
1: 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Um 8.30 Uhr mit Robert Levin. Guten Morgen. Der Fußballweltverband FIFA gibt seine umstrittenen Investorenpläne auf. Das teilte FIFA-Chef Infantino in der Nacht mit. Seine Idee, die Fußball-WM teilweise an Investoren zu verkaufen, war massiv kritisiert worden. Der Europäische Fußballverband UEFA hatte mit einem Boykott gedroht. Bei schweren Unwettern in Sachsen ist am Abend ein Mann ums Leben gekommen. Im Nationalpark Sächsische Schweiz wurde er von einem umstürzenden Baum erschlagen. Drei Menschen sind außerdem schwer verletzt worden. Der Nationalpark bleibt für Besucher vorerst gesperrt. Es bestehe akute Lebensgefahr durch Sturmschäden. In Mönchengladbach hat die Polizei am Abend mehrere Spielhallen, Shisha-Bars und Massagestudios durchsucht. Dabei wurden zum Beispiel illegale Spielautomaten beschlagnahmt. Und auch in Düsseldorf waren gestern viele Polizistinnen und Polizisten unterwegs, um das Waffenverbot in der Innenstadt zu kontrollieren. Unter anderem wurden Messer und Pfefferspray sichergestellt. Zum 21. Mal finden heute die Kölner Lichter statt. Beim riesigen Feuerwerk wird es diesmal einige Änderungen geben, weil der Rhein aktuell so wenig Wasser führt wie noch nie. Es gibt weniger Begleitschiffe und der Startpunkt wird geändert. Hunderttausende Zuschauer werden zu den Kölner Lichtern erwartet. Das WDR-Fernsehen überträgt ab 22.15 Uhr live. Das war WDR aktuell.
0: Dann kommen wir zur Verkehrslage bei WDR 4. Auf der A2 Oberhausen Richtung Dortmund ist die Anschlussstelle Recklinghausen Ost für kurze Zeit gesperrt. Da wird nach einem Unfall ein Fahrzeug aufgeladen. Das war's aber schon. Alle Infos für unterwegs finden Sie auch wie immer im Netz bei uns und in der WDR 4 App. Ich bin Stefan Vogt. Gute Fahrt in diesen Samstag.
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0: Es ist Samstagmorgen, es ist 20 vor 9, hier ist WDR 4. Heute vor einer Woche ist der CSD in Berlin mit einem Drama geendet. Ein mutmaßlicher Islamist ist mit einem Auto in die Menge dort ja gefahren. Eine Frau ist dabei getötet worden, 31 weitere Menschen sind verletzt worden. Die queere Community, die stand unter Schock, nicht nur in Berlin, sondern auch hier bei uns in Nordrhein-Westfalen. Heute sind wieder CSDs geplant, hier bei uns in Nordrhein-Westfalen, in Bonn, in Moers und Ahaus, und die sollen auch stattfinden. Jetzt erst recht, sagt Hanna Herten aus dem Münsterland. Mit dem Verein Queer in Ahaus organisiert sie dieses Jahr zum zweiten Mal einen CSD.
1: So, wenn man sich verstecken würde, dann ist das erreicht, was die Menschen wollen, was die Gegner wollen. Das wollen wir natürlich nicht. Wir wollen ein Zeichen setzen für queere Rechte. Wir wollen für queere Rechte einstehen. Wir wollen zeigen, dass wir hier sind, dass wir laut sind und dass es uns auch in ländlicheren Regionen gibt.
0: Bei allen Veranstaltungen heute bei den CSDs haben Veranstalter und Polizei die Sicherheitsvorkehrungen überprüft und auch entsprechend angepasst. In Bonn zum Beispiel wird die genaue Route der Demo aus Sicherheitsgründen bis kurz vor Beginn geheim gehalten. Michael Harrings vom Bonner CSD, der wünscht sich, dass heute überall positive Zeichen gesetzt werden können.
2: Hoffen halt einfach weiterhin mit den CSDs, ich glaube in ganz Deutschland, die jetzt noch anstehen, diese Angst doch wieder mit Hoffnung und positiven Gedanken füllen zu können.
0: Damit wird er nicht alleine sein. Viele Menschen aus Nordrhein-Westfalen werden nicht nur bei den CSDs in Bonn, in Moers und Ahaus dabei sein. Viele werden heute auch nach Amsterdam fahren. Da findet die World Pride statt. Heute ist da eine Bootsparade über die Grachten geplant.

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So, kurz vor neun, nicht wundern, WDR 4 ist hier, die NRW-Radtour geht gleich weiter. Von Münster nach Münster heute, ganz schön weit, ne? Nein, es ist eine Rundfahrt sozusagen. Einmal Warendorf und dann auch wieder zurück. Also nicht wundern, wenn da gleich die Straßen mal kurz gesperrt werden und Ihnen 1500 Radfahrer entgegenkommen. Die tun nichts. Die wollen nur fahren. Christian Terhöfen tut auch nichts. Der will nur Spaß haben, gleich mit Ihnen in der Samstagsgemeinschaft. Ich bin Stefan Vogt. Schönes Wochenende.

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2: Frankreich in der Nachkriegszeit. Der polnische Flüchtling Jan Bojarski ist zwar Ingenieur, aber die Zeiten sind hart, das Geld ist knapp. Doch Bojarski hat noch ein Ass im Ärmel, gewinnbringend wie folgenreich. Darum geht es in dem Film Der perfekte Schein, der Fall Bojarski, seit dieser Woche im Kino.
3: Wie heißt du, mein Freund?
4: Jan Bojarski.
3: Ich habe von deinem Talent gehört.
4: So eine gute Blüte habe ich noch nie gesehen.
2: Bojarski kann meisterhaft Geld fälschen. So fängt er in einem versteckten Kellerlabor an, täuschend echte Francs zu drucken. Er ist so gut, dass selbst die französische Nationalbank keinen Unterschied zwischen den Originalen und seinen Scheinen feststellen kann. Damit das Geschäft funktioniert, muss Bojarski vorsichtig sein.
4: Regel Nummer 1. Immer nur eine Banknote pro Geschäft.
5: Das sind dann 300 Franc. Na, die ist ja brandneu.
4: Regel Nummer 2. Nichts Protziges kaufen.
6: Danke, Papa.
4: Regel Nummer 3. Absolute Diskretion.
7: Bojarski, was treibst du nur hier?
2: Doch das gewinnbringende Geschäft hat auch Schattenseiten. Die Geheimniskrämerei, die Vorsicht, die Angst. Das alles greift auf seine Familie über.
4: Was ist denn los, Susanne?
8: Ich würde gern wissen, wer du bist.
9: Du hast es dir mit deinen Freunden schon verscherzt. Jetzt kommen die Kinder. Was treibst du hier in deinem Shop?
2: Zudem ist ihm die Polizei auf den Fersen.
4: Ich brauche vielleicht noch ein bisschen Zeit, aber ich kriege sie.
10: Wenn es genug ist, werde ich von selbst aufhören.
4: Nein, wir hören niemals auf. Besonders, weil ihr Motiv nicht Geld ist.
2: Es gibt Momente, da geht es um die Existenz. Da muss man Entscheidungen treffen, die ein Risiko bedeuten. Ganz nach oben oder ganz nach unten. Oft genug ist das keine ganz ungezwungene Entscheidung, denn der Abgrund ist schon in Sichtweite. Man muss also etwas tun, auch wenn das alles extrem schief gehen kann. Ist der Schritt einmal getan, gibt es kein Zurück, auch wenn das Verletzungen und Schäden bedeutet. Das ist keine graue Theorie. Der Film um Bojarski beruht auf einem echten Fall. Deshalb gilt: Wer aus Verzweiflung handelt, verdient Empathie, Zuwendung und Unterstützung. Auch wenn etwas wirklich schief läuft. Denn wer selbst in eine solche Lage kommt, braucht genau das. Aus Extremsituationen kommt niemand mit weißer Weste wieder heraus. Ein bisschen mitfühlen, hineinfühlen und nachsehen sind also immer angebracht. Gnädig sein, sagt man manchmal dazu. Und dieses Gnädigsein mit Menschen in Not, das ist schon fast eine göttliche Tugend. Ob bei Geldfälschern, Schwarzfahrern oder Gelegenheitsdieben.
0: 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Sie hörten einen Beitrag der katholischen Kirche.
11: Es ist kurz vor 9. Schönen guten Morgen auch von mir. Heute gibt es einen Mix aus Sonne und Wolken bei uns. Gebietsweise kann es auch etwas bewölkter sein. Regen ist aber nicht in Sicht. Dazu in Monschau heute bis 24, in Menden bis 25 und bei Ihnen in Meerbusch bis 30 Grad. Und morgen dann viel Sonne. Maximal ein paar lockere Quellwolken sind dabei und 24 bis 32 Grad sind drin.
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13: Die Nachrichten mit Robert Levin. Guten Morgen. Nach heftiger Kritik und Boykottandrohungen gibt der Fußball-Weltverband FIFA seine Investorenpläne auf. Präsident Infantino erklärte, der Vorschlag, die WM teilweise an Investoren zu verkaufen, werde nicht weiterverfolgt. Eine Einschätzung dazu von Philipp Hofmeister, WDR Sport.
14: Einerseits schon ein bisschen überraschend, weil Gianni Infantino eigentlich niemand ist, dem nach eigenem Empfinden Kritik irgendetwas anhaben könnte. Aber letzten Endes geht's dem Machtmenschen Infantino eben vor allem um den eigenen Machterhalt. Und da war selbst ihm jetzt wohl klar, wenn sich die Mitgliedsverbände aus Nord- und Mittelamerika, aus Asien und vor allem aber auch die aus Europa derart kollektiv gegen die Pläne stellen, dann wäre meine Weltmeisterschaft in dieser Form wohl nur noch eine Lachnummer geworden. Und bevor das passiert, knickt eben selbst ein Gianni Infantino.
13: Ab heute haben Eltern bundesweit einen Rechtsanspruch auf einen Betreuungsplatz für ihr Kind in der offenen Ganztagsschule. Allerdings gilt das erstmal nur für die Kinder, die jetzt im Sommer neu eingeschult werden. Das sind in NRW rund 170.000. Daniela Junghans, WDR Landespolitik.
15: Dort gibt's dann am Nachmittag nicht nur Hausaufgabenbetreuung, sondern auch Arbeitsgemeinschaften oder Sport oder auch Förderangebote. An der Umsetzung dieses Angebots gibt es viel Kritik. Die Kommunen müssen

0: müssen den Ganztag organisieren und sie klagen, dass sie dafür nicht genügend Geld von Bund und Land bekommen. Und außerdem sorgen sich Eltern mit größeren Kindern, die keinen Rechtsanspruch auf so einen Platz haben, dass sie jetzt möglicherweise ihren Platz in der Ganztagsbetreuung verlieren könnten.
1: In Ahaus im Kreis Borken findet heute zum zweiten Mal ein CSD statt. Nach dem Anschlag in Berlin wollen die Veranstalter ein Zeichen setzen für ein vielfältiges Leben der queeren Community und hoffen auf mehr Besucherinnen und Besucher als letztes Jahr. Der Sprecher der zuständigen Polizei Borken sagt, dass alles für die Sicherheit getan werde.
2: Und deswegen werden wir mit ausreichend Polizeikräften vor Ort sein, um eben Straßen absperren zu können, ins Gespräch gehen zu können mit den Menschen, für die Menschen da sein zu können.
1: Gleichzeitig gäbe es keinen Anlass zu besonderer Sorge.
2: Nach derzeitiger Einschätzung gibt es überhaupt keine Veranlassung, den Menschen die Freude an einer friedlichen und vielfältigen Versammlung zu nehmen.
1: Auch in Moers und Bonn finden heute CSDs statt. Der Demozug in Bonn wird aus Sicherheitsgründen geheim gehalten. Und auch das sind noch wichtige Themen heute. Alle 16 Bundesländer haben seit gestern Schulferien. Deshalb erwartet der ADAC, dass es an diesem Wochenende besonders viele Staus geben wird. Russland hat in der Nacht wieder die ukrainische Hauptstadt Kiew aus der Luft angegriffen. Mindestens 9 Menschen wurden getötet. In Dortmund gilt ab heute ein sogenanntes Bettelverbot. Das bedeutet, bettelnde Menschen müssen 5 Meter Abstand einhalten zu Restaurant- oder Cafégästen, die draußen sitzen. Bei schweren Unwettern in Sachsen ist am Abend ein Mann von einem Baum erschlagen worden. Der Nationalpark Sächsische Schweiz bleibt für Besucher wegen gefährlicher Sturmschäden vorerst gesperrt. In Schwerte im Kreis Unna hat es in der Nacht nach gebrannten Erdnüssen gerochen. Der Grund? Beim Nusshersteller Öltje hat eine Frittiermaschine für Erdnüsse gebrannt. Die Feuerwehr war mit 100 Einsatzkräften 6 Stunden lang vor Ort, um das Feuer zu löschen. Verletzt wurde niemand. Der Brandrauch war aber ziemlich weit zu sehen, auch auf der Autobahn 1. Das war WDR Aktuell.
3: Kaum stehe ich hier und singe, kommen Sie von nah und fern. Guten Morgen, 9:04, hier ist der WDR 4 Verkehrsservice. Keine Nüsschen anbei, nichts zu knabbern, aber auch keine Staus. Gut, ne?
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3: Hallo, guten Morgen, liebe Samstagsgemeinschaft.
5: Hallo.
6: Hallo.
3: Zusammen sind wir zweifelsohne ja die schönste Radioversammlung der Welt. Und jetzt kommen noch ein paar Beauty-Punkte drauf mit Rod Stewart hier.
5: Ah, der ist doch hübsch, ne?
3: Wie der junge Morgen.
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0: Ace of Base, All That She Wants. Hier ist das Wochenende, WDR 4 am Samstagmorgen, 11 Minuten nach 9. Und wir treffen uns heute wieder für eine gemeinsame Mission hier, für Schwarmwissen und für eine Geschichte, die heute von Angela aus Hamm kommt. Und die erinnerte mich so ein bisschen an ein großes Rätsel, das wir vor längerer Zeit hier auch schon mal zusammengeknackt haben. Vielleicht haben Sie es gehört. Damals hatte sich WDR4-Hörer Hans-Martin aus Herkenrath mit alten Briefen aus seiner Familiengeschichte hier gemeldet, beziehungsweise mit einem alten Brief aus dem vergangenen Jahrhundert.
1: Ja, den habe ich von meiner Schwester. Und von diesem Uropa ist ein Schreiben in Süterlin.
0: Ja. Für unser Auge heute wirkt das schon sehr ungewöhnlich.
1: Es ist sehr ungewöhnlich, aber so kunstvoll, so verschnörkelt,
0: ja.
1: So schöne Buchstaben.
0: Spannend auf jeden Fall, was Hans-Martin uns da heute mitgebracht hat. Wer könnte dir am besten heute helfen? Wen suchen wir hier in der Samstagsgemeinschaft für dich, Hans-Martin?
1: Ja, ich suche einen netten Menschen, der sich in dieser Schrift noch auskennt und die vor allen Dingen lesen kann.
0: Der Brief vom Uropa von 1932 hat gefühlt heute halb Nordrhein-Westfalen eingespannt.
1: Wow.
0: Zum Beispiel auch die Brigitte aus Rhöndorf. Und jetzt hör mal zu.
2: Ja, also ich bin 1935 geboren. Ich musste in der Schule damals Sütterlin-Schrift lernen. Ja, also erstmal oben habe ich gelesen, meine lieben Kinder und Enkel, in Barmen, die Augen nehmen stark ab. Mein Körper hat stark abgenommen.
0: So, das war schon mal der zarte Anfang, lieber Hans-Martin. Weil du aus Herkenrath bist, bleiben wir gleich in der Nachbarschaft. Und ich sag eben schon, du als Schauspieler, also man hätte das besser im Drehbuch für dich nicht schreiben können. Wir kommen nämlich zu Gisela aus der sogenannten Sütterlin-Stube Bergisch Gladbach. Hallo Gisela.
3: Hallo. Ja, also das ist eine Gruppe von 5, 6 Leuten, die sich regelmäßig per Zoom trifft. Wir haben aber auch einen Treffpunkt, ein ehemaliges Ladenlokal in Heidkamp. Das ist gar nicht weit weg vom Herkenrath und von daher könnten wir da einen Treffpunkt ausmachen, einen Termin und könnten uns den Brief live vor Ort anschauen.
0: Hans-Martin, klingt das gut?
1: Das klingt wunderbar. Toll, super, sehr super.
0: Es war damals echt eine runde Sache für Hans-Martin, das hat er uns später noch berichtet. Die Sütterlin-Gruppe, die wir gefunden haben in der Samstagsgemeinschaft, hat ihm eine 1A-Übersetzung des Briefes vom Uropa liefern können. Die Fotos von damals, die haben wir sogar noch im Samstagsblog auf wdr4.de. Wenn Sie da reingucken, müssen Sie ein bisschen runterscrollen. Da finden Sie die ganze Geschichte und die Bilder von Hans-Martin. So, weil uns keine Nuss zu hart ist hier, hat Angela aus Hamm heute das nächste Briefgeheimnis für uns mitgebracht. Ihre Ur-Ur-Großtante war Missionsschwester und zwar vor 150 Jahren in Indonesien. Und vielleicht entschlüsseln wir heute die Briefe, die Angela für uns hat. Die ganze Geschichte. Heute Vormittag. Hier bei mir, bei WDR 4. Das sind Pink Floyds.

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0: Kleiner Frankreich-Urlaub für die Ohren von Vanessa Paradis, Je le Taxi, kurz vor halb zehn. Das Wetter für Nordrhein-Westfalen heute mit Sonne und Wolken. In manchen Ecken des Landes kann es auch mal tatsächlich den Rest des Tages mehr bewölkt sein als in anderen. Aber Regen wird nicht dabei sein. Das ist eigentlich schlecht, weil den bräuchten wir. In Schleiden bis 23, in Düsseldorf bis 26, heute in Troisdorf bis 27 Grad. Morgen dann auch wieder viel Sonne. Ein paar lockere Wolken sind dabei. Montag weiter sonnig. Nachmittags kann es Hitzegewitter geben. Temperaturen dann wieder bis 35 Grad. Und hier ist der WDR4-Verkehrsservice, kurz und bündig, keine Staus, alles frei. Und alle Störungen finden Sie auch den ganzen Tag über in der WDR4-App. Ich bin Christian Terhöfen, schönes Wochenende zusammen.
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1: Max Giesinger am Samstagmorgen, 9.38 Uhr.
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0: So klingt der Sommer hier mit U2. Pride in the Name of Love bei WDR 4. Willkommen im August. Der Erntemonat ist da und ich weiß, dass bei Frau Willix im Gemüsegarten einiges zu holen sein dürfte. Oh. Hoffe ich zumindest.
1: Ja, also ich habe gestern mal eine Gurke geerntet. Ich habe ein paar Zwiebeln rausgehört. Eine Mörderzwiebel, ey, die war so groß. Guck mal, so.
0: Die ist wirklich so. Das glauben Sie nicht.
1: Da kann ich, weiß ich nicht, da kann ich eine ganze 5 Liter Zwiebelsuppe nur von dieser einen Zwiebel machen.
0: Ich habe gestern eine kleine Tomatenkollektion rausgeholt aus meinem Gewächshaus. Mhm. Aber ich muss sagen, ich habe auch eine sehr, sehr schwere Niederlage kassiert in diesem Jahr. Also mehrere eigentlich gegen Schnecken. Da war ganz am Anfang, ne, hatte ich so ein bisschen Schneckenproblematiken, aber mit der Trockenheit hatte sich das dann auch erledigt. Ich habe dieses Jahr eine massive Blattlausinvasion.
1: Ah, echt?
0: Ey, das ist wirklich nicht zu glauben gewesen. Und ich habe irgendwie gedacht, bevor du jetzt irgendwie sprühst oder irgendwie Gift oder das will man ja auch wirklich nicht, habe ich mir Marienkäferlarven bestellt. Ja. Ne? Und dann habe ich so gedacht, ach komm, lass sie mal machen. Gib denen mal ein bisschen Zeit. Ne? Und irgendwann dachte ich so, die Zeit ist jetzt aber auch langsam abgelaufen. Wo seid ihr denn eigentlich alle? Bis ich mal dahinter gekommen bin. Ich glaube, die sind gar nicht mehr da, weil Ameisen dann tatsächlich gewonnen hatten.
1: Oh, meine Güte.
0: Also bin ich dann in das nächste Stadium gewechselt und habe gesagt, pass auf, es gibt auch fertige 2-Punkt-Marienkäfer, die man bestellen kann.
1: Schon geschlüpft.
0: Schon geschlüpfte, fertige, kleine noch, ne? So, die werden in so einem Röhrchen geliefert und die kamen dann letzte Woche und dann habe ich so gedacht, so, nix wie ins Gewächshaus damit, man soll die abends aussetzen, dann sind die nicht so wild, dann gehen die direkt auf die Pflanzen und dann fangen die an. Ich setze die abends aus, ich denke, oh, das funktioniert ja hier toll, wirklich fast alle überlebt, auch den Transport und so, ne? Und dann am nächsten Tag komme ich gegen Mittag wieder ins Gewächshaus und denke, wo sind die denn jetzt schon wieder? Und merke, das ist das Fliegengitter aus der Belüftungsklappe abgefallen.
1: Freiheit!
0: Die sind alle ausgewandert. Also ich gebe es offiziell jetzt in diesem Jahr auf, der Chili ist nicht mehr zu retten.
1: Ach Mann, schade. Ja. Aber das nächste Gartenjahr ruft ja schon.
0: Ja, und gegen Tomaten machen sie ja nichts, ne?
1: Ja,
0: Tomaten, da sind ja Blattläuse nicht so für. Ich hoffe immer noch. Also irgendwas am Ende des Sommers wird noch auf dem Teller liegen. Während ich auf Marienkäfer-Rückkehr hoffe, starte ich hier schon den nächsten Titel, wollte ich gar nicht. Da kommt jetzt Yvonne Willix gleich nach 10 hier mit ihren Fragen. 0800 5678 dreimal die 4. Mich wühlt das auch so auf.
1: Ja, das ist ja auch emotional eine anstrengende Zeit.
0: Das ist so.
1: Ja.

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0: Kenny Staton und Young Hearts Run Free. Kurz vor 10 das Wetter für Nordrhein-Westfalen. Heute mal Sonne, mal mehr, mal weniger Wolken und Regen ist gar keiner in Sicht. Dazu bei Ihnen in Rheine bis 24, in Siegen bis 26, in Eschweiler bis 27 Grad. Morgen viel Sonne, maximal ein paar Quellwolken sind dabei. Temperaturen morgen 24 bis 32 Grad dann.
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2: Die Nachrichten mit Robert Levin. Guten Tag. In mehreren NRW-Städten finden heute CSDs statt für die Rechte von queeren Menschen. Der größte startet am Mittag in Bonn. Organisator Michael Harings sagte im WDR, dass der Anschlag auf den CSD in Berlin dazu geführt hat, dass das Sicherheitskonzept angepasst wurde.
3: Wir mussten natürlich jetzt nochmal alles doppelt und dreifach überprüfen, um da halt auch nochmal so ein paar kleine Verbesserungen vorzunehmen, die jetzt nochmal die Sicherheit nochmal auf nächstes Level erhöhen. Daher sollte das Event ohne Probleme und hoffentlich sehr schön bunt und vielfältig stattfinden können.
2: Gerade wegen des Anschlags rechnet Harings aber auch mit mehr Besucherinnen und Besuchern als in den letzten Jahren.
3: Ja, so ein bisschen Trotzstimmung ist diesmal wahrscheinlich mehr mit drin als sonst. Und ansonsten halt einfach die Hoffnung, dass sich dann halt langsam das politische Bild, die Stimmung in der Gesellschaft verbessert und einfach die Rechte, für die wir seit Jahren kämpfen, nach und nach dazukommen.
2: Auch in Moers und in Ahaus im Münsterland finden heute CSD-Veranstaltungen statt. Überall will die Polizei sichtbarer sein als sonst. Die Bewohner der ukrainischen Hauptstadt Kiew haben eine der heftigsten Bombennächte seit Monaten hinter sich. Bei russischen Angriffen auf die Millionenmetropole wurden mindestens 9 Menschen getötet. Rebecca Barth, WDR Kiew.
4: In der Luft über Kiew hängt an diesem Samstagmorgen ein beißender Geruch von Rauch. Mit dutzenden Raketen und Drohnen hat Russland angegriffen. Laut Angaben von Bürgermeister Vitali Klitschko sei ein 5-stöckiges Wohnhaus von herabstürzenden Trümmerteilen einer abgeschossenen Rakete beschädigt worden. Rettungskräfte sind vor Ort im Einsatz. Bereits am Donnerstag hatte Russland vor allem die Westukraine massiv mit Drohnen und Raketen angegriffen. Russland setzt dabei oft dutzende ballistische Raketen und auch Hyperschallraketen ein. Sie gelten wegen ihrer hohen Geschwindigkeit und spezifischen Flugbahn als sehr schwer abzufangen.
2: Bei schweren Unwettern in Sachsen ist am Abend ein Mann ums Leben gekommen. Im Nationalpark Sächsische Schweiz wurde er von einem umstürzenden Baum erschlagen. 3 Menschen sind außerdem schwer verletzt worden. Der Nationalpark bleibt für Besucher vorerst gesperrt. Es bestehe akute Lebensgefahr durch Sturmschäden. Und auch das ist heute noch wichtig. Der Fußball-Weltverband FIFA

0: Europa gibt seine umstrittenen Investorenpläne auf. Er reagiert damit auf die massive Kritik, unter anderem vom Europäischen Verband UEFA. Kinder, die in diesem Sommer in die Schule kommen, haben ab heute offiziell Anspruch auf einen Platz in der offenen Ganztagsbetreuung. In den kommenden Jahren soll das schrittweise auch für ältere Kinder gelten. In Dortmund gilt ab heute ein sogenanntes Bettelverbot. Das bedeutet, bettelnde Menschen müssen 5 Meter Abstand einhalten zu Restaurant- oder Kaffeegästen, die draußen sitzen. Am Kemnader See in Witten und Bochum haben Spaziergänger heute Morgen nicht schlecht gestaunt, denn da war eine Laufgruppe in Abendgarderobe unterwegs. Die Gruppe trifft sich dort immer samstags, heute zum 200. Mal. Mit dabei für uns Marc Sense.
1: Laufschuhe passen zu allem, auch zu Anzug und Abendkleid. Und genau damit ist zumindest heute ein Teil der Gruppe am Kemnader See unterwegs, um das Jubiläum des Kemnader Parkruns angemessen zu feiern. Parkrun ist eine weltweite Bewegung. Menschen treffen sich völlig ungezwungen regelmäßig, um zu laufen. Deshalb sind für den Spaß auch 2 Läuferinnen extra aus Tokio eingeflogen. Stilecht mit Kimono.
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2: 10.03 Uhr, hier ist der WDR 4 Verkehrsservice. Da haben wir eine Meldung jetzt von der A3 Köln Richtung Oberhausen. Zwischen Duisburg-Wedau und Oberhausen-Lierich. 10 Minuten dauert es, 5 Kilometer stockt es. 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
2: Yvonne Felix und ich, wir sind ja ein modernes Radiopaar von heute.
4: Aber sowas
2: sehr
4: von.
2: Aufgeklärt. Ich bin sicher, du hast die Nominierung zum Jugendwort des Jahres 2026 mitbekommen.
4: Korrekt. Und direkt alle wieder vergessen.
2: Ich finde ja immer gut, wenn Susanne Daubner in der Tagesschau die präsentiert. Das ist ja wirklich großartig. Ich habe einen heißen Favoriten von Frau Daubner. Für alle, die nach dem Fenster putzen wegen Streifen an sich selber zweifeln.
5: Du bist gut genug.

0: Arctic Monkeys und Daydream Believer bei WDR 4. Am Samstag 0800 5678 dreimal die 4, unsere Nummer für Ihre Fragen an Yvonne Willix. Und hier kommt ein Malheur aus der Obstabteilung.
1: Hallo Yvonne, hier ist der Frank aus Gamblinfort. Ja, ich hatte gestern im Supermarkt mit meinem weißen Hemd Kontakt mit einer Bananenspitze, die leicht feucht war. Und seitdem habe ich einen braunen Fleck auf dem Hemd, der nicht mehr rausgeht. Ich habe schon gewaschen, habe es anschließend geblichen in der Sonne und habe es auch probiert mit einer Mischung aus Natron und Essig. Aber der Fleck ist sehr hartnäckig und geht einfach nicht raus. Vielleicht hast du dann noch einen Tipp für mich. Ich bedanke mich schon mal. Bis dann. Ciao.
2: So, erstmal Glück auf nach Gamblinfort, lieber Frank. Ne?
0: In die Heimat. Ne?
2: In die Heimat. Ich weiß genau, in welchem Land dir das passiert ist. Also.
0: Jetzt kommen die Insider-Informationen.
2: So, pass auf. Also, das Doofe ist bei diesem Bananenfleck, ne? Wenn das Hemd gewaschen ist, dann ist der Fleck quasi eingewaschen und oxidiert. Und der ist nur noch sehr, sehr schwer zu lösen. Deswegen gilt eigentlich wie bei allem, wenn ich einen frischen Fleck entdecke, den erstmal versuchen, sofort wegzumachen. Das funktioniert bei Bananen eigentlich ganz gut. Das kann man dann beispielsweise mit Gallseife machen. Die ist einfach richtig gut. Die muss man allerdings sehr, sehr feucht auftragen. Dann emulgiert das Ganze ein bisschen liegen lassen und dann normal waschen. Jetzt, wo der Fleck eingewaschen ist, kann man versuchen, das mit ein bisschen Vollwaschmittel, mit einer Paste, die ich wirklich mit Vollwaschmittel, also Pulver nehmen, das zu einer Paste anrühren, das auf den Fleck draufgeben und auch ordentlich feucht machen, ein bisschen einwirken lassen. Da es ein weißes Hemd ist, wird es keine Farbverfleckungen geben, weil in dem Vollwaschmittel sind Enzyme
0: Bleiche
2: enthalten.
0: Auch, ne?
2: Und Bleiche,
0: ja.
2: So hast du gelernt. Aber
0: ja.
2: Das, was jetzt kommt, du hast nämlich gerade gedacht, ich bin gespannt, das sind die Enzyme. Enzyme, die lösen unterschiedliche Fleckarten auf.
0: Ja.
2: Und in der Banane ist zum Beispiel ganz viel Stärke drin. Da brauchst du eine Amylase, um das Ganze aufzulösen. Und das ist alles in diesen Vollwaschmitteln mit drin enthalten. Und Amylase hast du auch im Speichel. Wenn du beispielsweise ein Stück Weißbrot dir so ein bisschen im Mund zergehen lässt, dann wird das auf einmal süß. Weil die Stärke, das Mehl, in Zucker umgewandelt wird und auch in Wasser. Die wird auch der Mund ein bisschen flüssig. Du kannst jetzt aber nicht mit deiner Spucke den Fleck wegkriegen, falls du fragen wolltest.
0: Das ist wie, frag doch mal die Maus hier gerade. Das war's?
2: Das war's.
0: Hör mal, aber sehr umfassend.
2: Oder?
0: Frank, also wenn das jetzt nicht klappt, dann weiß ich auch nicht. Grüße nach Gamblinfort. 0800 5678 3x4 unsere Nummer. Oder Sie schicken gerne auch immer Sprachnachrichten hier rein über die WDR 4 App.

0: Kindheit, den kann ich einfach mitsingen, vorwärts, rückwärts. Allerdings nur, wie ich ihn damals verstanden habe, Wazzewibbel of Babylon.
1: Heißt das nicht so?
0: Wazzewibbel of Babylon.
1: Ja, habe ich auch noch verstanden.
0: Das ist von Bonnie M. Ja, ist ein ganz bekannter Hit hier bei WDR 4. Guten Morgen, wir sind's, Yvonne Willix und Christian Terhöfen hier. Ich habe eben erzählt, dass ich ein signifikantes Blattlausproblem in meinem Gewächshaus habe. Und ich habe versucht, dagegen anzukämpfen, indem ich mir fertige Marienkäfer im Naturhandel bestellt habe.
2: Guten Morgen, Herr Terhöfen. Sie haben gerade erzählt, dass Sie sich Marienkäfer bestellt haben. Ist das denn die chinesische Marienkäfer-Variante? Oder haben Sie die deutsche bestellt? Weil die chinesische Marienkäfer-Variante frisst unsere deutsche auf, soweit ich informiert bin. Aber das wäre interessant zu wissen.
0: Die heißen alle Karl-Heinz. Das sind alles Deutsche, die heißen alle Karl-Heinz. Ich habe geguckt, Adalia bipunctata ist die Sorte, die ich bestellt habe, die man hier auch bestellen kann. Die europäische Art sozusagen. Die asiatische ist tatsächlich die invasive. Das habe ich nicht.
1: Gott sei Dank.
0: Das habe ich nicht. Aber die Heike aus Kamen hat ja auch gerade einen Lösungsansatz rübergeschickt. Wunderbare Erfahrungen gemacht hat sie mit Knoblauchwasser. Geht so, circa 6 oder 7 Knoblauchzehen klein hacken, in 2 Liter Wasser 5 Minuten kochen, dann mindestens einen Tag stehen lassen, durchseihen und die Flüssigkeit auf die befallenen Pflanzen sprühen. Aber Warnung, sie hat immer ein bisschen Knoblauchwasser da stehen, sagt sie. Es stinkt enorm, aber es hilft super.
1: Einfach neben der Brennnesseljauche aufbewahren, dann fällt er nie mehr auf.
0: Da bist du gut in diesem Jahr, ne?
1: Ja, da bin ich gut.
0: Brennnesselanbau hat Yvonne Willix drauf dieses Jahr, hat sie mir gesagt. Und was war das noch?
1: Ich mache nur noch Tee. Also ich mache Brennnessel, ich mache Minze, ich mache Zitronenmelisse und dann alles in rauen Mengen.
0: Das sind alles Selbstläufer, oder?
1: Mhm.
0: Fällt dir auch auf.
1: Ausläufer,
0: ne? Selbstläufer. Ja.

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0: Guten Morgen. Wir kommen mit Sonne um die Ecke hier, Richtung Südwestfalen, vielleicht noch ein paar mehr Wolken, spätestens am Nachmittag sind dann aber kaum noch Wolken bei uns am Himmel, dazu in Minden bis 24, in Neuss bis 26 und in Jülich bis 27 Grad heute. Morgen dann Sonne, den ganzen Tag bei 32 Grad maximal und Montag wird es dann noch wärmer. Am Nachmittag könnte es eventuell einzelne Hitzegewitter geben, wir gehen so Richtung 35 Grad. 10.30 Uhr, ganz genau 10:30. Hier ist der WDR 4 Verkehrsservice. Keine Meldungen, alles frei. Kommen Sie gut an. Christian Terhöfen hier. Schönes Wochenende mit uns.
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0: da quietscht was. Joanna grüßt uns gerade rein hier aus Krange über die WDR4-App mit Foto. Und ich sehe schon das Riesenrad fertig zum Einsatz. Das kann ja nur bedeuten, dass es bald losgeht. Und ich habe geguckt, tatsächlich Kranger Kirmes, in 5 Tagen ist es soweit. Yvonne Willix hat ja schon ein bisschen vorgeblüht auf Libori.
1: Richtig, ne, das Paderborn. Ist ja Paderborn, Kirche, Kirmes und Kultur. Da war ich mit meinem Mann 4 ganze Tage. Wir haben alles mitgebracht, weil man sich vorstellen kann. Wir sind mit dem Schrein über den Pottmarkt gegangen. Wir sind im Riesenrad gewesen. Wir haben Frösche schlagen gemacht. Das ist das Allerwichtigste. Das ist das Allerlustigste.
0: Was ist das?
1: Du hast da so ein Wasserbassin und dann sind da solche riesigen Plastikfrösche und die legst du wo drauf und musst mit dem Hammer da draufschlagen. Und dann fliegen die in das Wasser und ehrlich, die Leute mit Schürze, man lacht sich kaputt. Da waren Bischöfe dabei aus, weiß ich nicht, aus aller Herren Ländern, die sich versucht haben. Herrlich. Ein ganz, ganz tolles Fest.
0: Also wir legen hier nach mit Krange nächste Woche. Jetzt erstmal schönen Samstag. Yvonne im Einsatz für Ihre Fragen. Gerne auch immer reinmelden mit einer Sprachnachricht über die WDR4-App.
2: Guten Morgen, mein Name ist Britta. Ich stehe gerade in der Küche und bereite Essen für heute Abend vor. Da kommen einige liebe Freunde. Meine Frage, ich habe eine hochwertige Ledertasche, die ist orange. Und jetzt ist sie in die Jahre gekommen, aber ich liebe sie. Ich habe schon versucht, sie mit Lederreinigungsschaum wieder ein bisschen fit zu machen. Aber vielleicht gibt es noch einen Geheimtipp, wie ich sie wieder richtig schön machen kann. Ja, danke auf diesem Weg und schönes Wochenende.
0: Jetzt kommen hier die ultimativen Beauty-Tipps.
1: Für die Beauty-Tipps. So, Leder ist ja auch Haut, ne? Und Haut will gepflegt werden. Ansonsten krunkelig, ne? Wenn du nicht anfängst, irgendwann mal ab, sag ich mal, Mitte 30 anzufangen, deine Haut immer mit Feuchtigkeit und auch mit ein bisschen Fett zu pflegen, dann kriegen die halt Falten viel schneller und diese gleiche Eigenschaft hat das Leder. Ich kann mir jetzt also vorstellen, dass die orangene Ledertasche erstens wahrscheinlich etwas verblasst ist und zweitens eben auch so nicht mehr so eine schöne Weichheit hat.
0: Textur.
1: Und die kann man natürlich hinkriegen, indem man die erstmal sauber gemacht hat, hat sie gemacht mit einer Lederseife und dann wieder richtig schön einfetten mit einem vernünftigen Lederfett. Kann sein, dass die Farbpigmente, die so ein bisschen im Tiefschlaf jetzt sind, dann denken, ach, hör mal, kriege ich ein bisschen Fett, fange ich auch mal wieder an zu glänzen. Wenn das nicht passiert und das Orange dann immer noch so ein bisschen matt ist, dann kann man sich Lederfarbe bestellen. Die Erfahrungsberichte, die ich gesehen und geguckt habe im Internet, die sind ganz gut. Das muss man dann sehr, sehr dünn auftragen. Das ist was anderes als
0: Schuhcreme. Ich glaube, da wäre ich nervös.
1: Ja, das muss man auch an einer verdeckten Stelle ausprobieren. Das Wichtige ist, dass man es wirklich dünn macht, lieber zwei Schichten benutzen. Dann hat man diese Farbauffrischung auch wieder da. Aber ich glaube, wenn man sie aus dem Tiefschlaf erweckt mit einem vernünftigen Lederfett, was man sich dann kaufen kann, dann sollte das eigentlich funktionieren.
0: Hör mal, das Auge ist mit, würde ich immer sagen, immer. Aber in dem Fall vielleicht nicht unbedingt. Hier ist WDR 4, Ihre Fragen an Yvonne, gerne auch schon für nächste Woche. Wir sammeln immer gerne hier rein, 0800 5678 3x4. Oder Sie schicken uns, wie die Britta, eine Sprachnachricht über die WDR 4-App. Kommt auch immer direkt bei uns an hier.

0: Danziger von Gesebo bei mir für ihren Samstagvormittag. Hier bei WDR 4 in der Samstagsgemeinschaft ist auch Angela aus Hamm. Gerne mit uns am Wochenende zusammen. Ich hoffe, ich habe jetzt nichts Falsches gesagt, Angela. Guten Morgen.
1: Nein, alles gut. Guten Morgen.
0: Angela, ist die Begeisterung wirklich anzumerken? Die geht sogar so weit, dass du schon eine Jahreshauptversammlung der Samstagsgemeinschaft hier vorgeschlagen hast, ne? Erzähl mal mehr zu deiner Idee.
1: Ja, nachdem du erzähltest, dass der eine oder andere sich nach geraumer Zeit immer noch mal wieder meldet, hatte ich halt die Idee, dass man mal sagt, warum macht man nicht mal ein Treffen einer Samstagsgemeinschaft?
0: Das wäre doch
1: das
0: was.
1: Ganze nennt sich ja Gemeinschaft.
0: Ja.
1: Und Gemeinschaft, da trifft man sich doch auch mal.
0: Das wäre auf jeden Fall meine Idee. Ich habe schon gesagt, wir hatten schon Musiktalente hier, die Instrumente spielen können. Wir hatten sogar ein ganzes Mandolinenorchester schon mal, einen Gesangsverein. Oh. Die könnten ja so ein musikalisches Rahmenprogramm kredenzen.
1: Absolut.
0: Hier dem Schützenverein Marienheide haben wir vor einem Jahr einen schicken Gasgrill besorgt. Ich weiß sogar jetzt, wo die Würstchen herkämen.
1: Das ist wunderbar. Ich komme.
0: Angela, du stehst schon auf der Gästeliste. Bist du gut in organisatorischen Fragen, so Partyvorbereitungen? Kann ich da auf dich zählen?
1: Ja.
0: Ich weiß auch über dich, dass du sehr gern nähst. Das wäre was für die Tischwäsche vielleicht.
1: Genau. Da habe ich auch von meiner Mutter noch ganz viele, ganz wunderschöne alte Tischdecken hier.
0: Ich merke schon, wir kommen zusammen. So, jetzt kommen wir mal zum schriftlichen Teil für heute in der Samstagsgemeinschaft. Mhm. Denn wir haben einen Schwung alter Briefe deiner Ur-Ur-Großtante Christine. Und deren Geschichte beginnt 1844 in Jülich und endet 1930 in Indonesien auf der Insel Java. Was genau die Schwester deiner Ur-Ur-Großmutter da gemacht hat und welche spannenden Schriften der Angela dann in die Hände gefallen sind, das hören wir gleich nach 11. Und vielleicht finden wir auch heute ein paar Spurenleser hier in der Samstagsgemeinschaft bei WDR 4. Ich bin gespannt.
1: Das wäre wunderbar.

0: Susan Vega ist das und Luca, kurz vor 11. Das Wetter für Nordrhein-Westfalen, heute mal Sonne, mal mehr, mal weniger Wolken, aber Regen ist keiner dabei. Dazu in meiner Tagen heute bis 24, in Gütersloh bis 25, bei Ihnen in Hagen kommen wir auf 26 Grad. Morgen viel Sonne, maximal ein paar Quellwolken und die Temperaturschraube dreht wieder nach oben, 24 bis 32 Grad. Am Montag erst trocken mit Sonne und Quellwolken, ab dem Nachmittag örtlich Hitzegewitter. Temperaturen wieder bis 35 Grad.
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2: Die Nachrichten mit Robert Lewin. Guten Tag. Die Fußball-WM wird doch nicht teilweise an Investoren verkauft. FIFA-Präsident Infantino hat die umstrittenen Pläne aufgegeben. Sebastian Riechel fasst zusammen, wie Infantino das begründet hat.
3: In einem Statement aus der Nacht sagt er, das Projekt habe zu Spaltungen geführt, Ziel sei es aber zu vereinen und zu verbessern und deshalb würden die Pläne aufgegeben. Die Spaltung, die Infantino anspricht, hätte größer nicht sein können. Der Europäische Fußballverband UEFA hatte mit einem WM-Boykott gedroht, was bedeutet hätte, Spanien, England, Frankreich und Deutschland nicht bei der nächsten WM dabei. Entscheidend war aber auch, dass Asien und Nord- und Mittelamerika dagegen waren. Dadurch hätten die Pläne sowieso keine Mehrheit mehr gehabt. Sogar innerhalb der FIFA gab es massiven Widerstand. Ein wichtiger Berater von Infantino ist zum Beispiel zurückgetreten.
2: In Ahaus im Kreis Borken findet heute zum zweiten Mal ein CSD statt. Nach dem Anschlag in Berlin wollen die Veranstalter ein Zeichen setzen für ein vielfältiges Leben der queeren Community und hoffen auf mehr Besucherinnen und Besucher als letztes Jahr. Der Sprecher der zuständigen Polizei Borken sagt, dass alles für die Sicherheit getan werde.
4: Und deswegen werden wir mit ausreichend Polizeikräften vor Ort sein, um eben Straßen absperren zu können, ins Gespräch gehen zu können mit den Menschen, für die Menschen da sein zu können.
2: Gleichzeitig gäbe es keinen Anlass zu besonderer Sorge.
4: Nach derzeitiger Einschätzung gibt es überhaupt keine Veranlassung, den Menschen die Freude an einer friedlichen und vielfältigen Versammlung zu nehmen.
2: Auch in Moers und Bonn finden heute CSD statt. Die Demo-Route in Bonn wird aus Sicherheitsgründen geheim gehalten. Die Behörden in Italien melden inzwischen 21 Verletzte, nachdem es in der Nacht in der Nähe von Neapel ein Erdbeben gegeben hat. Es hatte eine Stärke von 4,7. Bis heute Vormittag gab es mehrere Nachbeben. Anna Giordano berichtet.
5: In der Nacht waren bei der Feuerwehr zahlreiche Notrufe eingegangen, unter anderem wegen steckengebliebener Aufzüge sowie herabfallender Putz- oder Mauerteile. In westlichen Stadtteilen Neapels evakuierte der Katastrophenschutz mehr als 20 Familien. Die Phlegräischen Felder bei Neapel werden auch als Supervulkan bezeichnet, weil sich unterirdisch Magma und Gase stauen, hebt sich der Erdboden dort seit Jahren immer wieder begleitet von teils schweren Erdbeben.
2: Und auch das ist heute noch wichtig. Russland hat in der Nacht wieder die ukrainische Hauptstadt Kiew aus der Luft angegriffen. Mindestens 9 Menschen wurden getötet. Kinder, die in diesem Sommer in die Schule kommen, haben ab heute offiziell Anspruch auf einen Platz in der offenen Ganztagsbetreuung. In den kommenden Jahren soll das schrittweise auch für ältere Kinder gelten. Beim Löschen eines Waldbrandes in Freudenberg in der Oberpfalz sind 4 Feuerwehrleute verletzt worden. Der Brand, der

0: er gestern Abend ausgebrochen war, ist unter Kontrolle. Rund 2500 Besucher haben auf der Gemener Kirmes in Borken im Münsterland die Premiere einer Drohnenschau erlebt. Statt eines klassischen Feuerwerks stiegen 150 Drohnen in den Himmel und zeigten Motive aus Gemen und vom Schützenverein. Der Präsident zeigt sich begeistert.
1: Am Ende ist es genauso aufgegangen, wie wir es wollten. Umweltgedanke, etwas Neues anzustoßen. Und dass das dann so butterweich durchgeht, ja, ist toll und ist auch eine Schädigung für die Arbeit, die wir in den letzten Monaten hinter uns gebracht haben.
0: Auf der Kirmes in Borken soll das Feuerwerk nun dauerhaft durch Drohnenshows ersetzt werden. Das war WDR aktuell.
2: Haben wir in Bad Münstereifel letztens auch gemacht, war auch ein Hingucker. 11:04, hier ist der WDR 4 Verkehrsservice. Die A1 Euskirchen Richtung Köln ist zwischen Weilerswist West und dem Kreuz Bliesheim gesperrt. Da hat ein LKW Sprit verloren. A1 Osnabrück Richtung Bremen zwischen Osnabrückhafen und Osnabrück Nord, 4 Kilometer stockender Verkehr. Dann haben wir die 3 Köln Richtung Oberhausen zwischen Solingen und dem Kreuz Hilden, 4 Kilometer stockender Verkehr. Rüber auf die A33 Bielefeld Richtung Osnabrück zwischen Hilter am Teutoburger Wald und Borklo Kloster Ösede. 10 Minuten drauf, 4 Kilometer Stau. Dann die 45 noch Hagen Richtung Dortmund zwischen dem Kreuz Hagen und dem Westhofener Kreuz. 3 Kilometer stockt's. Und die A52 Mönchengladbach Richtung Düsseldorf zwischen dem Kreuz Karst und Büderich. Hier 2 Kilometer Stau. 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
2: Guten Morgen und schönen Samstag. Abend sogar mit Beleuchtung.
4: Toll, also es gehört ja eigentlich zu Köln dazu.
5: Ich bin Anwohnerin und ich freue mich drüber.
6: Alle Bekannten kommen dann vom Umland zu mir und dann wird große Fete gemacht.
2: Man muss nur die richtigen Leute in Köln kennen. Heute Abend die Kölner Lichter. Große Show mit Spezialeffekt am Himmel überm Rhein. Und wir kennen die Frau in der ersten Reihe. Und die hat gleich Details hier für uns.
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0: 11 Minuten nach 11 haben wir es. Es wird einer der größten Hingucker des Wochenendes bei uns in Nordrhein-Westfalen. Heute Abend steigen die Kölner Lichter ja wieder in den Himmel und bieten eine Show mit allem, was man sich vorstellen kann. Das WDR-Fernsehen ist dabei und in erster Reihe auch unsere WDR-4-Kollegin Janine Breuer-Kolo, die das heute Abend moderieren wird und die sich jetzt schon aus der Vorbereitung auf heute Abend hier reinmeldet gerade.
1: Hallo lieber Christian, liebe Samstagsgemeinschaft. Ja, wir freuen uns riesig auf dieses Spektakel heute Abend, auf die Kölner Lichter. Wir sind mit unserem Set quasi direkt am Rheinufer, also rechtsrheinisch mit Blick auf den Dom. Ein Thema vorneweg oder vorab, was sehr wichtig war und ist, der historisch niedrige Wasserstand des Rheins. Der bunt beleuchtete Schiffskonvoi zu den Kölner Lichtern, der musste deutlich umplanen. Also es sind weniger Schiffe mit dabei, die fahren können. Die fahren, mussten ihre Route ändern und einige legen auch gar nicht erst ab. Ansonsten wird es die Kölner Lichter aber geben und dieses Jahr noch mit einer besonderen Premiere. Zusätzlich zu dem musiksynchronen Feuerwerk gibt es eine 6-minütige Drohnenshow. 23 Uhr geht's los. Wir senden schon und übertragen schon ab 21:45 im WDR-Fernsehen Lokalzeit live zu den Kölner Lichtern. Christian,
0: ja. Ne,
1: wir erwarten dich. Entweder am Rheinufer, rechtsrheinisch, linksrheinisch oder vorm Fernsehen. Und Sie, liebe Samstagsgemeinschaft, gerne auch. Bis später.
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0: Steve Winwood ist das und Valerie bei WDR 4. Manche Geschichten, die wir hier erzählt haben mit Ihnen, die waren ja grundsätzlich schon sehr spannend. Aber wenn wir zusammen hier noch mit Ermittlungen in der Samstagsgemeinschaft loslegen, dann wird es meistens richtig groß. Sowas könnte heute dank Angela aus Hamm nämlich passieren. Denn, liebe Angela, deine Ur-Ur-Großtante Christine hat vor 130 Jahren aus der Fremde Briefe nach Hause geschickt und die wollen wir heute entschlüsseln. Angela, jetzt fangen wir mal vorne an. Deine Tante Christine war Ordensschwester und ist 1871 als Schwester Cecilia nach Indonesien gereist, richtig?
1: Ja, mit dem Segelschiff.
0: Das wissen wir auch, weil es ein Tagebuch von ihr gibt, ne?
1: Genau. Das die Cousine meiner Mutter freundlicherweise schon mal in lateinische Schrift übersetzt.
0: Ja.
1: Aber ich habe auch einen Schwung Briefe bekommen. Da sind ein, zwei Briefe im Original, der Rest ist in Kopie. Die aber leider eben Kurrentschrift geschrieben sind und die kann ich so ganz schlecht entziffern.
0: Was hat deine Ur-Ur-Großtante denn damals auf der Insel Java gemacht?
1: 1870 ist ein großes Waisenhaus erbaut worden und in diesem Waisenhaus sind Kinder betreut worden von europäischen und indoeuropäischen Familien. Mhm. Und die sollten da betreut werden, die sollten da schulische Bildung bekommen und natürlich auch sollte denen die Religion nahegebracht werden, die katholische.
0: Wir haben einige Briefe, haben wir schon gesagt, die wir gerne übersetzen würden heute. Wenn Sie da schon mal einen Blick reinwerfen wollen, dann gehen Sie mal in den Samstagsblog auf wdr4.de und bei uns in der WDR4-App. An wen hat Schwester Cecilia die Briefe denn damals geschickt? Ich lese da was von Theodor, wer ist das?
1: Theodor war ihr Bruder. Ich glaube, ein Brief ist ja auch dabei an die Schwestern in Düsseldorf. Mhm. Ja, wie gesagt, mich würde sehr, sehr, sehr interessieren, was da so drin steht, was die da genau gemacht hat.
0: Was ist das für dich für ein Gefühl, solche Spuren deiner Ur-Ur-Großtante in den Händen zu halten, die wirklich schon so alt sind?
1: Ja, irre. Sie hat von Java aus auch so eine Rundreise mit mehreren Schiffen gemacht. Da hat sie auf Pergamentpapier eine Handzeichnung gemacht. Also das ist spannend, wenn man sowas sieht, was die damals mit den alten Segelschiffen schon alles gemacht haben.
0: Das ist so eine Landkarte, ne? Die hast du mir auch, glaube ich, mitgeschickt.
1: Ja, genau. Ja. Ja, genau.
0: Also, wir haben ein paar alte Briefe zu entschlüsseln, liebe Samstagsgemeinschaft. Wer kann lesen, was Angelas Ur-Ur-Großtante Schwester Cecilia damals auf der Insel Java vor rund 130 Jahren erlebt hat und ihrer Familie hier in der Heimat aufgeschrieben hat? Wenn Sie erste Vermutungen haben, gerne immer rüber damit 0800 5678 3x4. Wir tauchen da gleich noch so ein bisschen tiefer in diese wirklich spannende Geschichte ein, denn Angela hat noch ein paar Fakten, die schon recherchiert wurden über Schwester Cecilia, die erzählen wir gleich. 0800 5678 3x4 meine Nummer. Bilder von den Briefen, wie gesagt, im Samstagsblog auf wdr4.de.

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0: Roxy Music und More Than This. Entspanntes Wochenende mit uns. 11:30 haben wir es. Heute den Tag über trocken, die Sonne scheint in Höxter bis 24 in Mahl, bis 25 in Frechen bis 26 Grad und morgen ähnlich. Vielleicht sogar noch mal ein bisschen wärmer, 24 bis 32 Grad. Am Montag dann nachmittags erste Hitzegewitter wieder. Es wird nämlich noch heißer, Temperaturen am Montag bis 35 Grad. 11:31 ist der WDR 4 Verkehrsservice. Die A1 Euskirchen-Köln ist zwischen Weilerswist-West und dem Kreuz Bliesheim gesperrt. Da hat ein LKW Sprit verloren, 3 Kilometer Stau. A1 Osnabrück Richtung Bremen zwischen Osnabrück-Hafen und Osnabrück-Nord, 10 Minuten, 6 Kilometer. A3 Köln Richtung Oberhausen zwischen Duisburg-Wedau und Oberhausen-Lierich, 10 Minuten dauert's, 5 Kilometer stockt's. A45 Hagen Richtung Dortmund zwischen dem Kreuz Hagen und dem Westhofener Kreuz, 4 Kilometer stockender Verkehr. A52 Düsseldorf Mönchengladbach Richtung Düsseldorf, so rum, zwischen dem Kreuz Karst und Büderich, 2 Kilometer. Und die 61 Mönchengladbach Richtung Koblenz zwischen Rheinbach und Grafschaft Ringen, 10 Minuten dauert's, 4 Kilometer stockt's, und alle Staus wie immer zuverlässig auch für Sie in der WDR4-App. WDR4, Christian Terhöfen, am Samstag. Es treffen sich heute zwei Hundefreunde hier im Radio. Angela aus Hamm und ich, wir haben ja schon ein bisschen verglichen. Ich glaube, Angela, eure Paula kann mehr Tricks als mein Arjen. Zum Beispiel haben wir schon gesagt, Dinge aufheben und anreichen, die runtergefallen sind, ne?
1: Also, das macht sie auf Befehl, aber sie macht es eben auch eigenständig.
0: Ja.
1: Bringt einem die Sachen, guckt einen ganz groß an und sagt, das habe ich doch toll gemacht. Jetzt hätte ich doch eigentlich ein Leckerchen verdient, ja, oder?
0: Das ist doch passiert, als wir das letzte Mal telefoniert haben.
1: Genau.
0: Schleppte sie den halben Hausstand an. Also sehr talentierter Hund hoch 10. Leider nicht so gut in Wort und Schrift, die Paula. Dafür brauchen wir sie heute in der Samstagsgemeinschaft. Angelas Ur-Ur-Großtante war Ordensschwester der Nonnenwärter Franziskanerinnen und lebte vor 130 Jahren in Indonesien. Ihre Briefe von damals, die wollen wir mit Ihnen entschlüsseln. Wenn Sie lesen können, was da vor über 100 Jahren zu berichten war von Schwester Cecilia, gerne reinmelden. 0800 5678 dreimal die 4. Bilder von diesem Schriftverkehr zwischen 1896 und 1919 finden Sie bei mir heute im Samstagsblog auf wdr4.de. Wirklich spannende Geschichte heute.
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0: 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WDR 4, Samstagvormittag bei Ihnen. Angela aus Hamm hat heute wirklich eine spannende Geschichte über ihre Ur-Urgroßtante für uns. Geboren 1844 in Jülich als Christine. Dann ist die Frau Franziskanerin geworden und fortan wurde sie Schwester Cecilia genannt. Und das war bei den Nonnenwärter Franziskanerinnen. Sind das die von der gleichnamigen Insel da im Rhein?
1: Ja.
0: Ich war da mal in der Nähe und ich kenne die Insel Nonnenwärter, deswegen klingelte es sofort bei mir, als ich Nonnenwärter Franziskanerin gelesen habe. Aber dann haben wir ein richtiges Stück Heimatgeschichte für uns heute, ne?
1: Ja, es ist sehr mutig, ne? In dem zu der Zeit mit so einem Segelschiff darüber zu fahren.
0: Ja.
1: Und dieses Tagebuch ist auch sehr amüsant zu lesen.
0: Was sind so die Anekdoten, die dich am meisten bewegt haben? Deine Urgroßtante ist nach Indonesien gesegelt in den 1800ern.
1: Die Äquatortaufe mit Neptun.
0: Was?
1: Also die Leute, die das erste Mal in ihrem Leben den Äquator überqueren, kriegen dann die Äquatortaufe hier mit Ruß und Pech und was weiß ich nicht, werden die übergossen. Und dann kriegen die da ihre Taufe und werden dann haufenweise mit kaltem Wasser wieder übergossen, bis sie dann irgendwann wieder sauber sind.
0: Wahnsinn. Und da steht da alles so detailliert drin. Hat sie in ihrem Tagebuch sofort niedergeschrieben, weil sie wahrscheinlich selber so platt war.
1: Ja, also die Nonnen mussten das nicht machen. Aber was danach war, weiß ich nicht, weil ich ja die Briefe nicht entziffern kann.
0: So, und da gehen wir mal davon aus, dass wir hier in der Samstagsgemeinschaft Expertinnen oder Experten für Kurrenschrift brauchen, ne?
1: Das ist der Vorgänger von Sütterlin.
0: Also wir hatten schon mal so ähnliche Fälle in der Samstagsgemeinschaft und ich bin immer wieder fasziniert, dass es Leute gibt, die da wirklich so butterweich durchlesen.
1: Also ich habe mir das Alphabet ausgedruckt in Kurrent, aber ich muss da wirklich Buchstabe für Buchstabe mir vornehmen und das ist extrem schwierig, weil die haben ja früher immer mit Tinte geschrieben und dann sehr klein und sehr knibbelig. Ne?
0: Aber das Faszinierende ist wirklich, Angela, die Qualität der Briefe ist wirklich noch sehr herausragend, ne?
1: Ja, also das sind ja, wie gesagt, das sind ja überwiegend Kopien. Wer die Originale hat, weiß ich leider nicht. Also vielleicht kommt ja anhand der Briefe noch einiges zutage.
0: Warum ist dein Vertrauen in die Samstagsgemeinschaft so groß?
1: Ja, aber ich weiß nicht. Ich finde die Sendung toll. Ich habe sie schon gehört und bin immer wieder begeistert, was für liebe, nette Leute sich da melden und anderen Leuten weiterhelfen können. Und so hoffe ich, dass mir auch jemand helfen kann.
0: Angela, das soll sich lohnen. 0800 5678 3x4. Wer kann uns heute helfen bei der Übersetzung der Briefe von Ur-Urgroßtante Christine alias Schwester Cecilia, die zwischen 1896 und 1919 von Indonesien nach Deutschland verschickt wurden? Also es wäre wirklich toll, wenn wir das Bild von Schwester Cecilia heute ein bisschen komplettieren könnten hier für Angela. 0800 5678 3x4. Sie können sich jederzeit auch gern reinmelden über die WDR4-App. Mit einer Sprachnachricht direkt zu mir. Und Bilder von den Briefen finden Sie im Samstagsblog auf wdr4.de und natürlich bei uns in der WDR4-App.

Status Quo. Rocken das WDR4-Wochenende, whatever you want. Wir spielen 80er und die größten Klassiker für 7 bis 12 hier noch von Billy Joel. Die Pretenders sind dabei. Und hier kommt Westernhagen mit einer echten Hymne.

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0: Inzwischen aber ist kurz vor 12. Und in Mülheim an der Ruhr melden wir gerade 20 Grad, wolkenloser Himmel, Soest 18 Grad wolkenlos, auch in Dormagen scheint die Sonne 21 Grad. Das ist noch sehr ausbaufähig und da kommt auch noch einiges drauf. Genauere Aussichten fürs Wochenende und schon ein kleiner Blick in die kommende Woche. Jetzt gleich in gut 10 Minuten hier.
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2: Mit Dagmar Schlichting, guten Tag und diesen Themen. Christopher Street Day in Nordrhein-Westfalen. Feiern und demonstrieren für Vielfalt eine Woche nach dem Anschlag in Berlin.
3: Natürlich schauen wir uns auch die Sicherheitslage an. Wir tun das auch fortlaufend und nach derzeitiger Einschätzung gibt es überhaupt keine Veranlassung, den Menschen die Freude an einer friedlichen und vielfältigen Versammlung zu nehmen.
2: Die Polizei im Kreis Borken ist vorbereitet für den CSD in Ahaus. Wir schauen auf die Stimmung an diesem CSD-Wochenende. Historisches Niedrigwasser, Rheinpegel bei Köln so tief wie nie. FIFA-Chef Infantino, der macht einen Rückzieher. Die WM wird nicht verkauft und das Wetter viel Sonne bei 23 bis 26 Grad. Vor einer Woche, da gab es einen mutmaßlich islamistischen Anschlag beim Christopher Street Day in Berlin. Ein Mann ist mit einem Transporter in die Menge gefahren und hat eine Frau getötet und viele Menschen verletzt. Heute, nur eine Woche später, gehen bei uns in Nordrhein-Westfalen viele Menschen auf die Straße, um für Gleichberechtigung und Sichtbarkeit zu demonstrieren und die Vielfalt der queeren Gemeinschaft zu feiern. In Bonn, in Ahaus und auch in Moers starten die Christopher Street Days und alle finden unter dem Eindruck des Anschlags in Berlin statt. Daniel Schwingenheuer ist bei mir im Studio. Mit welchen Gefühlen geht denn die queere Community in diesen Tag?
4: Also an vielen Stellen ist so ein Jetzt-erst-recht-Gefühl zu spüren. Hanna Herten gehört zu Queer in Ahaus, die organisieren dort den CSD.
5: Wenn man sich verstecken würde, dann ist das erreicht, was die Menschen wollen, was die Gegner wollen. Das wollen wir natürlich nicht.
4: Und diese Reaktion gibt es bei vielen, wobei das natürlich auch ein paar Tage gedauert hat. Michael Harings, der Organisator vom CSD in Bonn, der sagt, dass er am letzten Wochenende vor allem erst einmal traurig, geschockt und wütend war, dass dann über die Woche, als man sich das Sicherheitskonzept nochmal angeschaut hat, die Stimmung aber wieder positiver wurde. Und er freut sich gleich auf die Veranstaltung, auch weil er davon ausgeht, dass in Bonn wesentlich mehr als die 2000 Leute kommen, die letztes Jahr da waren, einfach um jetzt Haltung zu zeigen.
2: Das Thema Sicherheit, das hat viele beschäftigt in der Woche. Wie haben die Veranstalter und Behörden denn auf diese Situation reagiert?
4: Ja, also in Bonn ist es beispielsweise so, dass sich die Veranstalter direkt nach dem ersten Schock zusammengesetzt und alles nochmal durchgesprochen haben. Danach gab es dann ausführliche Gespräche mit den Behörden. Da war aber auch vorher das Sicherheitskonzept schon gut abgestimmt, hat Michael Harings am Morgen hier im WDR erzählt.
6: Dementsprechend haben wir nur noch kleine Veränderungen vorgenommen, die jetzt nochmal die Sicherheit nochmal auf nächstes Level erhöhen. Daher sollte das Event ohne Probleme und hoffentlich sehr schön bunt und vielfältig stattfinden können.
4: Konkret hat man sich in Bonn dafür entschieden, die Demoroute bis kurz vor der Veranstaltung geheim zu halten. Die Polizei, die den CSD in Ahaus absichert, hat noch einmal erklärt, was im Hintergrund läuft. Da wird nämlich ständig die aktuelle Sicherheitslage überwacht und Maßnahmen angepasst. Und auch NRW-Innenminister Reul hatte sich dazu geäußert und gesagt, dass Polizei, Landeskriminalamt, Verfassungs- und Staatsschutz in erhöhter Alarmbereitschaft seien und auch Gefährder stärker beobachtet würden.
2: Vielen Dank, Daniel Schwingenheuer, zu den Christopher Street Days in Nordrhein-Westfalen an diesem Wochenende. Das Niedrigwasser des Rheins, das hat hier bei uns an der ersten Stelle einen historischen Tiefpunkt erreicht. Am Rheinpegel Köln wurden am Morgen 68 Zentimeter nur noch gemessen. Die Schifffahrt, die läuft nur noch eingeschränkt. Binnenschiffer sind mit deutlich weniger Ladung unterwegs. Und für die Wirtschaft hat das Konsequenzen, beschreibt zum Beispiel Oka Hamann von der IHK NRW.
7: Insbesondere Stahl, Chemie, Mineralölprodukte werden auf dem Rhein transportiert, Futtermittel. Das ist schwere Ladung, da sinken die Schiffe tief ein und diese Schiffe können eben sehr wenig Ladung nur noch mitnehmen.
2: Das treibt die Kosten in die Höhe. Für die kriselnde Wirtschaft ein weiterer Dämpfer. Im Moment kostet zum Beispiel der Transport

0: In einer Tonne Rohöl von Rotterdam nach Karlsruhe 145 bis 150 Euro. Im Juni, da hatte der Preis dafür bei etwa 45 Euro gelegen. Aber nicht nur die Wirtschaft leidet, es hat auch Auswirkungen auf eine Mega-Veranstaltung hier bei uns in Köln heute Abend, die Kölner Lichter. Zehntausende Besucher werden erwartet und das Niedrigwasser des Rheins hat auch hier Konsequenzen. Es musste umgeplant werden. Aus Köln, Jenny Weißenfels.
1: So fährt der Schiffskonvoi in diesem Jahr nicht an der Altstadt vorbei, sondern kommt aus dem Norden gefahren, aus Niel. Gegen 22 Uhr soll er Höhe Rheinpark ankommen, wo ihn dann tausende Zuschauer empfangen. Nach dem Anschlag auf den Berliner CSD wurde auch das Sicherheitskonzept nochmal überprüft. Außerdem dürfen am Hauptbahnhof sowie am Deutzer Bahnhof keine gefährlichen Gegenstände mitgenommen werden. Das musiksynchrone Feuerwerk findet trotz des Rekordniedrigwassers statt. Neu ist in diesem Jahr auch eine Drohnenshow, die unmittelbar vor dem Feuerwerk stattfindet.
0: Also Drohnenshow und Feuerwerk der Kölner Lichter, die können wir trotzdem bewundern. Und was es da zu sehen gibt, sagt uns Chef Pyrotechniker Georg Aleph.
2: Von wunderbaren japanischen Figurenbomben über Lametta-Raketen bis hin zu römischen Lichtern und steigenden Kronen werden wir so ziemlich alles erklären, was wir in der Pyrotechnik verwenden.
0: Und für alle, die nicht in Köln dabei sein können, gibt es eine Sondersendung im WDR-Fernsehen ab 22.15 Uhr. Da gibt es die Live-Übertragung der Kölner Lichter. In der Düsseldorfer Altstadt hat die Polizei bis in die Nacht kontrolliert, ob sich alle ans Waffenverbot dort halten. Auch NRW-Innenminister Reul war bei dem Einsatz dabei. Er sagt, solche Kontrollen, die seien wichtig.
3: Wir wischen immer wieder, wir nehmen Messe ab, es werden Strafen ausgesprochen. Wenn es sich rumspricht, ist es gut. Es wird trotzdem dauern. Da darf man auch nicht glauben, dass morgen alles in Ordnung ist.
0: An der Kontrolle der Waffenverbotszone in der Düsseldorfer Altstadt, da waren 200 Polizisten beteiligt und rund 10.000 Menschen, die wurden kontrolliert. Und jetzt gibt's weitere Kurznachrichten aus Nordrhein-Westfalen mit Kerstin Fischer.
4: Ab heute haben Eltern bundesweit einen Rechtsanspruch auf einen Betreuungsplatz für ihr Kind in der offenen Ganztagsschule. Allerdings gilt das erstmal nur für die Kinder, die jetzt im Sommer neu eingeschult werden. Das sind in NRW rund 170.000. In Dortmund gilt seit heute ein Bettelverbot im Umkreis von 5 Metern rund um die Außengastronomie. Gäste und Restaurantbetreiber sollen so vor möglicher Belästigung geschützt werden. Der Rat der Stadt hatte das Bettelverbot beschlossen und damit auf zahlreiche Beschwerden reagiert. In Essen ist ab heute der Domschatz wieder zu sehen. Die Räume waren wegen eines Umbaus 4 Monate lang geschlossen. Jetzt ist vieles anders als vorher. Die Räume wurden neu geordnet und farblich umgestaltet. Zur Eröffnung gibt es im Museum an diesem Wochenende Führungen. Morgen haben Familien freien Eintritt.
0: In den letzten Tagen, da war die Aufregung in der Fußballwelt groß. Denn der Chef des Fußballweltverbandes, der FIFA, Gianni Infantino, der hatte sich überlegt, ach, ich verkaufe doch mal Teile der Weltmeisterschaft und an private Investoren. Der Aufschrei, der war groß. Und wichtige Verbände, wie die europäische UEFA, die drohten mit Boykott der WM. In der Nacht kam dann der Rückzieher des mächtigen FIFA-Bosses. Er hat seine umstrittenen Verkaufspläne aufgegeben. Philipp Hofmeister, WDR Sport, erklärt uns erstmal, wie überraschend diese Kehrtwende Infantinos kommt.
5: Einerseits schon ein bisschen überraschend, weil Gianni Infantino eigentlich niemand ist, dem nach eigenem Empfinden Kritik irgendetwas anhaben könnte. Aber letzten Endes, und das ist dann wieder weniger überraschend, geht's dem Machtmenschen Infantino eben vor allem um den eigenen Machterhalt. Und da war selbst ihm jetzt wohl klar, wenn sich die Mitgliedsverbände aus Nord- und Mittelamerika, aus Asien und vor allem aber auch die aus Europa, also die 55 UEFA-Verbände, derart kollektiv gegen die Pläne stellen und es mit einem potenziellen WM-Boykott wirklich ernst meinen, dann wäre meine Weltmeisterschaft in dieser Form wohl nur noch eine Lachnummer geworden. Und bevor das passiert, knickt eben selbst ein Gianni Infantino ein.
0: Und unser Kollege schätzt ein, was die Entwicklungen der letzten Tage für Infantinos Position und seine Macht als FIFA-Präsident bedeuten.
5: Ja, die ist deutlich geschwächt. Er hat den Bogen diesmal ultimativ überspannt, der FIFA-Präsident. Und er hat das getan, trotz aller Kritik an der XXL-WM in diesem Sommer. Stichwort als Trinkpausen getarnte Werbeunterbrechungen, diese völlig absurden Ticketpreise. Das weltweite Kopfschütteln war Infantino damals egal. Er hat weitergemacht und diesmal zum Glück im Sinne des Sports, im Sinne des Fußballs, muss man sagen, die Grenzen aufgezeigt bekommen. Auch dank der sehr starken Einigkeit, vor allem unter den europäischen Landesverbänden, inklusive Deutscher Fußballbund. Deren Position ist jetzt klar gestärkt und ich halte es nicht für ausgeschlossen, dass die Unterstützung und die Macht des FIFA-Präsidenten, die Macht von Gianni Infantino, mittelfristig auch insgesamt bröckeln könnte.
0: Inga Hinnenkamp aus der WDR-Wetterredaktion ist da und hat sonnige und nicht ganz so heiße Aussichten für uns.
6: Ja, genau. Also heute haben wir strahlend blauen Himmel und Höchstwerte im tendenziell eher angenehmen Bereich, nämlich zwischen 25 und 28 Grad.
0: Und morgen, wie sieht's da aus?
6: Also morgen haben wir dann bis 32 Grad und wenn wir in die neue Woche schauen, Montag, Dienstag, da geht's dann wirklich wieder in den heißen Bereich, so zwischen 30 und 35 Grad. Dann kann sich auch eher mal ein Hitzegewitter entwickeln, anfangs vor allem im Bergland, in den darauffolgenden Tagen dann auch punktuell im ganzen Westen. Und diese anhaltende Trockenheit, die bringt voraussichtlich auch dann noch weitere Rekordniedrigstände am Rhein mit sich. Und das wird man nicht denken, wenn man gerade den Rhein sieht mit dem sanften Wasser. Aber das führt wirklich zu noch stärkerer Strömung, denn das verbliebene Wasser, das muss sich jetzt in die Schifffahrtsrinne zwängen, also dort stärkere Strömung. Und Entspannung ist bei der Lage auch nicht so richtig in Sicht, denn der dringend benötigte langanhaltende Landregen, der ist erstmal nicht in Sicht.
0: Das war der Tag um 12 mit Dagmar Schlichting.
7: 10 Minuten nach 12 haben wir es. Hier kommt der WDR4-Verkehrsservice. Wir fangen an mit einer Sperrung. Die A1 Euskirchen Richtung Köln ist zwischen Weilerswist West und dem Kreuz Bliesheim immer noch dicht. Da hat ein LKW Betriebsstoffe verloren. 5 Kilometer Stau aktuell. A1 Osnabrück Richtung Bremen, zwischen Osnabrück Hafen und Osnabrück Nord. 10 Minuten dauert's, 6 Kilometer stockt's. Dann haben wir die 3 Köln Richtung Oberhausen, zwischen Duisburg-Wedau und Oberhausen-Lierich. 10 Minuten, 5 Kilometer stockender Verkehr. A33 Bielefeld Richtung Osnabrück zwischen Hilter am Teutoburger Wald und Haderberg jetzt 3 Kilometer stockend. A45 Gießen Richtung Dortmund zwischen Hagen Süd und dem Westhofener Kreuz. Auch hier müssen Sie 10 Minuten mehr planen, 4 Kilometer stockender Verkehr. A45 Hagen Dortmund zwischen Dortmund Hafen und dem Kreuz Dortmund Nordwest 10 Minuten 2 Kilometer. Rüber auf die A61 Mönchengladbach Richtung Koblenz zwischen Rheinbach und Grafschaftringen 10 Minuten 3 Kilometer Stau. Und noch die A565 Bonn Richtung Meckenheim zwischen Bonn-Auerberg und Bonn-Endenich 2 Kilometer Stau. Alle Staus und Störungen laufen für Sie auch in der WDR4-App.
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7: Hallo, entspanntes Wochenende Ihnen. Wir sind im Einsatz für Angela aus Hamm und übersetzen 130 Jahre alte Briefe ihrer Ur-Ur-Großtante Ordensschwester Cecilia. Die sind verfasst in alter Kurrentschrift und Andrea ist auch dabei heute.
9: Ich höre mit Begeisterung jetzt gerade eure Sendung. Kann man das nicht eigentlich einfach nur einscannen und dann im Computer so gucken, dass vielleicht KI das dann ins Lateinische übersetzt? Keine Ahnung, ist mir gerade so durch den Kopf gegangen. Alles klar, liebe Grüße aus Dortmund von Andrea.
7: Andrea, das geht natürlich immer, wobei wir die Erfahrung gemacht haben, wir haben ja schon mal sowas Ähnliches hier probiert in der Samstagsgemeinschaft, dass jede KI da immer irgendwas anderes ausspuckt und wir finden menschliches Können irgendwie immer noch besser als das aus dem Rechner. Hier bei uns in der Samstagsgemeinschaft. Und das ist ja auch eine persönliche Geschichte aus Angelas Familienchronik. Also so ein Miteinander finden wir super. 0800 5678, 3x4, meine Nummer. Und Bilder von den Briefen, die wir heute übersetzen wollen, die finden Sie im Samstagsblog auf wdr4.de.
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0: Leo Sayer. Hier bei WDR 4, When I Need You. Da kommt ein bisschen Sonne heute auf uns zu. Das ist keine Überraschung nach den letzten Wochen. Wenn überhaupt, nur ein paar lockere Wolken. Dazu in Bad Berleburg bis 23, in Aalen bis 25 und in Leverkusen heute bis 26 Grad. So, das sind auch so die Durchatmetemperaturen. Aber es ändert sich. Morgen dann viel Sonne bis 32 Grad wieder. Die neue Woche startet sonnig bis 35 Grad werden es dann. Aber dann sind auch Montagnachmittag Hitzegewitter möglich. 12.31 Uhr, hier kommt der WDR 4 Verkehrsservice. Die A1 Euskirchen-Köln ist zwischen Weilerswist-West und dem Kreuz Bliesham immer noch gesperrt. Da hat ein LKW Betriebsstoffe verloren, 5 Kilometer Stau hier. A1 Osnabrück Richtung Bremen, zwischen Osnabrück-Hafen und Osnabrück-Nord, 10 Minuten, 5 Kilometer stockender Verkehr. Dann haben wir die 1 Münster-Dortmund zwischen Carmen-Zentrum und dem Kreuz Dortmund-Unna. 10 Minuten dauert's, 5 Kilometer stockt's. A3 Köln Richtung Oberhausen zwischen Duisburg-Wedau und Oberhausen-Lierich. 10 Minuten hier, 5 Kilometer stockender Verkehr. Sie brauchen 10 Minuten länger auf der A45 Gießen Richtung Dortmund zwischen Hagen-Süd und dem Westhofener Kreuz. 4 Kilometer stockender Verkehr. Dann die A46, die ist auch dabei, Heinsberg Richtung Düsseldorf zwischen Kapellen und dem Kreuz Neuss-West. 2 Kilometer Stau. A57 Krefeld-Köln zwischen Köln-Worringen und dem Kreuz Köln-Nord. 3 Kilometer. Und die A61 Mönchengladbach Richtung Koblenz zwischen Rheinbach und Grafschaftringen, auch hier 4 Kilometer stockender Verkehr. Alle Staus in der WDR 4 App. Ich bin Christian Terhöfen, kommen Sie gut an.
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0: to Love Somebody bei WDR 4. Super spannende Runde hier heute in der Samstagsgemeinschaft. Schönes Ferienprogramm für uns. Angela aus Hamm hat sich bei mir gemeldet mit ganz viel alter Geschichte über ihre Ur-Ur-Großtante. Die war eigentlich gebürtig aus Jülich, ist aber später den Nonnenwärter Franziskanerinnen am Rhein als Ordensschwester beigetreten. Und das war nicht einfach vor ein paar Jahren, sondern in den 1800ern. 1871 reiste Schwester Cecilia dann mit anderen Franziskanerinnen an Bord eines Segelschiffs nach Samarang auf der Insel Java in Indonesien. Und die ganze Reise dauerte 4 Monate. Angela hat Auszüge aus dem Tagebuch, das vor Jahrzehnten schon eine Tante von ihr ansatzweise übersetzt hat.
1: Dann schrieb sie zwischendurch, eine Nonne war aus dem Bett gefallen, hatte sich eine Rippe wohlgebrochen und der ging sehr elendig. Und dann schrieb sie plötzlich, ja, heute haben wir das erste Schweinchen geschlachtet. Wo ich dachte, Schweinchen geschlachtet? Hatten die Schweine auf dem Schiff? Ja, muss ja. Kühlschränke gab es ja noch nicht.
0: Ah ja, dann haben die quasi ihr Essen lebend mitgenommen.
1: Ja, die hatten Schweine, die hatten Hühner auf dem Schiff und dann haben sie immer, wenn sie Nahrung brauchten wieder, dann haben die Tiere geschlachtet.
0: Es gibt auch einige Briefe, die Schwester Cecilia an ihre Verwandtschaft hier in Deutschland geschickt hat, nachdem sie dann in Indonesien war. Da hat sie in einem Waisenhaus gearbeitet, wissen wir, aber an diesen Briefen gibt es im Moment noch einen Haken.
1: Das ist die Kurrentschrift, die ich leider nicht beherrsche.
0: Die Briefe, sag nochmal ganz kurz, von wann bis wann sind die datiert oder wann hat sie die geschrieben?
1: 1896 bis 1919.
0: Also schon eine ganze Ecke her. Und sie sind ja immer noch sehr gut lesbar, weil es zum Teil eben auch Kopien sind. Was versprichst du dir, wenn wir heute jemanden finden, der dir helfen könnte?
1: Dass ich die ganze Geschichte entziffern kann und dass ich dann anschließend mal weiß, warum sie dahin gesegelt ist, letzten Endes, und auch da geblieben ist.
0: Deine Ur-Ur-Großtante ist nie wieder zurück nach Deutschland gekommen.
1: Nein, hier steht ja nur, das Archiv des Nonnenwärter Klosters bekundet kommentarlos ihren Tod am 23.07.1930 in Megalang. Die hat ihre Heimat nie wieder gesehen.
0: Also an sich schon eine spannende Geschichte. Vielleicht kriegen wir da heute noch ein bisschen mehr über diese Briefe raus. Kann jemand Kurrentschrift von Ihnen lesen? Oder wie man sagt, Kurrentschrift, glaube ich. Ne? Ich betone das immer falsch. So, 0800 567 8 3x4, meine Nummer hier in der Samstagsgemeinschaft. Und Sie können auch reinmailen, das tun Sie schon den ganzen Vormittag. Wirklich hier eine ganze Liste. Ich pick mir mal hier gerade raus. Claudia aus Altenhofen ist zum Beispiel dabei und schreibt gerade, ihre Schwiegertochter, da ist sie sich sehr sicher, kann Kurrentschrift und kann da vielleicht weiterhelfen. Kilian Herzog aus Gummersbach bietet auch Hilfe an. Also hier wirklich eine ganze Liste. Vielleicht finden wir ja noch richtige Experten hier heute, die sich mit Kurrentschrift auskennen oder Kurrentschrift, wie auch immer man das sagt. 0800 567 8 3x4. Kontakt zu mir kriegen Sie auch über die WDR 4 App. Da gerne immer mit einer Sprachnachricht.

0: Der Boss gibt sich die Ehre. Bruce Springsteen, Hungry Heart. Und so viel Einsatz kommt bei der Bibi unterwegs immer gut an.
1: Hallo WDR4-Team. Einfach mal einen lieben Gruß an euch. Ihr macht heute wieder eine super schöne Musik.
0: Oh.
1: Wollte ich nur mal so gesagt haben. Und euch schöne Grüße senden. Tschüss.
0: Danke. Tschüss.

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0: lockere Wolken über dem Land. Dazu in Winterberg heute bis 19, in Monschau bis 24 und in Castrop-Rauxel bei Ihnen bis 26 Grad. Morgen geht es ähnlich weiter. Es wird allerdings ein bisschen wärmer, 24 bis 32 Grad. Am Montag dann erst trocken mit Sonne und ein paar Quellwolken. Ab dem Nachmittag punktuell Hitzegewitter und es wird noch heißer, 31 bis 35 Grad.
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2: Die Nachrichten mit Dominik Freiberger. Guten Tag. In der Altstadt von Düsseldorf hat die Polizei gestern Abend viele Menschen auf Waffen kontrolliert. Ziel war es, für mehr Sicherheit in dem Ausgehviertel zu sorgen. Bastian Rode kennt die Bilanz der Polizei. Wie fällt die aus?
3: Sie schreibt, dass rund 10.000 Personen kontrolliert wurden. 7 Messer wurden gefunden, 2 Schlagringe, 2 Pfeffersprays und ein Schlagstock. Mag wenig klingen, das NRW-Innenministerium sagt aber, dass jede sichergestellte Waffe hilft, Gewalt zu verhindern. Die Polizei macht in Düsseldorf regelmäßig solche Kontrollen. Die Altstadt ist seit 5 Jahren eine Waffenverbotszone, ebenso wie bestimmte Bereiche in Köln, Münster und seit neuestem auch in Duisburg. Heißt, dort sind auch solche Waffen verboten, die nach dem Gesetz unter Umständen erlaubt werden. Zum Beispiel kleine Messer oder Pfefferspray. Außerdem darf die Polizei in Verbotszonen die Menschen ohne konkreten Anlass kontrollieren.
2: In mehreren NRW-Städten finden heute CSDs statt, für die Rechte von queeren Menschen. Der größte startet in Bonn. Organisator Michael Harings sagte im WDR, dass der Anschlag auf den CSD in Berlin dazu geführt hat, dass das Sicherheitskonzept angepasst wurde.
4: Wir mussten natürlich jetzt nochmal alles doppelt und dreifach überprüfen, um da halt auch nochmal so ein paar kleine Verbesserungen vorzunehmen, die jetzt nochmal die Sicherheit nochmal auf nächstes Level erhöhen. Daher sollte das Event ohne Probleme und hoffentlich sehr schön bunt und vielfältig stattfinden können.
2: Gerade wegen des Anschlags rechnet Harings aber auch mit mehr Besucherinnen und Besuchern als in den letzten Jahren.
4: Ja, so ein bisschen Trotzstimmung ist diesmal wahrscheinlich mehr mit drin als sonst. Und ansonsten halt einfach die Hoffnung, dass sich dann halt langsam das politische Bild, die Stimmung in der Gesellschaft verbessert und einfach die Rechte, für die wir seit Jahren kämpfen, nach und nach dazukommen.
2: Auch in Moers und in Ahaus im Münsterland finden heute CSD-Veranstaltungen statt. Überall will auch die Polizei sichtbarer sein als sonst. Die Bewohner der ukrainischen Hauptstadt Kiew haben eine der heftigsten Bombennächte seit Monaten hinter sich. Bei russischen Angriffen auf die Millionenmetropole wurden mindestens 9 Menschen getötet. Rebecca Barth, WDR Kiew.
5: In der Luft über Kiew hängt an diesem Samstagmorgen ein beißender Geruch von Rauch. Mit dutzenden Raketen und Drohnen hat Russland angegriffen. Bereits am Donnerstag hatte Russland vor allem die Westukraine massiv mit Drohnen und Raketen angegriffen. Russland setzt dabei oft dutzende ballistische Raketen und auch Hyperschallraketen ein. Sie gelten wegen ihrer hohen Geschwindigkeit und spezifischen Flugbahn als sehr schwer abzufangen.
2: Wichtig sind heute außerdem auch diese Themen. Der Fußball-Weltverband FIFA gibt seine umstrittenen Investorenpläne auf. Er reagiert damit auf die massive Kritik, unter anderem vom europäischen Verband UEFA. Das Ausbildungsjahr startet heute offiziell und viele suchen noch einen Ausbildungsplatz. Es gibt wegen der schwachen Konjunktur dieses Jahr insgesamt relativ wenige Plätze. Die Kölner Polizei fahndet nach einem Verdächtigen, der gestern Abend mehrere Schüsse auf einen E-Scooter-Fahrer abgegeben haben soll. Der Fahrer blieb offenbar unverletzt. Die Hintergründe des Angriffs sind unklar. Hitze und Trockenheit sorgen immer häufiger dafür, dass es auf Feldern oder in Wäldern brennt. Deshalb trainieren Feuerwehrleute in Mönchengladbach gerade den Ernstfall. Mit dabei für uns ist Hanna Markowka.
6: Auf einem abgeernteten Feld hier in Mönchengladbach werden 4 Strohballen ausgerollt, das Stroh verteilt und dann angezündet. Nur wenige Sekunden später steht das Stroh komplett in Flammen. Das Feuer ist schnell unter Kontrolle, aber es raucht so doll, dass die Feuerwehrleute schnell nicht mehr zu sehen sind. Sie müssen jede kleine Flamme finden, damit das Feuer nicht wieder auflodert. Für den Ernstfall sind die Einsatzkräfte der Berufsfeuerwehr Mönchengladbach und der Freiwilligen Feuerwehren aus Hart und Schwalmtal jetzt besser vorbereitet.
2: Das war WDR aktuell.
0: Danke dir, Dominik. 13 Uhr und 3 Minuten. Hier ist der WDR 4 Verkehrsservice. Die A1 Euskirchen Richtung Köln ist zwischen Weilerswist West und dem Kreuz Bliesheim gesperrt. Da steht im Moment ein defekter LKW, eigentlich schon den ganzen Vormittag, 5 Kilometer Stau. A1 Osnabrück Richtung Bremen zwischen Osnabrück Hafen und Osnabrück Nord. Hier brauchen Sie 10 Minuten länger, 5 Kilometer stockt der Verkehr. A1 Münster-Dortmund zwischen Kamen-Zentrum und dem Kreuz Dortmund-Unna. 10 Minuten obendrauf, 5 Kilometer stockender Verkehr. Dann haben wir die 3 Köln Richtung Oberhausen zwischen Duisburg-Wedau und Oberhausen-Lierich. 10 Minuten, 5 Kilometer stockender Verkehr. A45 Gießen Richtung Dortmund zwischen Hagen-Süd und dem Westhofener Kreuz. 10 Minuten plus, 4 Kilometer stockt hier der Verkehr.

0: A46 Heinsberg Richtung Düsseldorf zwischen Kapellen und dem Kreuz Neues West. 10 Minuten mehr, 2 Kilometer Stau. Und alle Staus wie immer natürlich auch zuverlässig für Sie in der WDR 4 App.
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0: Hallo zusammen, kommen Sie gut ins Wochenende und wir haben heute eine spannende Aufgabe, denn Angela hat uns alte Briefe ihrer Ur-Ur-Großtante in altdeutscher Kurrentschrift mitgebracht. Natürlich ist auf die Samstagsgemeinschaft in solchen Angelegenheiten immer Verlass. Hallo Martin in Werdohl.
2: Hallo Christian, ich bin Hobby-Kalligraf und habe auch schon einiges übersetzt in Kurrent, ein altes Tagebuch aus dem Ersten Weltkrieg und so weiter. Und würde mich gerne da zur Verfügung stellen, der Angela zu helfen.
0: Ja, da haben wir doch schon den ersten versierten Ostsauerländer hier im Angebot. Lieber Martin, danke fürs Angebot und wir hören gleich mal, was Angela dazu sagt. Die wird sich wahrscheinlich sehr, sehr freuen, schätze ich.

0: R.E.M., Losing My Religion, so klingt ihr Samstagnachmittag bei uns bei WDR 4. Heute halten wir hier in der Samstagsgemeinschaft mal gar nichts vom Briefgeheimnis, denn Angela und ich, wir wollen heute unbedingt rausfinden, was ihre Ur-Ur-Großtante Ordensschwester Cecilia zwischen 1896 und 1919 auf der Insel Java alles erlebt hat. Denn da gibt's alte Briefe aus der Zeit in Kurrentschrift und mit uns an der Sache sind heute große Teile der Samstagsgemeinschaft dran. Liebe Angela in Hamm, du hast gesagt, dich fasziniert an meiner Sendung immer, wie dufte WDR4-Hörerinnen und Hörer sich gegenseitig hier helfen und beteiligen, ne?
1: Ja.
0: Ja, dann war das heute nicht anders. Ich kann dich belohnen jetzt gleich. Wir haben etliche Übersetzungen der Briefe von Schwester Cecilia in Kurrentschrift bekommen. Da waren auch einige KI-Übersetzungen dabei. Aber ich finde immer so KI-Übersetzungen, da kannst du so und so eingeben, am Ende kommt da was anderes raus. Leute, die die Schrift noch selbst beherrschen, die sind uns ja heute hochwillkommen, ne?
1: Ganz genau, ein KI hat sowieso nichts von.
0: Haken hinter. Angela, hier kommt jetzt erstmal dein Expertenkreis zusammen. Antje ist Standesbeamtin aus Witten, hat sich heute gemeldet, kennt sich mit alten Schriften wegen der vielen Urkunden, die sie immer lesen muss, beruflich aus und kann sich gerne mal an die Briefe setzen, schreibt sie. Und Martina aus Bonn wäre auch für dich dabei, hör mal.
2: Hallo Angela, hier ist die Martina aus Bonn. Ich habe mir mal deine Briefe angeguckt und den ersten konnte ich relativ gut lesen, weil ich mich hobbymäßig mal vor vielen Jahren damit beschäftigt habe, mit diesen Schriften und sogar selbst meine Hausaufgaben mal eine Zeit lang in dieser Schrift gemacht habe, zum Leidwesen meiner Lehrer. Also wenn du Lust hast, ich werde mir die anderen Briefe auch nochmal anschauen und gerne mich nochmal daran versuchen. Viele Grüße.
0: Die Note in Schönschrift hätte ich gerne mal gesehen.
1: Ja, ich auch.
0: Aber das klingt doch schon mal an einer guten Basis bis jetzt, ne?
1: Ja, toll.
0: So,
1: toll.
0: Dann habe ich hier auf jeden Fall noch einen Profi aus unseren Reihen der Samstagsgemeinschaft, den ich dir unbedingt vorstellen muss. Das ist der Ulf in Krefeld. Grüß dich, lieber Ulf.
3: Hallo.
0: Du warst Teil der historischen Feuerwehrtruppe in Krefeld-Linn. Jetzt erzähl bitte mal, was das für eine Mannschaft ist.
3: Das ist eine Ansammlung von Menschen des Linner Schützenvereins von 1388, die sich gedacht haben, die ganzen Schützenuniformen und sowas alles, das ist zur Genüge bekannt, also machen wir was Neues und haben eine Feuerwehrtruppe gebildet, die die Zeit zwischen 1860 und 1920 darstellt.
0: Und
3: mit all dem, was dazugehört.
0: Ich wollte gerade sagen, ihr habt euch auch die alten Löschtechniken draufgebracht, ne?
3: Ja, die hatten die Jungen zu dem Zeitpunkt, wo sie sich gegründet hatten, noch nicht drauf. Aber wir sind zufälligerweise zusammengekommen. Ich selber war Berufsfeuerwehrmann. Und wir haben eine Partnerschaftsgruppe in England und wir wollten in England so ein preußisches Exerzierreglement vorführen. Aha. Und da haben uns dann bei diesen Menschen in Linn die Uniformen geliehen. Und so kamen wir zusammen. Da sagte der Vorsitzende zu mir, hör mal, du bist doch bei der Feuerwehr, du könntest uns doch vielleicht was beibringen.
0: Ja.
3: Dann habe ich gesagt, wie meinst du denn, wie alt ich bin? Ich kann doch diese ganze alten Technik.
0: Ja, 1850.
3: Nicht, ja, genau. Und dann habe ich aber, das war so wie das Legen eines Samenkorns. Da habe ich mich dann eingelesen und bin dann mit der Truppe da verschworen und dann haben wir miteinander wunderschöne Sachen gemacht.
0: So, und du sagst, wenn historisch, dann richtig, du hast dir die Kurrentschrift wirklich selbst beigebracht.
3: Ja, ich habe zum Beispiel die sogenannten Gestellungsbefehle diese oder Dienstberichte in Kurrentschrift geschrieben, das sehr, sehr zum Unwohlsein meiner Mannschaft, ja. Ich war in den Anfängen war ich der sogenannte Exerziersteiger, also der Ausbildungsleiter. Und nach einiger Zeit zum Anlass meiner Pensionierung bei der Feuerwehr 2010 wurde ich dann zum Kommandanten der historischen Feuerwehr gemacht.
0: Pass auf, das ist ein Lebenslauf, der geht zurück bis auf 1850 gerade. Aber was könntest du denn Angela anbieten?
3: Ich könnte anbieten, dass ich mir diese Briefe also explizit anschaue. Ich habe schon mal so ein Kriegstagebuch eines Soldaten aus dem Ersten Weltkrieg, habe ich schon mal für jemanden übersetzt. Und das muss man natürlich, verschiedene Dinge muss man interpretieren, man muss vergleichen und so weiter. Aber das, was ich hier so lese von Marga Lang und Schwestern von Marga Lang und so weiter, das kann ich also alles gut lesen.
0: Angela, bist du noch da?
1: Ich bin noch da, ja.
0: Ja, sehr schön. Es hat gerade einmal geknackt in der Leitung. Ja, das ist wirklich, ne, da kann man stundenlang zuhören.
1: Ja.
0: Ich habe dir gesagt, auf uns kannst du zählen in der Samstagsgemeinschaft. Klingt das erstmal gut für dich?
1: Ja, unbedingt. Ja. Ich bin begeistert.
0: Ich glaube, also bei den ganzen Geschichten, die wir hier heute unter anderem die von Ulf bekommen haben, da hast du wirklich lange Zeit und kannst dazuhören und noch dazulernen. Wir haben schon abgemacht, wir bleiben in Kontakt, wir zwei. Und du erzählst mir mal, was Schwester Cecilia aus Indonesien zu berichten hatte, ne?
1: Das werde ich tun.
0: So machen wir's.
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besonders schöner 80er von Cyndi Lauper. Time after time. So klingt das Wochenende bei WDR 4. So übrigens auch. Hier sind die Four Tops und Reach Out, I'll Be There.

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0: Die Bengals und Manic Monday. Gleich ab in die 80er mit Holland Oates und Man Eater. Jetzt erstmal ab ins Wochenende mit diesem Wetter. Es bleibt tagsüber trocken. Die Sonne scheint in Nordrhein-Westfalen, dazu in Brilon bis 22, in Lemgo bei Ihnen bis 24 und in Bonn bis 26 Grad. Morgen ähnlich von den Temperaturen her. Es wird allerdings hier in Spitzen auch noch ein bisschen wärmer. 32 Grad sind maximal drin. Am Montag kann es nachmittags dann Hitzegewitter geben. Es wird dann noch mal heißer, bis 35 Grad. 13.32 Uhr, kurz nach halb zwei, hier ist der WDR 4 Verkehrsservice. Die A1 Euskirchen Richtung Köln ist zwischen Weilerswist West und dem Kreuz Bliesheim weiter gesperrt. Da wird bis zum Abend die Fahrbahn gereinigt. 5 Kilometer Stau. A1 Osnabrück Richtung Bremen zwischen Osnabrück Hafen und Osnabrück Nord. 3 Kilometer stockender Verkehr. Dann haben wir die 1 Münster Richtung Dortmund zwischen Kamen Zentrum und dem Kreuz Dortmund Unna. 5 Kilometer stockender Verkehr. A3 Köln Richtung Oberhausen zwischen Duisburg-Wedau und Oberhausen-Lierich. 3 Kilometer stockt. A33 Bielefeld Richtung Osnabrück zwischen Hilter am Teutoburger Wald und Haderberg. 3 Kilometer stockender Verkehr. Und die A45 Gießen Richtung Dortmund zwischen Hagen Süd und dem Westhofener Kreuz. 10 Minuten kommen dazu für Sie. 4 Kilometer stockender Verkehr. Und alle Staus und Störungen laufend auch in der WDR 4 App. Ich bin Christian Terhöfen. Haben Sie ein gutes Wochenende mit uns.
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0: Roxette, Milk and Toast and Honey bei WDR 4. 20 Minuten vor zwei haben wir es. An Gelegenheiten für eine schöne Abendplanung mangelt es uns heute nicht in Nordrhein-Westfalen. Wir treffen uns zum Beispiel bei den Kölner Lichtern oder beim WDR 4 Sommer Open Air in Münster oder bei Herbert im Schrebergarten. Der hört uns gerade bei den Partyvorbereitungen. Grüß hier in die Runde. Hallo Samstagsgemeinschaft Christian und Anhang. Hier sind der Herbert, der Manni und der Bernd aus Schwerte. Wir machen gerade klar Schiff im Garten und stellen schon Getränke kalt, denn der Manni hat heute Geburtstag. Und der freut sich bestimmt über einen Gruß im Radio oder so ein schönes Gedicht von dir, Christian. Komm rum, das gefällt mir besonders. Wir haben auch was Schönes vom Grill für dich später. Also für ein Würstchen aus Schwerte bin ich ja persönlich immer zu haben. Lieber Manni, nur das Beste zum Ehrentag. Von uns allen hier in der Samstagsgemeinschaft vor und hinter den Kulissen. Toi, toi, toi. Grüße mal nach Schwerte und in Sachen Gedicht habe ich jetzt auf die Schnelle noch was Mariniertes, was Abgehangenes für heute Abend.
1: 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Aus Sicht einer Bratwurst formierten sich Sorgen, verständlicherweise, man denkt ja an morgen. Zunächst lag man friedlich in Bratwurstmanier mit vornehmer Blässe im Wickelpapier. Als Menschen begannen im Rudel zu lachen, da ahnte die Bratwurst noch nichts von den Sachen, die ihr und den anderen recht zeitnah passierten, direkt zwischen Biergläsern, Tellern, Servietten. Den Anfang, den machten gut ein Dutzend Berner, grobschlächtig behandelt von Grillmeister Werner. Auch opferte der jetzt die Thüringer schon und legte die Krakauer Delegation bei Smalltalk recht ungelenk über die Glut. Vom Umgang her unfein. Nein, wirklich nicht gut. Die Bratwurst entkam diesem Schicksal nur knapp. Die Partygesellschaft war satt und zog ab. Auch Werner, inzwischen eher trübe im Tun, bedingt durch ausgiebigen Fassbierkonsum, verließ diese Stätte nach Grillgutmassaker. Stark schwankend, so machte er sich dann vom Acker. Doch dann kam für Wurst und die letzte Grillfackel das rohe Finale. Es fraß sie der Dackel.
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Gordon Lightfoot, if you could read my mind. So, liebe Samstagsgemeinschaft, das war's von meiner Seite. Ich bin Christian Terhöfen und mache jetzt Platz für Bernd Brüggemann. Ihnen ein schönes Wochenende. Bis die Tage hier bei WDR 4. Tschüssken.

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0: Die Nachrichten mit Dominik Freiberger. Guten Tag. Der Europäische Fußballverband UEFA geht weiter auf Konfrontationskurs zu FIFA-Chef Infantino. Der hatte einen Rückzieher gemacht beim geplanten Verkauf der WM-Rechte. Doch die UEFA legt nun nochmal nach. Luise Kropf, WDR Sport.
1: Die UEFA fordert in ihrem Statement einen radikalen Neuanfang und konfrontiert den FIFA-Präsidenten Gianni Infantino direkt und indirekt mit deutlicher Kritik. Der Verband betont zum einen, dass er sicherstellen will, dass es einen solchen Vorfall nicht nochmal geben wird. Der Verband formuliert wörtlich in seiner Stellungnahme, dass die derzeitige FIFA-Führung nicht nur das Vertrauen der UEFA, sondern auch das vieler anderer Mitglieder der Fußballfamilie verloren habe.
0: In mehreren NRW-Städten finden heute CSDs statt für die Rechte von queeren Menschen. Der größte läuft in Bonn. Organisator Michael Harings sprach im WDR über die geänderte Sicherheitslage nach dem Anschlag auf den CSD in Berlin.
2: Wir mussten natürlich jetzt nochmal alles doppelt und dreifach überprüfen, um da halt auch nochmal so ein paar kleine Verbesserungen vorzunehmen, die jetzt nochmal die Sicherheit nochmal auf nächstes Level erhöhen. Daher sollte das Event ohne Probleme und hoffentlich sehr schön bunt und vielfältig stattfinden können.
0: Auch in Moers und in Ahaus im Münsterland finden CSD-Veranstaltungen statt. In Spanien hat die Regierung über die aktuelle Lage in Ceuta informiert. Demnach sind 67 Menschen ertrunken oder im Gedränge ums Leben gekommen, als in den letzten Tagen Zehntausende versuchten, die Exklave vor Marokko zu erreichen. Hans-Günther Kellner, WDR Madrid.
3: Inzwischen sind nur noch rund 2000 der Migranten in Ceuta, berichtet das spanische Innenministerium. Wer nicht freiwillig nach Marokko zurückkehrt, muss nach einem spanisch-marokkanischen Rücknahmeabkommen mit der Ausweisung rechnen. Unterdessen hat Spaniens Regierungschef Pedro Sánchez eine Dringlichkeitssitzung der EU-Innenminister beantragt und die Reaktionen einiger europäischer Regierungen scharf kritisiert. Die Rückkehr der Migrantinnen und Migranten sei, vor allem dank der engen Zusammenarbeit mit den marokkanischen Behörden und mit nur sehr begrenzter Unterstützung anderer europäischer Staaten erreicht worden.
0: Die Menschen im Waldbrandgebiet im Südwesten Frankreichs können etwas aufatmen. Das riesige Feuer in der Nähe der Millionenmetropole Bordeaux ist nach Angaben der Regierung unter Kontrolle. Für Entwarnung ist es aber wohl noch zu früh, da es noch mehrere kleinere Feuer gibt, die sich wieder ausbreiten könnten. Deshalb dürfen auch noch nicht alle Evakuierten zurück in ihre Häuser. Immerhin aber hat der Bürgermeister von Bordeaux das schon für mehrere 10.000 Menschen erlaubt. Und auch diese Themen haben wir heute im Blick. Die Polizei hat in der Düsseldorfer Altstadt gestern Abend nach eigenen Angaben mehr als 10.000 Menschen kontrolliert. Bei der Aktion gegen Gewaltkriminalität wurden mehrere Waffen sichergestellt, darunter Messer, Schlagringe und ein Schlagstock. Russland hat in der Nacht wieder die ukrainische Hauptstadt Kiew aus der Luft angegriffen. Mindestens 9 Menschen wurden getötet. Kinder, die in diesem Sommer in die Schule kommen, haben ab heute offiziell Anspruch auf einen Platz in der offenen Ganztagsbetreuung. In den kommenden Jahren soll das schrittweise auch für ältere Kinder gelten. In Schwerte im Kreis Unna hat es in der Nacht nach gerösteten Erdnüssen gerochen. Beim Nusshersteller Öltje hat es gebrannt. Katja Leistenschneider berichtet.
4: Grund war, dass eine Frittiermaschine für Erdnüsse Feuer gefangen hatte. Die hat dann noch die dazugehörige Absauganlage in Brand gesetzt, sodass viel Rauch durch den Schornstein kam und sich über das Stadtgebiet verteilt hat. Kurz vor 23 Uhr hatte die Brandmeldeanlage Alarm geschlagen. Die Feuerwehr war dann mit einem Großaufgebot über 6 Stunden im Einsatz. Verletzt wurde niemand. Wie es zu dem Brand in Schwerte kommen konnte, wird jetzt untersucht.
0: Das war WDR aktuell.
5: WDR 4 hier, die Verkehrslage. Die A1 Euskirchen-Köln ist zwischen Weilerswist-West und dem Kreuz Bliesheim gesperrt. Bis heute Abend wird die Fahrbahn da gereinigt. 6 Kilometer Stau. A1 Münster-Dortmund zwischen Kamen-Zentrum und dem Kreuz Dortmund-Unna 4 Kilometer. Die A2 Dortmund-Oberhausen zwischen Henrichenburg und Recklinghausen-Ost 10 Minuten 2 Kilometer nach einem Unfall. A3 Köln-Oberhausen zwischen Duisburg-Wedau und Oberhausen-Lierich 2 Kilometer. A4 Köln-Aachen zwischen Frechen-Nord und dem Kreuz Kerpen 20 Minuten 3 Kilometer. Auch da nach einem Unfall. A45 Hagen-Dortmund zwischen dem Kreuz Hagen und dem Westhofener Kreuz 10 Minuten 5 Kilometer. A61 Koblenz-Venlo zwischen Mönchengladbach-Holt und dem Kreuz Mönchengladbach 4 Kilometer. Und dann haben wir noch die A61 Mönchengladbach-Koblenz zwischen Reit und Güderath 3 Kilometer Stau. Alle Staus gibt es in der WDR4-App und auf wdr4.de. Ich wünsche Ihnen gute Fahrt.
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5: Hallo zusammen. Es ist der 1. August und wie immer am ersten Samstagnachmittag des Monats schauen wir 40 Jahre zurück. Was ist passiert im August 86? Ein Film ist zum Beispiel im Kino gestartet, der dann nicht nur mein absoluter Lieblingsfilm geworden ist. 4 Jungs ziehen los, um eine Leiche zu finden. Das Ganze heißt Stand By Me. Ist ein wundervoller Film. Und

0: Das ist Natalie in Boolean und Torn am Samstagnachmittag bei WDR 4. Der 1. August. Erinnern Sie sich noch, was Sie heute vor 40 Jahren gemacht haben? Was da im Kino lief, was im Fernsehen lief, was im Walkman war? Im August 86 klangen die Hits nämlich tatsächlich noch nach Hochsommer. Im Kino wurde abgehoben und auf der Festivalbühne eifrig protestiert. Außerdem sind innerhalb von wenigen Tagen zwei sehr unterschiedliche Alben aus New Jersey auf den Markt gekommen. Und beide hören wir heute immer noch gerne. Oliver Rustemeyer kann sich noch ziemlich gut daran erinnern, wie es sich angehört hat. Im August 86.
1: Album des Monats im August 86. Graceland, das siebte von Paul Simon. Sein vielleicht außergewöhnlichstes Album wird auch sein erfolgreichstes. Graceland mit Künstlern aus Südafrika verkauft sich über 16 Millionen Mal.
2: Graceland.
1: Hinter Graceland, so Paul Simon, verberge sich das Geheimnis von Weltmusik. Künstler unterschiedlichster Musikkulturen hören einander zu und vereinigen sich.
2: It's like it fits into another culture.
1: Wenige Tage nach Graceland erscheint im August 86 ebenfalls aus New Jersey ein ganz anderes Album, das sich sogar über 28 Millionen Mal verkauft. Albumtitel bei Nässe Rutschgefahr. Slippery When Wet. Der weltweite Durchbruch für Bon Jovi mit der dritten LP. In den Singlecharts vom August 86 ist Hochsommer. Die Hits des Monats klingen nach Sommer, Sonne, Strand, nach Ferien und Fernweh.
3: Kennt ihr Legal Music LTD oder Limited, wie man auch sagen kann? Die Jungs mit dem Hit zum Lutschen.
4: Nächster Planese gibt's auch hier im Kino.
1: Wo wir schon mal dort sind, in den deutschen Kinos läuft im August 86 ein US-Blockbuster an mit großen Hits.
5: Tom Cruise, Kelly McGillis, Top Gun, sie fürchten weder Tod noch Teufel.
1: Danger Zone 86, Tschernobyl. Vier Monate nach der Nuklearkatastrophe rocken im August 86 deutsche Musiker auf der Loreley gegen Atom. Im Fernsehen präsentiert von Peter Illmann.
6: Und jetzt werden Sie gleich sehen, da ist Inga Rumpf, Heinz-Rudolf Kunze, Peter Maffay, Udo Lindenberg, Tony Carey, Klaus Lage und viele andere. 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

0: Michael Bublé ist das I Believe in You um 14.30 Uhr. Heute Nachmittag viel Sonne in Nordrhein-Westfalen, wenn überhaupt, dann nur ganz wenige lockere Wolken. In Gummersbach bis 23, in Essen bis 26, in Jülich bis 27 Grad. Staus und stockender Verkehr auf der A1 Euskirchen-Köln zwischen Weilerswist-West und dem Kreuz Bliesheim. Vollsperrung bis heute Abend. Die Fahrbahn wird da gereinigt. Es gibt 5 Kilometer Stau. A2 Dortmund-Oberhausen zwischen dem Kreuz Dortmund-Nordwest und Recklinghausen-Ost. 1 Stunde 3 Kilometer nach einem Unfall. A3 Köln-Oberhausen zwischen Duisburg-Wedau und Oberhausen-Lierich. 10 Minuten 5 Kilometer. Die A4 Köln-Aachen zwischen Frechen-Nord und dem Kreuz Kerpen. 15 Minuten 2 Kilometer nach einem Unfall. Alle Staus in der WDR 4 App und auf wdr4.de. Mein Name ist Bernd Brüggemann. Ich wünsche einen schönen Samstagnachmittag.
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0: Also manchmal sind Coverversionen ja richtig schlecht und manchmal nicht. Yeah, baby, she's got it. Das ist das Original. Well, Shocking Blue, Venus. Wer hat's gecovert? Na klar, Bananarama. 1986 bringen die drei eine Tanzversion raus. Die Produzenten haben nicht so wirklich daran geglaubt, dass das mit dem modernen Sound funktionieren würde. Aber die drei Damen aus London, die haben sich durchgesetzt und die hatten recht. Dafür gab's in den Vereinigten Staaten Platz 1, in Deutschland ging's rauf bis auf Platz 2, in Großbritannien Platz 8. Naja, und das Verrückte ist, Bananarama hatten damit genau dieselben Platzierungen erreicht wie das Original. Das schaffte nämlich auch in den USA die 1, in Deutschland die 2, in Großbritannien die 8. Das war dann im Übrigen der endgültige internationale Durchbruch für Bananarama. Da wurde ihnen dann auch aus verschiedenen Ecken gratuliert. Karen Woodward erinnert sich, George Michael hat Champagner geschickt und die Pet Shop Boys waren auch begeistert.
1: We got sent champagne by George Michael. And I think the Pet Shop Boys sent us some champagne as well.
0: Das ist ja süß. The Pets. Spitzname. Auch schön. Vor allen Dingen Verbindung zu George Michael, die scheint für Karen lebensverändernd gewesen zu sein. Mit dessen Wham-Kollege Andrew war sie später lange in einer Beziehung. Der Song ist dann noch mehr zum Sommerhit geworden, als ein Rasierklingenhersteller ein Produkt namens Venus rausgebracht hat. Und in den Werbespots waren dann immer Frauen zu sehen, die am Strand liegend mit ihren Beinen tanzen. Zur Musik von Bananarama. Jetzt bei WDR 4. Venus.

Australier von Air Supply haben damit einen sehr großen Hit gelandet. All Out of Love. Also warum nicht nochmal neu aufnehmen? Genauso gefühlvoll. Andrew Donners hat es gemacht. WDR 4 ist hier am Samstagnachmittag.

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Erst dort ist das Year of the Cat. Um 15 Uhr. Erst dort ist das Year of the Cat. Um 15 Uhr. Heute Nachmittag viel Sonne in Nordrhein-Westfalen. Ein paar lockere Wolken, die tun aber nichts. Die Temperaturen in

0: jeden Fall nichts zu spüren. Es ist inzwischen richtig voll hier auf dem Münsterplatz. Und die Menschen, mit denen ich hier heute Morgen gesprochen habe, ja, die freuen sich wirklich, hier bei bestem Wetter Flagge zu zeigen und ein Zeichen zu setzen. Und trotzdem sind die Sicherheitsmaßnahmen natürlich etwas hochgefahren hier vor Ort. Die Route von dem geplanten Demozug, der um 18 Uhr starten soll, die wird weiter geheim gehalten. Aber die Polizei versucht, sich hier eher im Hintergrund zu halten. Und weil hier heute auch keine Gegendemonstrationen geplant sind, können und wollen die Menschen vor allem einfach bewusst abschalten und gemeinsam feiern.
1: Heute ist der 1. August und da geht traditionell das neue Ausbildungsjahr los. Die schwierige wirtschaftliche Lage in Deutschland führt allerdings dazu, dass es gerade so wenige Lehrstellen gibt wie seit über 10 Jahren nicht mehr. Mehr von Wiebke Dumpe.
2: Viele Unternehmen zögern nämlich bei den Jobs, weil sie auf ihre Kosten gucken müssen. 147.000 Leute suchen deutschlandweit eine Stelle und in manchen Branchen können sie auch jetzt noch Glück haben. Zum Beispiel im Handwerk, in der Pflege, in der Logistik oder Verwaltung. Auch im sozialen Bereich gibt es zum Beispiel hier in NRW noch Ausbildungsplätze. Und da ist es auch möglich, nach dem 1. August noch mit der Lehre anzufangen. Insgesamt sind noch um die 34.000 Ausbildungsstellen hier unbesetzt. Das Programm Ausbildungswege NRW kann helfen, einen Platz zu finden. Man bekommt da zum Beispiel einen Coach zur Unterstützung.
1: Auf einer Strecke für viele Urlauber Richtung Süden hat es heute eine Protestaktion gegeben. Anwohner haben den Fernpass südlich von Reutte in Tirol blockiert. Weil jetzt auch Bayern und Baden-Württemberg in die Ferien gestartet sind, wurde ein Verkehrschaos befürchtet. Das blieb aber aus. Über die Demo Christian Wagner.
3: Wir wollen eure Tunnel nicht, wir wollen eure Maut nicht. Das haben rund 500 Anwohner der Fernpassroute bei Reutte in Tirol skandiert, als sie am Vormittag mit Trommeln und Trillerpfeifen über die gesperrte Bundesstraße gezogen sind. Sie befürchten zum einen noch mehr Verkehr, wenn die Alpentransitroute vom Ostallgäu ins Inntal weiter ausgebaut wird. Zum anderen fühlen sie sich noch weiter abgehängt, wenn die Fahrt über den Fernpass in Zukunft tatsächlich 14 Euro kostet.
1: Wichtig sind heute außerdem folgende Themen. In Spanien hat die Regierung über die aktuelle Lage in Ceuta informiert. Demnach sind 67 Menschen ertrunken oder im Gedränge ums Leben gekommen, als in den letzten Tagen Zehntausende versuchten, die Exklave vor Marokko zu erreichen. Rund um Bordeaux in Frankreich entspannt sich die Waldbrandlage weiter. Die Regierung sagt, dass das große Feuer unter Kontrolle ist. Allerdings gibt es noch viele kleine Brände. Auch nachdem FIFA-Präsident Infantino seinen umstrittenen Plan zum Verkauf von WM-Anteilen aufgegeben hat, geht der Machtkampf im Weltfußball weiter. Die UEFA fordert in einer Stellungnahme Konsequenzen und entzieht dem FIFA-Chef ihr Vertrauen. In Essen ist ab heute der Domschatz wieder zu sehen. Die Räume waren wegen eines Umbaus 4 Monate geschlossen. Jetzt ist vieles anders als vorher. Simone Schlosser berichtet.
4: Neue Farben, modernes Licht und einfachere Texte. Das Bistum hat beim Umbau vor allem darauf geachtet, dass sich Besucherinnen und Besucher in Zukunft besser in der Ausstellung zurechtfinden. Dafür wurden die Räume neu geordnet und farblich umgestaltet. Außerdem hat das Bistum neue Texttafeln erstellt, bei denen es auf Fachbegriffe verzichtet. Der Essener Domschatz beherbergt eine weltweit bedeutende Sammlung mittelalterlicher Goldschmiedekunst.
1: Das war WDR aktuell.
5: WDR 4, die Verkehrslage. Die A1 Euskirchen Richtung Köln ist zwischen Weilerswist-West und dem Kreuz Bliesheim bis heute Abend gesperrt. Die Fahrbahn wird dann gereinigt. 5 Kilometer Stau. A2 Dortmund-Oberhausen zwischen dem Kreuz Dortmund-Nordwest und Recklinghausen-Ost. 15 Minuten, 3 Kilometer nach einem Unfall. A3 Frankfurt-Köln zwischen Siebengebirge und dem Kreuz Bonn-Siegburg. 3 Kilometer. A4 Köln-Aachen zwischen Frechen-Nord und dem Kreuz Kerpen. 15 Minuten, 3 Kilometer nach einem Unfall. Die A46 Wuppertal-Düsseldorf zwischen Wuppertal Oberbarmen und Barmen, 15 Minuten, 3 Kilometer. Alle Staus in der WDR4-App und auf wdr4.de. Ich wünsche Ihnen gute Fahrt.
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5: Hallo zusammen. Heute vor einer Woche haben wir die größte 80er-Party der Welt mit Ihnen zusammen gefeiert. Und ganz, ganz viele werden irgendwas von Nena auf dem Weg nach Hause gesungen haben, weil Nena einen ganz großen Auftritt hingelegt hat. Das Schöne ist, Nena live in Nordrhein-Westfalen gibt's schon sehr bald wieder. Reden wir drüber in gut 10 Minuten. Jetzt erstmal Musik von Dionne Warwick. Heartbreaker heißt das Stück.

0: ist gerade mal eine Woche her. Die 80er live auf Schalke, da haben wir Nena gefeiert. Und natürlich die ganzen Hits von ihr. Und genau das können wir bald nochmal tun. Nena kommt mit ihrer Tour nochmal zu uns in ihre Heimat nach Nordrhein-Westfalen. 19. Oktober, Köln Arena. Präsentiert von uns, von WDR 4. Natürlich mit allen Hits der 80er bis heute, mit ganz, ganz viel Freude am Live-Spielen und natürlich mit ganz, ganz viel Freude an Fans und Feiern, hat sie uns letztes Wochenende noch erzählt.
1: Also wenn ich gleich auf die Bühne gehe, dann feiere ich natürlich diesen Abend und diese Show hier und diese Leute zu treffen, die da alle kommen, um irgendwie einen guten Abend zu haben.
0: Klingt nach einer ganz, ganz tollen Sache, wenn alle das Gleiche wollen. Einen tollen Abend haben mit Nena zusammen. 19. Oktober, da geht das. Konzert in Köln. Alle Infos dazu auf wdr4.de. Ich glaube, wir können es als gesichert betrachten, dass wir auch das hier dann hören werden. Und zwar live gespielt von Nena, die sich wahrscheinlich schon darauf freut. Nena Leuchtturm am Samstagnachmittag bei WDR 4.

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0: Albert Hammond ist es. I'm a Train, fast pünktlich um gleich 15.30 Uhr. Das Wetter in Nordrhein-Westfalen. Heute Nachmittag ziemlich viel Sonne, ganz wenige lockere Wolken in Wermelskirchen. 24, Unna 26, Dormagen bis 27 Grad. Heute Nacht meist wolkenlos bei 8 bis 16 Grad. Morgen geht's ganz ähnlich weiter, 24 bis 32 Grad. Staus und stockender Verkehr momentan auf der A1 Euskirchen-Köln zwischen Weilerswiss West und dem Kreuz Bliesheim. Vollsperrung bis heute Abend, die Fahrbahn wird dann gereinigt, es gibt 5 Kilometer Stau. A2 Dortmund-Oberhausen zwischen Henrichenburg und Recklinghausen Ost, 10 Minuten 2 Kilometer wegen Bergungsarbeiten. Die A3 Oberhausen-Frankfurt zwischen Köln-Delbrück und dem Dreieck Heumar, 10 Minuten 2 Kilometer nach einem Unfall. A4 Köln-Aachen zwischen Frechen-Nord und dem Kreuz Kerpen, 10 Minuten 2 Kilometer. Und die A46 Wuppertal-Düsseldorf zwischen Oberbarmen und Barmen 15 Minuten 3 Kilometer. Alle Staus in der WDR4-App und auf wdr4.de. Mein Name ist Bernd Brüggemann. Ich wünsche einen schönen Nachmittag.
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10cc sind das. I'm Not in Love am Samstagnachmittag. WDR 4 ist hier. Wie immer am Samstagnachmittag setzen wir uns kurz mal in eine Zeitmaschine, beamen uns zurück in die entsprechende Woche eines viel, viel, viel früheren Jahres. Sprich, wir sind jetzt Anfang August 1981 gelandet, zu einer Zeit, wo Helmut Schmidt Bundeskanzler war, der Bundespräsident hieß Karl Carstens und wir wussten noch nicht so richtig, was MTV war, weil der erste reine Musikfernsehsender der Welt, der ging genau heute, 1981, in den Vereinigten Staaten auf Sendung. Ja, in Sachen Sport gewinnt John McEnroe Wimbledon und zwar gegen Björn Borg. Das Boot war fast schon in den Startlöchern im Kino und James Bond war in tödlicher Mission. In den Charts war es recht bunt und recht bunt heißt im Einzelnen, dass wir jetzt zwei Titel aus den Top 10 hören vom 1. August 1981 und direkt danach reden wir über alle 10. Das hier ist eine Platzierung. Aus den Top 10 Anfang August 81. Kim Wilde, Jacket Love.

Shake and Stevens, You Drive Me Crazy bei WDR 4. Der Samstagnachmittag. Wir schauen in die Charts hinein. Genauer gesagt, in die Charts von Anfang August 1981. Auf Platz 10 die Electronica's Dance Little Bird. Die 9. Flieg nicht so hoch, mein kleiner Freund, Nicole. Shake and Stevens, You Drive Me Crazy auf der 8. Gerade eben gehört. Zweimal Stars on 45. Auf der 7 Stars on 45 Volume 2. Und auf der 6 Stars on 45. Also quasi Teil 1. Auch Kim Wilde zweimal in den Top 10. Auf der 5 mit Kids in America. Die 4 ist Roland Kaiser, Lieb mich ein letztes Mal. Und das hier ist die 3. Auch eben gehört Kim Wilde, Check at Love, die 2. Bernie Paul, Oh No No. Und viele Wochen schon auf Platz 1 in Deutschland. Hören wir jetzt. Bei WDR 4 am Samstagnachmittag. Kim Carnes, Better Davis Ice.

0: Bisschen was zum Tanzen aus den 70ern. Carl Douglas ist das Kung Fu Fighting um 16 Uhr. In Nordrhein-Westfalen bleibt es bis heute Abend freundlich, nur ganz wenige lockere Wolken und am Abend immer noch Temperaturen von verbreitet 20 bis 24 Grad. Morgen geht es dann ähnlich trocken und sonnig weiter, es wird noch etwas wärmer. Höxter erreicht bis 28 Grad, Hagen 29 und Leverkusen bis 31 Grad.
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2: Die Nachrichten mit Dominik Freiberger. Guten Tag.
3: Das ist ein ganz großes Anliegen von mir, dass jeder Mensch so gut ist, wie er ist, mit seiner Sexualität oder auch mit anderen Besonderheiten.
2: Julia ist queer und sagt, warum sie es wichtig findet, heute am Bonner CSD teilzunehmen. Die Parade findet ab 18 Uhr statt. Bereits jetzt läuft ein Bühnenprogramm, auf dem unter anderem an die Opfer des Anschlags in Berlin vor einer Woche erinnert wurde. Der islamistische Angriff spielt heute auch beim Christopher Street Day in Hamburg eine große Rolle. Einer der CSD-Organisatoren beschreibt die Stimmung dort so.
4: Der Spirit ist jetzt erst recht. Wir halten zusammen, wir lassen uns nicht unterkriegen, wir sind stärker als Hass und Gewalt.
2: Um an die Opfer des Anschlags zu erinnern, geht auf dem Hamburger CSD ein Wagen aus Berlin mit, auf dem alle schwarz statt Glitzer oder bunt tragen. Die spanische Regierung hat sich nochmal zur aktuellen Lage in der Exklave Ceuta geäußert. Sie sagt, dass 67 Menschen ums Leben gekommen sind, entweder ertrunken oder im Gedränge. Zehntausende hatten in den letzten Tagen versucht, in die spanische Stadt in Nordafrika zu kommen. Viele wurden inzwischen wieder nach Marokko zurückgebracht. 22 EU-Länder haben jetzt einen offenen Brief an Spanien geschrieben. Auch Kanzler Merz.

0: Europäische Reaktion. In einem ersten Schritt soll es jetzt eine Dringlichkeitssitzung der Innenminister geben, um die Lage zu bewerten und auch um zu schauen, wie Spanien unterstützt werden kann.
1: Die Menschen im Waldbrandgebiet im Südwesten Frankreichs können etwas aufatmen. Das riesige Feuer in der Nähe der Großstadt Bordeaux ist nach Angaben der Regierung unter Kontrolle. Für Entwarnung ist es aber wohl noch zu früh, da es noch mehrere kleinere Feuer gibt, die sich wieder ausbreiten könnten. Deshalb dürfen auch noch nicht alle Evakuierten zurück in ihre Häuser. Für mehrere 10.000 Menschen hat der Bürgermeister von Bordeaux das aber schon erlaubt. Außerdem sind das wichtige Themen des Tages. Die Kölner Polizei fahndet nach einem Verdächtigen, der gestern Abend mehrere Schüsse auf einen E-Scooter-Fahrer abgegeben haben soll. Der Fahrer blieb offenbar unverletzt. Die Hintergründe des Angriffs sind unklar. In Kongo verschärft sich die Lage weiter. Die Weltgesundheitsorganisation sagt, dass der Ebola-Ausbruch inzwischen der größte ist, den es dort je gab. Letzte Woche gab es fast 600 neue Infektionen und etwa 300 Todesfälle. Auch nachdem FIFA-Präsident Infantino seinen umstrittenen Plan zum Verkauf von WM-Anteilen aufgegeben hat, geht der Machtkampf im Weltfußball weiter. Die UEFA fordert in einer Stellungnahme Konsequenzen und entzieht dem FIFA-Chef ihr Vertrauen. Auf einer Kundgebung in Aachen wollen Menschen gleich dazu aufrufen, dass mehr für den gesundheitlichen Schutz vor Hitze getan wird. Die Initiative Health for Future hat die Veranstaltung unter das Motto »Hitze tötet leise« gestellt. Mehr von Christa Koch.
2: Kritisiert wird unter anderem, dass viele Krankenhäuser, Pflegeheime und Arztpraxen in der Region nicht ausreichend klimatisiert sind. Das Personal stoße bei Temperaturen von weit über 30 Grad an seine Grenzen, wodurch die medizinische Versorgung gefährdet sei.
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3: WDR 4 ist hier. Die Verkehrslage. Staus und stockender Verkehr im Moment auf der A1 Euskirchen-Köln. Zwischen Wallerswiss West und dem Kreuz Bliesheim. Vollsperrung bis heute Abend. Die Fahrbahn wird da gereinigt. Es gibt 5 Kilometer Stau. A4 Köln-Aachen. Zwischen Frechen Nord und dem Kreuz Kerpen 10 Minuten 2 Kilometer. Und die A42 Kamp-Lindfort-Dortmund. Zwischen Herne-Wanne und dem Kreuz Herne 10 Minuten 2 Kilometer. Alle Staus in der WDR 4 App und auf wdr4.de. Ich wünsche Ihnen gute Fahrt.
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3: Hallo zusammen. Also wenn man Tina Turner zum Beispiel oder anderen richtigen Weltstars als Songautor einen Song anbietet, dann guckt man ja schon irgendwie so ein bisschen, dass das passt. Und das ist der Grund dafür, warum Albert Hammond gesagt hat, nee, das biete ich Tina nicht an, das wird die eh nicht singen. Fakt ist, Tina hat's einmal gehört, war sofort verliebt in I Don't Want to Lose You und hat sich gedacht, genau diese vergleichsweise sanfte Nummer, die möchte ich singen. Aber Hammond hat's natürlich gefreut, uns auch. Hier ist Tina Turner.

Was eine wundervolle Nummer. George Michael und Elton John, Don't Let the Sun Go Down on Me, wie wir gerade eben gehört haben, die Live-Version. WDR 4 ist hier, Samstagnachmittag. Stellen Sie sich mal bitte vor, wir haben den 1. August 1981, Punkt Mitternacht. Sie sitzen vor dem Fernseher, schalten um und plötzlich landet da eine Mondlandefähre auf Ihrem Bildschirm. Eine gigantische Rakete hebt ab, eine Astronautenfigur rammt eine Flagge in den Mondboden rein und eine Stimme ruft: Ladies and Gentlemen, Rock and Roll. Wissen Sie, worüber ich rede? Ja klar, Geburtsstunde von MTV. Der Moment, in dem die Musik quasi Gesichter zu den Songs bekommen hat. Vor genau diesem Sendestart war man sich übrigens bei diesem Kabelsender gar nicht mal so sicher, ob das überhaupt klappen würde. Das erste Musikvideo, das an dem Sommerabend über die Bildschirme flimmerte, war ausgerechnet, wie könnte es passender sein, genau das hier, Video Killed the Radio Star von den Buggles. Und das landete am selben Tag noch per Taxi im Sender. Der Regisseur brachte es dahin, ansonsten hätte es überhaupt gar nicht geklappt. Eins von 120 Videos, mit denen MTV die ersten Tage bestritten hat, lief am Premierentag gleich mehrfach. Hier sind die Buggles.

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0: Gleich wird es 16.30 Uhr. Das Wetter in Nordrhein-Westfalen ist sonnig, nur ein paar Wolken, aber die bringen keinen Regen zu uns. Heute Abend liegen die Temperaturen immer noch bei verbreitet 20 bis 24 Grad. Die Nacht ist meist wolkenlos, 8 bis 16 Grad und morgen geht's ganz ähnlich weiter, aber es wird ein bisschen wärmer. Meinerzhagen bekommt morgen 28 Grad, in Velbert bis 29, in Troisdorf bis 31 Grad. WDR4 mit der Verkehrslage. Die A1 Euskirchen in Richtung Köln ist zwischen Weilerswist West und dem Kreuz Bliesheim bis zum Abend gesperrt. Die Fahrbahn wird dann gereinigt. Es gibt 5 Kilometer Stau. A3 Frankfurt-Köln zwischen Siebengebirge und dem Kreuz Bonn-Siegburg 10 Minuten 3 Kilometer. Die A4 Köln-Aachen zwischen Frechen-Nord und dem Kreuz Kerpen 10 Minuten 3 Kilometer. Alle Staus in der WDR4-App und auch auf wdr4.de. Mein Name ist Bernd Brüggemann. Ich wünsche einen schönen Nachmittag.
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0: Das ist schon ein bisschen irre in Münster gestern. Ganz plötzlich ist die WDR4-Bühne voll mit Menschen und alle tanzen zusammen wie wild mit den Rednecks aus den 90ern. Bastian Bender ist jetzt gerade im Ü-Wagen hinter der Bühne in Münster. Die naheliegendste Frage ist natürlich, was hast du gemacht, Bastian?
1: Bernd, also ich erhole mich ehrlich gesagt seit gestern Abend. Ich habe schon vorher beim Interview gemerkt, ui, die haben Energie.
2: Hey, we are Rednecks!
1: Der Ü-Wagen hat wirklich schon beim Einsteigen gewackelt, weil die so reingesprungen sind. Rednecks, das ist ja eigentlich so ein Musikprojekt. Also das sind wechselnde Sänger. Es ist auch mehr eine Show als ein normales Konzert. Und zwar wirklich für alle Generationen. Das hat mir vorher auch schon Spades gesagt, der Sänger.
3: I think it's a generational bridge, you know, you take like a DJ and you take like a folklore country thing.
1: Ich glaube,
3: and
1: then, es ist eine Brücke, sagt er, zwischen den Generationen, wie ein DJ, der Folk oder Country kombiniert und es entsteht etwas, das jeder versteht. Ein kleines Kind kann dazu genauso tanzen wie ein alter Mann. Und Sängerin Pickles sagt auf der Bühne, das ist purer Spaß.
4: Just pure fun, right? It's just... I don't know what happens on those 40 minutes.
1: Sie weiß selber nicht genau, was da so passiert. Sie hat so eine Art Blackout und einfach eine gute Zeit, sagt sie. Und lacht.
0: Das klingt auch schon nach einer guten Zeit. Aber was ich noch nicht so ganz verstanden habe, die haben dann am Ende, haben alle die Bühne gestürmt?
1: Ist unfassbar. Ich stand auf der Seitenbühne und habe gedacht, sagen die gerade wirklich durch, kommt mal alle auf die Bühne, alle. Und jetzt hör mal. Also Rednecks sagen, kommt mal alle hoch und plötzlich wird der Sicherheitszaun so ein bisschen zur Seite geschoben. Der Security denkt, gut, wenn sie es sagen. Und dann rennen alle hoch und Jörn aus Borkholzhausen traut seinen Augen nicht.
5: Sind mit 100 Leuten auf der Bühne gewesen. Gigantisch, absolut gigantisch.
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1: Das waren drei Studentinnen aus Münster, zu denen habe ich noch gesagt, Mensch, habt ihr heute Nachmittag auch nicht gedacht, dass ihr gegen 22 Uhr mit WDR 4 eine Party Open Air feiert? Und die haben gesagt, doch, wir hören das immer morgen. Bilder von dieser Sause auf wdr4.de.
0: Sause ist ein gutes Stichwort, heute gibt es auch wieder eine Sause. Die wird bestimmt auch wieder toll, aber ein bisschen anders, oder?
1: Ganz anders. Also wir feiern heute die 80er mit Johnny Hates Jazz. Die klingen wirklich genauso wie auf der Bühne, obwohl die Band, die dabei ist, gar nicht ihre eigene Band ist. Komme ich gleich zu. Mark Almond hat eben noch hier gesessen, wo ich gesessen habe. So ein netter Typ mit so spannenden Geschichten. Auch mit den Hits von Softcell, aber auch mit seinen Solo-Nummern. Und Sidney Youngblood kommt. Der bringt seine eigene Band mit und die sind richtig, richtig klasse. Und die begleiten dann unsere 80er-Stars den ganzen Abend lang live. Und ehrlich gesagt, würden die alles nur instrumental spielen, hättest du auch schon Spaß. Mit Mark Almond habe ich mich ja eben beim Soundcheck schon ein bisschen unterhalten und das hören wir uns dann gleich in Ruhe an, 17:45 hier im Radio.
0: 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Ja, und bei dieser Ballade hier, da gab's gestern ein absolutes Handy-Lichtermeer. Die Rednecks.

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1: Wir schreiben das Jahr 1976 und es ist amtlich. Die Gruppe Roxy Music hat sich aufgelöst. Alle Mitglieder versuchen jetzt Solo-Karrieren. Für Fans dieser Gruppe erscheint als kleiner Trost demnächst ein letztes Roxy Music-Album mit Live-Mitschnitten der vergangenen Amerika- und England-Tournee. Anfang Juli wurde der Science-Fiction-Film Der Mann, der vom Himmel fiel, bei der Berlinale erstmals vorgestellt. Jetzt im August soll er in die bundesdeutschen Kinos kommen, in der Hauptrolle der Musiker David Bowie, der einen außerirdischen Besucher auf der Erde spielt. Das hier war in der vergangenen Woche auf Platz 1 der Diskothek im WDR. Chicago, If You Leave Me Now. Welche jetzt im Moment eine Wucht sind, was super ankommt, verrät uns ab 19 Uhr Gilde Horn in der Diskothek im WDR. Und das ist neu in den bundesdeutschen Hitlisten im Moment, die Gruppe Hello mit Love Stealer.

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0: Kane ist das um 17 Uhr. Bis heute Abend bleibt es bei uns in Nordrhein-Westfalen freundlich, sonnig, nur ganz wenige lockere Wolken. Auch heute Abend noch Temperaturen von 20 bis 24 Grad. Morgen geht's ganz ähnlich weiter. Es wird ein bisschen wärmer in Steinfurt bis 28 Grad, in Wesseling 30, in Grevenbruch bis 31 Grad.
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2: Die Nachrichten mit Dominik Freiberger. Guten Tag. Für die Menschen in Bonn wird es noch schwieriger, von A nach B zu kommen. Zur gesperrten Nordbrücke und den Problemen mit der Stadtbahn kommt jetzt hinzu, dass eine Fähre nicht mehr fährt. Bastian Rudde, was ist der Grund dafür?
3: Dass der Rhein gerade so wenig Wasser hat. Deswegen steht in Bonn jetzt die Fähre zwischen Bad Godesberg und Königswinter-Niederdollendorf still. An einer ihrer Anlegestellen ist eine Kiesbank, auf der die Fähre stranden würde. Wegen der Hitze und der Trockenheit sind die Pegelstände des Rheins und anderer Flüsse gerade so niedrig wie seit Jahren nicht mehr. Frachtschiffe können nicht mehr oder oft nur mit weniger Ladung fahren. Und auch Passagierschiffe sind teilweise betroffen, so wie jetzt die Fähre in Bonn. Dort gibt es zwar noch eine zweite Fährverbindung, aber die Möglichkeiten, über den Rhein zu kommen, werden erstmal weniger und die Verkehrskrise in Bonn, die nimmt vorerst weiter zu.
2: Im Waldbrandgebiet im Südwesten von Frankreich können viele Menschen wieder zurück in ihre Häuser, denn das große Feuer in Bordeaux an der Atlantikküste ist mittlerweile unter Kontrolle. Stattdessen macht nun ein anderer Brand Sorge an der Mittelmeerküste zwischen Cannes und Marseille. Auch Griechenland hat gerade mit Waldbränden zu kämpfen. Anna Giordano berichtet.
4: Feuerwehrleute kämpften im ganzen Land gegen mehr als 70 Brände. Besonders betroffen ist die Region rund 60 Kilometer westlich der Hauptstadt Athen. Einige Häuser verbrannten, mehrere Ortschaften mussten am Morgen vorsorglich evakuiert werden. Hunderte Einsatzkräfte sind im Dauereinsatz. Starker Wind und Trockenheit fachen die Flammen immer wieder an. In der Nacht und bei schweren Sturmböen mussten Löschflugzeuge teils am Boden bleiben. Für Attika und die Insel Euböa gilt für das Wochenende die höchste Warnstufe. Auch auf der Halbinsel Peloponnes brennt es an mehreren Fronten. Leichte Entwarnung gibt es dagegen von der Urlaubsinsel Kreta. Dort hat die Feuerwehr einen Großbrand im Süden weitgehend unter Kontrolle.
2: Der Europäische

0: verloren habe.
1: Und auch diese Themen haben wir für Sie im Blick. In mehreren NRW-Städten finden heute CSDs statt. Der größte hier ist der in Bonn. Die Demo dort findet um 18 Uhr statt. In Amsterdam ist außerdem World Pride. 22 EU-Mitgliedsländer fordern eine Erklärung von der spanischen Regierung. Es geht darum, dass zehntausende Menschen nach Ceuta gekommen sind, wohl in der Hoffnung, von da in die EU zu kommen. Die Stadt grenzt an Marokko, gehört aber offiziell zu Spanien. Kinder, die in diesem Sommer in die Schule kommen, haben jetzt offiziell Anspruch auf einen Platz in der offenen Ganztagsbetreuung. In den kommenden Jahren soll das schrittweise auch für ältere Kinder gelten. Wer die Kusama-Ausstellung in Köln noch nicht gesehen hat, hat an diesem Wochenende die letzte Chance. Heute und morgen gibt es im Museum Ludwig extra Nachtschichten. Das Museum bleibt bis 2 Uhr morgens geöffnet. Diese Besucherin findet, es lohnt sich.
2: Wie man das hier aufgebaut hat, das ist einfach toll. Also das ist wirklich eine der schönsten Ausstellungen, die ich hier in Köln gesehen habe.
1: Die Ausstellung der japanischen Künstlerin Yayoi Kusama ist die erfolgreichste aller Zeiten für das Kölner Museum Ludwig. Das war WDR aktuell.
3: WDR 4 ist hier die Verkehrslage. A1 aus Köln zwischen Weilerswist-West und dem Kreuz Bliesheim. Vollsperrung bis heute Abend. Die Fahrbahn wird dann gereinigt. Es gibt 3 Kilometer Stau. A3 Frankfurt-Köln zwischen Siebengebirge und dem Kreuz Bonn-Siegburg 30 Minuten 4 Kilometer. Nach einem Unfall haben Sie da nur eine freie Spur. A59 Bonn in Richtung Köln zwischen Köln-Lind und Flughafen Köln-Bonn 10 Minuten 2 Kilometer. A61 Koblenz Richtung Venlo zwischen Mönchengladbach-Holt und Mackenstein 10 Minuten 4 Kilometer. Und noch der Hinweis, die A61 Mönchengladbach in Richtung Venlo wird zwischen dem Kreuz Mönchengladbach und Mackenstein in beiden Richtungen wegen Brückenarbeiten ab 18 Uhr voll gesperrt. Alle Staus in der WDR 4 App und auf wdr4.de. Ich wünsche Ihnen weiter gute Fahrt.
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3: Aus der Rubrik Songs, die man direkt in den ersten 3 Sekunden erkennt. Reichen sogar 2. Crowded House, Don't Dream It's Over. Das dazugehörige Album ist vor ziemlich genau 40 Jahren erschienen. Sprechen wir gleich drüber in ungefähr 10 Minuten und hören natürlich auch Musik von Crowded House.
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Das Everybody Gets a Second Chance bei WDR 4. Das ist 40 Jahre her. Vor 40 Jahren veröffentlichen Crowded House ihr gleichnamiges Debütalbum Crowded House mit diesem absoluten Mega-Hit drauf mit Don't Dream It's Over. Die Geschichte dazu ist übrigens ein bisschen interessant, weil eigentlich sollten die gar nicht Crowded House heißen. Neil Finn, der auch heute noch Sänger der Gruppe, der hatte gerade eine durchaus erfolgreiche Zeit in Australien und Neuseeland mit seiner Band Split Enz hinter sich. Die Band wurde aufgelöst, Neil Finn hatte Lust auf was Neues und gründete mit zwei Kumpels die Band The Mullins. Benannt nach dem Mädchennamen der Mutter. Auf ging's in Richtung Los Angeles zum Aufnehmen eines Albums. Die Plattenfirma fand die Musik toll, den Gruppennamen aber nicht. Na gut, was machen wir jetzt? Da muss mal ein neuer Name her. Der neue Name, der hat sich dann schlicht und ergreifend aus der Tatsache ergeben, dass sie in einem Crowded House, also in einem ziemlich überfüllten Haus, gewohnt haben, als sie dieses Album aufgenommen haben. Ja, und das ist der Name, unter dem wir sie auch heute noch kennen. Crowded House. Don't Dream It's Over hören wir jetzt bei WDR 4.

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0: Everything. Am Samstagnachmittag, 17.30 Uhr. Ziemlich viel Sonne, ziemlich freundliches Wetter in Nordrhein-Westfalen. Wenn überhaupt nur ganz wenige lockere Wolken. Heute Abend liegen die Temperaturen dann immer noch bei verbreitet 20 bis 24 Grad. Die Nacht ist wolkenlos, 8 bis 16 Grad. Morgen geht's ganz ähnlich weiter. Es wird nur etwas wärmer in Olpe bis 28 Grad, in Wuppertal bis 30 Grad, in Bergheim bis zu 31 Grad. Staus und stockender Verkehr im Moment auf der A1 Euskirchen-Köln zwischen Weilerswist-West und dem Kreuz Bliesheim-Vollsperrung. Die Fahrbahn wird da gereinigt, es gibt 3 Kilometer Stau. A3 Frankfurt-Köln zwischen Siebengebirge und dem Kreuz Bonn-Siegburg, 15 Minuten plus 4 Kilometer Stau. Nach einem Unfall haben Sie da nur eine freie Spur. Und noch der Hinweis, die A61 Mönchengladbach-Venlo wird in einer halben Stunde zwischen dem Kreuz Mönchengladbach und Mackenstein in beiden Richtungen wegen Brückenarbeiten bis morgen früh gesperrt. Alle Staus finden Sie in der WDR4-App und auch auf wdr4.de. Mein Name ist Bernd Brüggemann, ich wünsche Ihnen einen angenehmen Samstagnachmittag.
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0: Casey and the Sunshine Band, That's the Way I Like It bei WDR 4 am Samstagnachmittag. Irgendwie schöne Musik für Fenster runtergekurbelt und locker durch eine wunderschöne Gegend mit dem Auto fahren. Oder doch lieber das hier? Melissa Etheridge ist sich ziemlich sicher, dass ihre Musik grandios ist zum Autofahren. Wenn man auf der Autobahn ist, genau dieser Song hier kommt, Like the Way I Do, das ist wie gemacht fürs Autofahren, sagt sie. Genau das ist übrigens auch die Intention gewesen von Melissa Etheridge.
1: I write music for people who drive in cars.
2: Ich schreibe Musik für Menschen, die Auto fahren, die dann so machen, wenn die Musik läuft und trotzdem versuchen, unter der erlaubten Geschwindigkeit zu bleiben.
1: Try to stay under the speed limit, yeah.
0: Das ist ein bisschen schwierig. Drücke Ihnen die Daumen, dass Sie es schaffen. Sicherheit geht ja irgendwie immer vor. Für Melissa Etheridge könnte ihre Musik übrigens der Grund sein, dass sie dieses Jahr in die Rock'n'Roll Hall of Fame aufgenommen wird. Sie ist seit Februar nominiert und eine der ganz wenigen Frauen, denen das bis jetzt passiert ist.
1: Rock'n'Roll ist eine funny thing to define anyway, you know?
2: Rock'n'Roll ist schon eine lustige Definitionssache, denn wem gehört Rock'n'Roll? Nicht den Männern. Für eine Weile haben sie ihn kontrolliert und es ist eine lange Reise mit mir und der Rock Hall, aber die werden schon das Richtige machen.
0: Im Herbst wird dann verkündet, ob Melissa Etheridge in die Rock'n'Roll Hall of Fame aufgenommen wird. Ich fände es ehrlich gesagt ziemlich schön. So lange denken wir einfach an sie, wenn mal wieder ein Rocksong auf der Autobahn im Radio läuft. Achso, das ist genau jetzt der Fall. Like the Way I Do, Melissa Etheridge bei WDR 4.

Take That zusammen mit Lulu, Relight My Fire. Am Samstagnachmittag, Sie hören WDR 4. Jetzt kommen wir zu einer Fingerübung. So hat das Ganze nämlich angefangen mit Lynyrd Skynyrd's Sweet Home Alabama. Die beiden Gitarristen Gary Rossington und Ed King, die saßen zusammen im Proberaum und Rossington spielte einfach nur ein kleines Gitarrenriff. Einfach um die Finger ein bisschen aufzuwärmen, wie man das halt macht, bevor man dann irgendwas aufnimmt. Der Ed hat es gehört, war sofort hin und weg und sagte nur, mach das nochmal, genau das bitte nochmal. Ja, der Rest ist mehr oder weniger Geschichte. Innerhalb von nicht einmal einer Stunde stand die komplette Musik für Sweet Home Alabama. Ed King baute also die Akkorde drumherum. Bis heute behauptet er allerdings in Interviews, dass ihm die Soli in einer Nacht im Traum erschienen sind. Also, egal ob Fingerübung oder Traum, der Groove bleibt und der ist toll. Lynyrd Skynyrd, Sweet Home Alabama.

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0: Das ist doch ein Kinderlied, hat der Roland von Tears for Fears zuerst gesagt. Das heißt, man wollte Everybody Wants to Rule the World eigentlich überhaupt gar nicht aufnehmen. Gefiel den beiden von Tears for Fears nicht. Erst als der Produzent so ein bisschen gedrängelt hat und gesagt hat, hey, das kriegen wir schön, dann wurde es auf einmal ein Hit. 18 Uhr gleich das Wetter in Nordrhein-Westfalen, heute Abend freundlich, wenn überhaupt nur locker bewölkt, am Abend immer noch Temperaturen von 20 bis 24 Grad. Die Nacht bleibt wolkenlos, 8 bis 16 Grad. Morgen ähnlich trocken und sonnig, es wird wärmer als heute. Schleiden erreicht 28 Grad, Menden 29 und in Essen sogar bis zu 30 Grad.
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2: Mit Dagmar Schlichting, guten Abend und diesen Themen. Nach dem Flüchtlingsansturm auf Ceuta, die politische Aufarbeitung beginnt.
3: Wir müssen die irreguläre Migration über das Mittelmeer, die in den letzten Jahren stark gesunken ist, gegen Null bringen, damit niemand mehr stirbt und wir keine Bilder haben wie jetzt. Und das erreichen wir nur durch Kooperation mit Drittstaaten.
2: Fordert Migrationsforscher Gerald Knaus. Wir schauen auf die aktuelle Lage. Eine Woche nach dem Anschlag auf den Christopher Street Day in Berlin, Demos für Vielfalt und Sichtbarkeit hier bei uns in NRW und Waffenkontrollen in Düsseldorf. 10.000 Menschen wurden überprüft. Es sind Bilder, die um die Welt gegangen sind. Gestern waren bis zu 60.000 Migranten von Marokko nach Ceuta geflüchtet. Die Stadt, die liegt in Nordafrika, gehört aber zu Spanien. Das macht sie für Flüchtlinge so attraktiv. Mindestens 67 Menschen sind bei dem Versuch, dorthin und damit in die EU zu gelangen, ums Leben gekommen. Die meisten ertrunken. Daniel Schwingheuer bringt uns auf den aktuellen Stand, wie die Lage heute am Tag nach dem Ansturm ist.
4: Das spanische Innenministerium spricht davon, dass nahezu alle Marokkanerinnen und Marokkaner wieder zurück in Marokko sind, also Ceuta wieder verlassen haben. 48.700 von 50.000, das ist die offizielle Zahl, das lässt sich aber schwer überprüfen. Marokko ist als sicheres Herkunftsland eingestuft, deswegen arbeiten die Sicherheitsbehörden zusammen und die Rückführung ging wohl relativ schnell. Ceuta ist eine spanische Exklave, also eine kleine Stadt im Norden Afrikas, die offiziell zu Spanien gehört und dementsprechend vermutlich auch die Hoffnung bei vielen, wer es bis dahin geschafft hat, der kommt in die EU. Viele erhoffen sich da ein besseres Leben und die Möglichkeit für ihre Familien sorgen zu können. Für die EU ist das, was da passiert, irreguläre Migration und was jetzt diskutiert wird, ist die Frage, wie sicher sind eigentlich die EU-Außengrenzen?
2: Ja, und da gibt es Kritik an Spanien. 22 EU-Mitgliedstaaten haben einen offenen Brief geschrieben, auch Bundeskanzler Merz hat unterschrieben. Was steht da drin?
4: Zum Beispiel steht da drin, dass die EU nicht den Eindruck erwecken dürfe, dass wer illegal einreist, irgendwann einen legalen Aufenthaltsstatus bekommen kann. Das ist eine große Kritik an einer Entscheidung, die Spanien vor ein paar Monaten getroffen hat. Spanien leidet auch unter einem Arbeitskräftemangel und um da eine Lösung zu finden, hat man sich dafür entschieden, dass 500.000 illegal eingereiste Menschen bleiben dürfen, und zwar legal. Und das sendet eben aus Sicht der EU die falschen Signale. Solche Entscheidungen verbreiten sich dann und schüren Hoffnung auf ein Leben in Europa, zum Beispiel in Marokko.

0: erwartet. Es waren eigentlich 1000 Teilnehmer angemeldet und das Ganze steht hier unter dem Motto von Bonn bis Berlin, von Trauer zu Wut zu Widerstand. Und von Trauer und Wut spürt man hier in der Innenstadt heute eigentlich wenig. Die Menschen, mit denen ich hier heute gesprochen habe, die freuen sich wirklich hier bei bestem Wetter Flagge zu zeigen, Haltung zu zeigen und ein Zeichen zu setzen. Der Veranstalter meinte gerade eben zu mir, er hätte größere Sorge, dass hier heute noch Regen aufzieht, als dass hier heute jemand verletzt wird. Und trotzdem sind die Sicherheitsmaßnahmen natürlich etwas hochgefahren hier vor Ort. Die Route von dem Demozug, die wird weiter geheim gehalten. Und auch die Polizeipräsenz hat sich gerade jetzt Richtung Demozug auch nochmal verstärkt. Aber aktuell gibt es keinen Anlass zur Sorge, dass hier etwas passiert. Und weil ja auch keine Gegendemonstrationen heute geplant sind, können und ich glaube wollen die Menschen auch einfach bewusst abschalten und gemeinsam feiern.
1: Und jetzt geht's weiter mit den Kurznachrichten mit Dominik Freiberger.
2: Für die Menschen in Bonn wird es noch schwieriger, von A nach B zu kommen. Zur gesperrten Nordbrücke und den Problemen mit der Stadtbahn kommt jetzt hinzu, dass eine von zwei Fähren nicht mehr fährt, weil der Rhein gerade so wenig Wasser hat. Rund um Bordeaux in Frankreich entspannt sich die Waldbrandlage weiter. Die Regierung sagt, dass das große Feuer unter Kontrolle ist. Allerdings gibt es noch viele kleine Brände, deshalb dürfen nicht alle Anwohner wieder zurück. Auch nachdem FIFA-Präsident Infantino seinen umstrittenen Plan zum Verkauf von WM-Anteilen aufgegeben hat, geht der Machtkampf im Weltfußball weiter. Die UEFA fordert in einer Stellungnahme Konsequenzen und entzieht dem FIFA-Chef ihr Vertrauen. An diesem Wochenende ist die letzte Chance, die erfolgreiche Kusama-Ausstellung im Museum Ludwig in Köln zu sehen. Heute und morgen gibt es eine extra Nachtschicht. Das Museum bleibt bis 2 Uhr morgens geöffnet. Tickets gibt's ab 20 Uhr an der Kasse.
1: In der Altstadt von Düsseldorf, da hat die Polizei gestern Abend viele Menschen kontrolliert und zwar auf Waffen. Ziel war es, für mehr Sicherheit in dem Ausgehviertel zu sorgen. Bastian Rudde hat die Bilanz der Kontrollaktion für uns.
3: Die Polizei sagt, dass sie rund 10.000 Personen kontrolliert hat. 7 Messer wurden gefunden, 2 Schlagringe, 2 Pfeffersprays und ein Schlagstock. Mag wenig klingen, das NRW-Innenministerium sagt aber, dass jede sichergestellte Waffe hilft, Gewalt zu verhindern. Die Polizei macht in Düsseldorf regelmäßig solche Kontrollen. Die Altstadt dort ist seit 5 Jahren eine Waffenverbotszone. Auch in Köln, Bonn, Münster, Hamm, Bielefeld und seit neuestem in Duisburg gibt es solche Bereiche. Dort sind alle Waffen verboten, auch solche, die nach dem Gesetz unter Umständen erlaubt wären, zum Beispiel kleine Messer oder Pfefferspray. Außerdem darf die Polizei in Verbotszonen die Menschen ohne konkreten Anlass überprüfen. Hinter diesen Kontrollen steckt ein hoher Personalaufwand. Ob der sich lohnt im Vergleich zu den gefundenen Waffen, das wird immer wieder kritisch in Frage gestellt. Die Kölner Polizei, die hat vor einiger Zeit aber in einer vorläufigen Bilanz gesagt, dass die Vorfälle in den Waffenverbotszonen der Stadt zurückgegangen seien.
1: Inga Hinnenkamp aus der WDR-Wetterredaktion ist da. In der Nacht, da kühlt es ja wieder deutlich ab, ne?
4: Ja, genau. Es bleibt klar und trocken und in den Innenstädten geht es dann runter auf ungefähr 16 Grad. In Weserbergland, Sauerland und Eifel, da sinken die Temperaturen örtlich dann sogar auf bis zu 8 Grad. Also da kann man dann morgen früh nochmal ganz gut frische Luft reinlassen, denn dann wird es wieder sehr warm. Morgen erwarten wir schon 28 bis 32 Grad. Da bleibt es dann auch noch trocken. Aber am Montag wird es dann wieder schwül und heiß. Dann werden wir nämlich im ganzen Westen 30 bis 35 Grad haben. Und da könnten sich dann lokal durchaus auch wieder Hitzegewitter bilden. Das heißt, dieser lang ersehnte Landregen, den wir dringend brauchen, der ist auch weiterhin nicht in Sicht.
1: Das war der Tag um 6 mit Dagmar Schlichting.
5: Und hier ist WDR4, die Verkehrslage. Die A1 Euskirchen-Köln ist zwischen Weilerswist-West und dem Kreuz Bliesheim weiter gesperrt. Die Fahrbahn wird da gereinigt. Es gibt 2 Kilometer Stau. A57 Köln-Nimwegen zwischen Krefeld-Zentrum und Gartenstadt 10 Minuten 2 Kilometer nach einem Unfall. Die A61 Mönchengladbach-Venlo ist zwischen dem Kreuz Mönchengladbach und Mackenstein in beiden Richtungen wegen Brückenarbeiten bis morgen um 9 gesperrt. Alle Staus in der WDR4-App und auch auf wdr4.de. Ich wünsche Ihnen gute Fahrt.
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5: Hallo zusammen. Hafenplatz Münster, das ist der Ort, an dem Sie heute Abend sein sollten. Also nur mal so als Tipp. Da ist nämlich das WDR4 Sommer Open Air zu Besuch mit einer richtig tollen Gästeliste. Also von Künstlern, die dort auftreten werden. Wir schalten gleich mal in Richtung Münster.
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0: Der Samstag bei WDR 4 mit Amy MacDonald. This is the life. Die Hits, die Sie aus dem Radio kennen, gleich live in Münster auf dem Hafenplatz. Klingt schon mal gut, ne? Wir sind zwei Abende lang mit dem WDR 4 Sommer Open Air zu Besuch. Unter anderem mit einem Star, über den sagte Bastian Bender aus dem schönen Morgen bei WDR 4, dass er einer der freundlichsten sei, die er je getroffen hat. Marc Arment. Ich bin gespannt auf die Beweisführung.
1: Der ist so höflich, hat ganz geduldig meine ganzen, Entschuldigung, Fanfragen beantwortet, hat auch die Brille abgenommen, die hatte er vorher die ganze Zeit über auf. Frage zum Beispiel, Soft Cell Tainted Love, wie sind er und David Ball auf diesen Sound gekommen?
2: It was a studio accident, really.
3: Es war eigentlich ein Studiounfall. Ich hatte so ein kleines elektronisches Synthesizer-Schlagzeug dabei und das machte diesen Ding-Ding-Ding-Sound und ich habe das parallel zum Song einfach mitlaufen lassen. Jetzt ist es zum Markenzeichen geworden. Die Leute erkennen es sofort wieder.
1: Ja, und das hören wir dann gleich live.
0: Ja, aber ich meine, wie lange wollt ihr machen bis morgen früh? Marc Arment hat ja ziemlich viele Hits gehabt, die bekommt er doch gar nicht alle unter heute Abend.
1: Ja, Problem eins. Zweites Problem, er teilt sich ja auch die Bühne mit Sidney Youngblood, dessen Band spielt die ganze Zeit mit allen Künstlern, auch mit Johnny Hates Jazz, die treten auch gleich hier in Münster auf. Wie schwer, habe ich gefragt, fällt es Marc Arment, die richtigen Songs auszuwählen? Antwort, nicht schwer.
3: Wenn ich solche Shows spiele, weiß ich genau, was die Leute hören wollen. Das sind die großen Hits von Soft Cell, Tainted Love oder Say Hello, Wave Goodbye und dann Something's Gotten Hold of My Heart. Das war hier ein riesiger Erfolg. Ich habe also ein gutes Dutzend Songs, woraus ich wählen kann, die die Leute alle kennen und schätzen. Ich möchte es dem Publikum so leicht wie möglich machen.
1: Ja, also merkst alles locker gut gelaunt, aber dann haben wir auch über ein ziemlich emotionales Thema gesprochen. David Ball ist ja vergangenen Oktober gestorben, also die andere Hälfte von Soft Cell. Und direkt davor haben sie noch ein neues Album produziert, Danceteria heißt das, also so ein Namensmix aus Cafeteria und Dance, Tanzen. Das kommt Ende September und er wird dann die Geschichte von Soft Cell wohl beenden.
3: Das ist eine ganz emotionale Sache für mich. Sehr viele Gefühle, wenn ich mir diese Songs nochmal anhöre. Es ist einfach gut zu wissen, dass er sie alle noch gehört hat, zwei Tage bevor er gestorben ist. Und er war so glücklich mit dem Album, dachte schon an Live-Shows dazu und vor allem an viel Promotion. Jetzt hat er mich allein gelassen und ich muss dieses Baby alleine großziehen.
1: Ja, und da muss ich sagen, Marc Arment sitzt ganz dicht neben mir, so ein Showtier seit gut 40 Jahren und dann zeigt er sich so zerbrechlich. Das fand ich wirklich bemerkenswert und jetzt freue ich mich noch ein bisschen mehr auf ihn. 19:30 geht's hier los in Münster.
0: Und bis dahin kriegen wir die Gänsehaut, die wir jetzt gekriegt haben, ein bisschen weggetanzt. WDR-Event überträgt den ganzen Abend. Das empfangen Sie online oder auf DAB+. Wo wir jetzt über Tainted Love geredet haben, ja, muss sein jetzt. Hören wir's bei WDR 4.

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0: Der Samstagabend bei WDR 4, kurz nach 6:30. Heute Abend ist es freundlich, bei nur ganz wenigen lockeren Wolken, wenn überhaupt. Die Temperaturen am Abend 20 bis 24 Grad, heute Nacht dann meist wolkenlos bei 8 bis 16 Grad. Morgen geht's ähnlich weiter, es wird wärmer als heute. Schwerte erreicht 28, Soest 29, Kerpen bis 30 Grad. WDR 4, die Verkehrslage. A57, Köln in Richtung Nimwegen. Zwischen Krefeld-Oppum und Gartenstadt 30 Minuten, 3 Kilometer. Da gab's einen Unfall, sie haben nur eine freie Spur. Und die 61, Mönchengladbach-Venlo, ist zwischen dem Kreuz Mönchengladbach und Mackenstein in beiden Richtungen wegen Brückenarbeiten bis morgen früh um 9 Uhr gesperrt. Alle Staus in der WDR 4 App und auf wdr4.de. Mein Name ist Bernd Brüggemann. Ich wünsche Ihnen einen schönen Abend.
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0: Professor Isaac ist das Wicked Game am Samstag bei WDR 4. 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

Chris Rea ist es, The Road to Hell, um 8 Minuten vor 19 Uhr. Das heißt, gleich geht's ab ins Jahr 1976. Die Diskothek im WDR Gildehorn wartet auf Sie mit Ihrer Top 10 und mit Neuvorstellungen. Wie Sie es gewohnt sind, abstimmen ab 20 Uhr auf wdr4.de. Einen schönen Abend wünsche ich Ihnen.

0: Das Wetter in Nordrhein-Westfalen, der Abend bleibt freundlich. Die Temperaturen bei 20 bis 24 Grad. Heute Nacht meist wolkenlos bei 8 bis 16 Grad. Morgen ähnlich wie heute, nur etwas wärmer. Schwerte erreicht 28 Grad, Soest 29, Kerpen 30 Grad.
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2: Die Nachrichten mit Anja Gavlik. Guten Abend. Die aktuelle Lage in der spanischen Exklave Ceuta beschäftigt auch die EU. Die Innenminister werden am Dienstag in einer Dringlichkeitssitzung darüber sprechen. Mehr dazu von Thomas Spickhofen.
3: Ein solches Treffen hatten zuvor 22 Regierungschefinnen und Chefs in einem gemeinsamen Brief gefordert. Sie werfen der spanischen Regierung indirekt vor, selbst verantwortlich zu sein für den Ansturm in den vergangenen Tagen auf die Exklave Ceuta. Ausdrücklich verweisen sie dabei auf ein Urteil des obersten Gerichtshofes in Madrid zum Umgang mit Migranten, die nicht über die Landgrenze nach Ceuta kommen. Außerdem greifen sie die Entscheidung der spanischen Regierung auf, einer großen Anzahl irregulärer Einwanderer einen legalen Status zu geben.
2: Im Kongo in Zentralafrika breitet sich Ebola weiter aus, und zwar dramatisch schnell. Die Weltgesundheitsorganisation sagt, dass die Lage nicht unter Kontrolle sei. Mehr dazu von Katrin Hondl.
4: Allein in der vergangenen Woche seien so viele Todesfälle gemeldet worden wie in keiner anderen seit Beginn der Epidemie im Frühjahr. Insgesamt gäbe es inzwischen über 3600 laborbestätigte Infektionen, darunter knapp 1600 Todesfälle. Die WHO geht davon aus, dass die Zahl der Infizierten noch weit höher ist als die der bestätigten Fälle. Gegen die grassierende Bundibugyo-Variante des Ebola-Virus gibt es bislang keinen freigegebenen Impfstoff.
2: Und wichtig sind heute außerdem diese Themen. In mehreren NRW-Städten ist heute die queere Community auf die Straße gegangen. In Ahaus kamen etwa 450 Menschen zum CSD und in Bonn läuft gerade der Demozug durch die Stadt. Feuerwehrleute aus NRW sind jetzt in Spanien angekommen, um die Feuerwehr da beim Kampf gegen Waldbrände zu unterstützen. Der Spezialeinheit gehören Kräfte unter anderem aus Bonn, Leverkusen, Düsseldorf und Ratingen an. Auch in Griechenland gibt es gerade viele Waldbrände. Vor allem westlich von Athen gibt es einen großen Einsatz. Durch das Feuer dort wurden schon mehrere Wohnhäuser zerstört. Am Kennader See in Witten und Bochum haben Spaziergänger heute Morgen nicht schlecht gestaunt, denn da war eine Laufgruppe mit etwa 200 Leuten in Abendgarderobe unterwegs. Die Gruppe trifft sich dort immer samstags, heute zum 200. Mal. Mit dabei für uns Marc Sense.
5: Laufschuhe passen zu allem, auch zu Anzug und Abendkleid. Und genau damit ist zumindest heute ein Teil der Gruppe am Kennader See unterwegs, um das Jubiläum des Kemnader Parkruns angemessen zu feiern. Parkrun ist eine weltweite Bewegung. Menschen treffen sich völlig ungezwungen regelmäßig, um zu laufen. Deshalb sind für den Spaß auch zwei Läuferinnen extra aus Tokio eingeflogen. Stilecht mit Kimono.
2: Das war WDR aktuell.
0: Und hier ist WDR 4 mit der Verkehrslage. Die A61 Mönchengladbach-Venlo ist zwischen dem Kreuz Mönchengladbach und Mackenstein in beiden Richtungen wegen Brückenarbeiten bis morgen früh um 9 Uhr gesperrt.

0: Samstag, 1.8.1976. Hier ist das Funkhaus Köln. Hier ist eure Diskothek im WDR. Hereinspaziert, die Musikfreaks, zu einer weiteren sommerlichen Ausgabe unserer Ohrwurm-Hitparade auf eurem Heimatsender WDR 4. Ich stehe in der Blüte meines Seins und bin abermals aufgebrochen, euren Samstagabendhimmel hell zu erleuchten. Bevor es losgeht, hier sind die News der Woche. Riesenwirbel, Holger Thomas wird Bravo-Junge des Jahres. Die Rubettes vollziehen einen Imagewechsel und eine siebte Klasse aus Berlin fragt Dr. Sommer, sind unsere Fragen zu unanständig? Das alles, aber vor allem unsere glühend heißen Top 10 und unsere drei Neuvorstellungen. Übrigens, ich heiße Gildo. Willkommen in unserer Super-Duper
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Der schwedische Popmusikant Harpo auf Abschiedstour in unserer beliebten Hörer-Hitparade. 8 Wochen dauerte die Reise. Nun heißt es gemäß unseren gestrengen Statuten Tschüssikowski und Töchter die. Höchste Platzierung hatte Horoscope übrigens beim Charteinstieg am 6. Juni. Heute endet der Trip mit 5,7% und damit auf einem schmählichen 10. Rang. Seid brav, bitte nicht wieder wählen. Meine Herzallerliebsten, willkommen in der Diskothek im WDR. Draußen knuspert der Sommer in unserer Bespannung und auch hier im kühlen Studio ist mächtig Pfeffer auf der Rille. Vor uns liegt die Top 10 eurer beliebtesten Hits dieser Woche. Ihr habt eifrig gewählt und es stellen sich nun folgende Fragen. Wer muss ein paar Plätze räumen? Wer fällt ins Bodenlose? Wer schnappt sich die Krone der Diskothek im WDR? Die Antworten gibt es in der kommenden Stunde. Mein Name ist Gildo und ich habe euch schrecklich lieb.

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0: Und nun, Licht aus, Spiegelkugel an, Hemdkragen hoch und rauf auf die Tanzfläche. Wer bei diesem Basslauf still sitzen bleibt, hat seine Plateauschuhe wohl im Kühlschrank vergessen. Hier ist unsere aktuelle Neun. Das sind Bonnie M. mit Daddy Cool.

0: Na, wenn da eben nicht das Disco-Herz gepocht hat, heißt mein Hund Hansi. Trotz der Wegen, mal sehen, ob sich Bonnie M. aus der Hitschmiede von Frank Farian in den kommenden Wochen wieder weiter nach oben tanzen können. Denn, geliebte Hörerschaft, heute geht es erst einmal 4 schaurige Plätze runter im Disco-Fox auf die 9 für Daddy Cool, WDR 4.
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0: Wir machen einen klitzekleinen Ausritt in den Wilden Westen und kommen zu einer Combo, die Country und Rockmusik verheiratet hat. Poco heißt der wilde Trupp. Gegründet wurde die Band aus ehemaligen Buffalo Springsteen Musikanten vor 8 Jahren, also 1968. Aus ihrem 9. Album hören wir die Geschichte der Outlaw-Heldin Rose Dunn, die im 19. Jahrhundert Gesetzlose bei sich aufnahm, ihnen zu essen gab, ihre Wunden versorgte und sie wieder auf den bösen Weg schickte. Rose of Cimarron.

Eine wunderlich verträumte Geschichte aus den großen Weiten der Prärie. Die US-Country-Rock-Combo Poco, ein Hauch von selbstgedrehter, schlechtem Kaffee und Unterarmnässe am Lagerfeuer. Und jetzt die Frage an euch da draußen an den beleuchteten Rundfunkempfängern. Ist die Poco-Single Rose of Cimarron ein Hit oder ist es eine Niete? Ab 20 Uhr steht euch unsere hochmoderne elektronische Wahlurne auf WDR4.de zur Abstimmung zur Verfügung. Liebe Jungs, liebe Mädels, liebe Diskothekianer und innen versprochen, mit diesem Tanzbodenfeger wird es chrom verziert, bis schlüpfrig, aber vor allem richtig heiß und groovy. Hot Chocolate steigen auf Platz 8 in unseren Hörercharts ein. 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

0: Wirslingen diese Woche überraschenderweise eine nahezu, sagen wir mal, Bruchlandung hin. Von Platz 3 haut es die Super-Duper-Hitsingle Detroit Rock City humorlos runter bis zu 7. Schluck, Schock und angeschlagene Teufelsfaust. Liebe KISS-Fans, hier ist euer Marschbefehl für kommende Woche. Ran an die Wahltöpfe. Make KISS great again. Übrigens, wenn ihr wissen wollt, wer sich überraschenderweise heute das Krönchen der Diskothek im WDR schnappt, dranbleiben bis zum Schluss, versprochen. Es lohnt sich. 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
0: Tja, und die kommt von der charismatischen Pop- und Disco-Sängerin Tina Charles. Heute mit der Anschlusssingle zu ihrem Welterfolg I Love to Love. Dance, Little Lady.

Unsere zweite und damit zweite Neuvorstellung für den heutigen Abend. Taufrisch auf unserem Plattenteller. Tina Charles mit Dance, Little Lady, Dance und, wie mir deucht, mächtig Hitpotenzial im Gepäck. Doch was sülz ich mir hier ungefragt einen ab? Wer hier nach seiner Meinung gefragt ist, seid ganz unzweifelhaft alleine ihr und nicht ich, schräger, gerupfter Vogel. Das Alan Parsons Project bleibt an Bord, dank 7,3 Prozentpunkten, exakt wie vergangene Woche beheimatet, auf dem sechsten Rang. Ein unglaublicher Wurf, der Poesie und Rockmusik zu einer Einheit verschmelzen lässt. The System of Professor Tar and Dr. Feather.

0: Das ist fette Musikkost, schmackhaft wie eine Kümmelstange mit Mastama, Zwiebeln und Paprika edelsüß. Edgar Allan Poe wäre stolz auf das Alan Parsons Project, das seine Geschichten derartig passgenau umgesetzt hat. The System of Professor Tar and Dr. Feather, unsere, eure fabelhafte 6. Und jetzt zu etwas völlig anderem. Ich mach's kurz. Hier kommt Kiki Pfeiffer in Hello Kiki. Mach doch mal einer die Musik aus. Hallo Kiki, schön, dass du wieder als Society-Experte zugeschaltet bist. Letzte Woche ist Holger Thomas zum Bravo-Jungen 76 gewählt worden und hat sich anschließend den knallharten Fragen von Bravo-Leserinnen gestellt. Ich möchte diese PK gerne jetzt mit dir nachspielen.
1: Gut. Ich bin ein Holger.
0: Genau. Renate P. 15 aus I fragte, findest du eigentlich, dass du gut aussiehst?
1: Ich finde, dass ich nicht schlecht aussehe. Aber das Aussehen ist doch eh Geschmackssache und bei Jungs nicht so wichtig.
0: Danke, Holger. Monika A. 11 aus Ä fragt, wirst du weiter in deinem Beruf als Kfz-Mechaniker arbeiten?
1: Das hängt davon ab, ob meine erste Schallplatte ein Erfolg wird. Wenn nicht, beginne ich eine zweite Lehre als Schaufenstergestalter.
0: Dann musst du aber sehr tolerante Eltern haben, antwortete Monika A. aus Ä. Letzte Frage von Petra P. 86, auch aus QRST. Holger, hast du eine Freundin?
1: Nicht mehr. Ute hat sich von mir getrennt, nachdem er mich zum Jungen des Jahres gewählt hat.
0: Wie durch und durch traurig. Eben noch im Olymp, jetzt auf dem Boden der nackten Tatsachen.

7,7% gibt es zum Abschied von euch für den rauen Herren von der britischen Insel Rod Stewart. Tonight's the night. 8-mal dabei, also unter Androhung einer geflissentlichen Schokoladenstrafe. Bitte, bitte nicht wieder wählen. Und nu freu ich mich über Leckerschmecker-Post aus der Hörerschaft. Es schreibt unser Super-Duper-Hörer der Woche, Jens Lühr aus 33428 Marienfeld. Ich habe für Blinded by the Light gestimmt, schreibt er, weil während des Liedes total Crash mit LKW war aber nicht so schlimm, da es nur knapp 30 Stundenkilometer waren, nur Motorblock gerissen. Ach so. Uschi Wienecke waren bei dem Abbremsen von der Ablage Grillkoteletts in den Nacken gerutscht. Sie hatte den Crash gar nicht so richtig mitbekommen, da sie in ihrer Reisetasche gewühlt hatte. Wir waren auf dem Weg zur ersten deutschen Damenwasserballmeisterschaft von Hamburg nach Kronach in Franken. Was für ein Lied, was für ein Tag, Blinded by the Light. Jensemann, Humor ist, wenn man trotzdem lacht, und den hast du offenbar mit der Schaufel gefuttert. Gut, dass dir und Uschi Wienecke nichts passiert ist. Eine Diskothek im WDR-Tasse ist zu dir unterwegs zum Befüllen und Ausschlürfen, und mal gespannt, ob dein Wunschlied heute noch charten wird. Vorerst gibt es unsere dritte und damit letzte Neuvorstellung für den heutigen Samstagvorabend. Blue Oyster Cult aus New York City mit ihrer Debütsingle Don't Fear the Reaper.

Und da war er wieder, der Sensemann persönlich, meine hochgeschätzten Damen und Herrschaften. Blue Oyster Cult mit Don't Fear the Reaper, düster, geheimnisvoll und trotzdem verdammt nochmal eingängig. Ein Song, der uns zeigt, vor dem Sensemann muss man sich offenbar nicht fürchten, zumindest nicht, solange die Stromgitarre noch läuft. Und jetzt wird's wieder etwas heller bei uns. Bleibt dran, denn die nächste Scheibe steht schon bereit. Drei singenden Schwestern, Tony, Betty und Marianne aus Südlimburg, besser bekannt als Pussycat, schaffen mit einem lächelnden Neueinstieg auf Platz 4 Smile.

Aus dem aktuellen 9. Album von Status Quo, Blue for You, hörten wir die taufrische Single Mystery Song. 11,4% von euch sind der Meinung, das ist definitiv ein Hit. Und trotzdem fällt die Quo-Single einen Platz nach unten auf die 3. No problem, sagt meine Oma Ossi immer. Nächste Woche ist auch noch ein Tag. Damit befinden wir uns fast am Gipfelkreuz unserer heutigen Sendung. Hier oben hat man einen prächtigen Ausblick, nach unten aber als Zweitplatzierter auch ein wenig Herzschmerz. Den besingen sie und das in unnachahmlicher Manier. Bühne frei für unsere 2. Chicago mit If You Leave Me Now.

14,1% reichen Chicago heute leider nicht, um die Krone der Diskothek zu verteidigen. If You Leave Me Now rutscht um einen entscheidenden Platz nach unten. Bevor ich gleich das Geheimnis um die 1 lupupfe, für euch noch einmal alle Neuvorstellungen und Platzierungen im Quickie Pack. Unsere drei Neuvorstellungen: Rose of Cimarron, Poco, Dance Little Lady, Dance Tina Charles, Don't Fear the Reaper, Blue Oyster Cult. Unsere Platzierten: Platz 10, Horoscope, Harpo, 8 Wochen dabei, Nicht wieder wählen, 9, Daddy Cool, Bonnie M, 8, Heaven's in the Backseat of My Cadillac, Hot Chocolate, 7, Detroit, Rock City, Kiss, 6, The System of Professor Ta and Dr. Feather, das Alan Parsons Project, 5, Tonight's the Night, Rod Stewart, bitte nicht wieder wählen, 4, Smile, Pussycat, 3 Mystery Song, Status Quo, 2 If You Leave Me Now, Chicago. Der erste Platz geht nach einem Start-Zielsieg mit 15% an die Manfred Mann's Earth Band mit Blinded by the Light. Herzlichen Glückwunsch. Das war's von mir aus dem Funkhaus. Kommende Woche ist Peter an den Plattentellern. Mein Name ist Gillo. Ich hab euch lieb.

0: Das hat einfach einen richtig guten Schluss. Mit dem Wetter für Nordrhein-Westfalen beginnen wir mal mit der Nacht. In der Nacht ist es trocken, weitgehend wolkenlos. Es kühlt auch ganz gut ab, in den Innenstädten bis auf 16 Grad. Im Weserbergland, Sauerland und in der Eifel sogar örtlich bis auf 8 Grad. Hui, hätte ich jetzt nicht gedacht. Morgen gibt es meist ungestörten Sonnenschein. Über Mittag frischt der Wind dann gebietsweise böig auf. Es wird wärmer als heute. Im Rheinland kann man sogar sagen, es wird heiß. Attendorn kommt auf 28 Grad, Moers auf 30 Grad, Pulheim und Köln, da haben wir jetzt die Hitze, kommen auf 31 Grad. Am Montag ist es dann erstmal trocken mit Sonne und ein paar Quellwolken. Ab Nachmittag sind dann punktuell Hitzegewitter nicht ausgeschlossen. Es wird dann noch heißer mit 31 bis 35 Grad und am Dienstag ähnlich, aber mit einer viel höheren Chance für Schauer. Zum Teil gibt es auch heftige Gewitter und es wird sehr schwül. Bei 30 bis 34 Grad gibt es eine hohe Wärmebelastung.
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2: Die Nachrichten mit Anja Gavlik. Guten Abend. Der Europäische Fußballverband UEFA geht weiter auf Konfrontationskurs zu FIFA-Chef Infantino. Der hatte einen Rückzieher gemacht beim geplanten Verkauf der WM-Rechte. Doch die UEFA legt nun nochmal nach. Luise Kropf, WDR Sport.
3: Die UEFA fordert in ihrem Statement einen radikalen Neuanfang und konfrontiert den FIFA-Präsidenten Gianni Infantino direkt und indirekt mit deutlicher Kritik. Der Verband betont zum einen, dass er sicherstellen will, dass es einen solchen Vorfall nicht nochmal geben wird. Der Verband formuliert wörtlich in seiner Stellungnahme, dass die derzeitige FIFA-Führung nicht nur das Vertrauen der UEFA, sondern auch das vieler anderer Mitglieder der Fußballfamilie verloren habe.
2: Das Feuerwerksspektakel Kölner Lichter zieht schon jetzt zehntausende Menschen ans Rheinufer in Köln. WDR-Reporterin Jenny Weißenfels aus dem Rheinpark in Köln-Deutz.
4: Der Rheinpark ist inzwischen richtig gut gefüllt, aber die Menschen hier verteilen sich auch gut, denn wegen des extrem Niedrigwassers sitzen viele direkt im trockenen Flussbett. Das sind wirklich verrückte Szenen, denn so nah am Rhein und damit auch am Feuerwerk kommt man sonst nie heran. Viele haben Picknickdecken und Campingstühle dabei und genießen einfach diesen Sommerabend. Das Niedrigwasser hat zwar zur Folge, dass einige Schiffe heute am Ufer bleiben müssen und nicht am beleuchteten Schiffskonvoi teilnehmen. Der Stimmung tut das aber keinen Abbruch. Die Polizei spricht auch bislang von einem friedlichen Abend und gegen 23 Uhr startet dann zuerst die Drohnenshow, direkt danach das Feuerwerk.
2: Wichtig sind heute außerdem noch diese Themen. Die EU-Innenminister werden sich am Dienstag in einer Dringlichkeitssitzung über die Lage in Ceuta beraten. Die meisten der 10.000 Migranten, die in die spanische Exklave eingedrungen waren, haben sie inzwischen wieder verlassen. Die Verkehrsprobleme in Bonn haben sich noch einmal verschärft. Die Fähre zwischen Bad Godesberg und Königswinter-Niederdollendorf kann wegen des Niedrigwassers nicht mehr fahren. Der Ebola-Ausbruch im Kongo ist laut Weltgesundheitsorganisation inzwischen der größte, den es dort je gab. In der letzten Woche wurden fast 600 neue Krankheitsfälle gemeldet und es starben 300 Infizierte. Feuerwehrleute aus Nordrhein-Westfalen helfen ab jetzt in Spanien, die Waldbrände zu bekämpfen. Die 56 Spezialisten sind heute in der Nähe von Zamora angekommen. Wie es dazu kam, erklärt Bastian Rudde.
5: Sie gehören zu einer Einheit, die auf Waldbrände spezialisiert ist. Diese Einheit ist nicht zum ersten Mal in Spanien, sondern war schon letztes Jahr dort. Hintergrund ist, dass EU-Staaten bei Waldbränden Katastrophenhilfe von anderen Ländern anfordern können. Und das hat Spanien jetzt wieder getan.
2: Das war WDR aktuell.
0: Und hier ist WDR 4 mit der Verkehrslage. Wir haben eine Meldung und das ist auch kein Stau, sondern eine Sperrung. Die A61 Mönchengladbach-Venlo ist zwischen Kreuz Mönchengladbach und Mackenstein in beiden Richtungen wegen Brückenarbeiten bis morgen früh 9 Uhr gesperrt. Das war's auch schon.
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0: Sind wir im August, mitten im Sommer, der sich auch wie Sommer anfühlt. Mit 4 Stunden Musik, die Laune macht, die zum Träumen anregt und zum Teil überrascht. So nach dem Motto, stimmt, es gab's ja auch, lange nicht gehört oder noch nie. Aber den hier, den kennen Sie. Das ist Bruce Hornsby mit The Way It Is. Ich bin Katja Franke. Herzlich willkommen und schönen guten Abend.

Manhattans. Kiss. Okay. Aber nicht goodbye. Wir fangen ja gerade erst an. Und schön, dass Sie dabei sind. Und ich bin mal wieder neugierig. Was machen Sie abends am liebsten, wenn Sie frei haben? Wochenende oder Ferien? Mal abgesehen von WDR 4 hören, was Sie ja gerade tun. Mit Freunden kochen oder grillen, endlich das angefangene Buch beenden oder nochmal um die Häuser gehen für ein kühles Getränk oder das im Garten genießen. Mit der WDR 4 App oder per Mail können Sie mir das erzählen und gerne auch Fotos von Ihrer Abendstimmung schicken. Und wir machen jetzt Tempo mit Whitney Houston. Ein bisschen Chaka Chaka, ein bisschen Hüftenkreisen am Samstagabend bei WDR 4.

Right Next Door, Because of Me. Das war der amerikanische Blues-Gitarrist und Sänger Robert Cray. Der hat heute Geburtstag. 73 wird er und der ist gerade in den USA unterwegs und da wird dann wohl auf der Bühne gefeiert. Ja, so machen das Musiker, die ihre Musik leben. Und schade, dass das so weit weg ist. Ne? Sein legendäres Gitarrenspiel würden wir gerne mal live erleben und natürlich seine soulige Stimme. Naja, wir haben es immerhin hier gehabt am Samstagabend bei WDR 4. Stichwort Geburtstag. Wir gratulieren natürlich auch heute wieder unseren heutigen Geburtstagskindern. Also erstmal Happy Birthday, Robert. Und haben Sie vielleicht Geburtstag oder liebe Freunde, dann verraten Sie das mir und ich übernehme die Gratulation im Radio um kurz nach 9 hier bei uns. Über die WDR 4 App können Sie mir das melden, vielleicht auch als Sprachnachricht, ne, so einen schönen Geburtstagsgruß oder per Mail wdr4.de. Auf WDR 4, also können Sie mir das melden am Samstagabend. Jetzt mit Amy Winehouse und Valerie.

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4: Und jetzt auf WDR 4. Die Verkehrslage. Moderat, ne? So sagt man. Denn wir haben keinen Stau, wir haben nur eine Sperrung. Die A61 München-Gladbach-Venlo ist zwischen Kreuz München-Gladbach und Mackenstein in beiden Richtungen wegen Brückenarbeiten bis morgen früh 9 Uhr gesperrt. Sollten Sie unterwegs sein, gute Fahrt, kommen Sie heil an. Ich bin Katja Franke, das ist ein Talk Talk. Da sind wir wieder in den 80ern mit Such a Shame.

Samstagabend in der Stunde vor Mitternacht, kann ich ja schon mal spoilern. Live Night unter anderem mit den eben gehörten und den davor eben gehörten Talk Talk und mit Tom Jones, der mit seinem fortgeschrittenen Alter immer noch live unterwegs ist, muss, wie er mal gesagt hat. Ich liebe singen, ich meine, ich stehe auf und singe, ich kann einfach nicht anders. Im Moment macht er es in Spanien, Großbritannien und in Irland unverwüstlich, der Tiger. Ich habe sie ja gefragt, was sie so machen, während sie den Samstagabend auf WDR 4 hören. Und Tobias aus Stolberg hat ein Foto geschickt von einem Mobilfunkmast und davor weht da irgendwas, eine Fahne oder ein Tuch. Er schreibt dazu, ich habe die Mobilfunkbasisstationsbaustelle angeguckt und hoffe, dass die Basisstation bald in Betrieb geht und dieses Funkloch hier schließt. Ich befürchte nur, dass sie nicht zu dem von mir genutzten Netz gehört und ich weiterhin nur 2G nutzen kann. Ja, und hier liefert er dann auch noch die Auflösung, um was für ein Tuch es sich handelt. Er schreibt, es ist heute World Scout Scarf Day und deswegen hat er dem Mast fotografisch ein Pfadfinder-Halstuch angezogen. Sieht sehr, sehr nett aus. Viele Grüße, sagt er, und vielen Dank für die Musik. Jetzt aus den 90ern, die Rhythm and Blues-Gruppe TLC.

Einmal hatten wir was zum Mitklatschen mit Bob Geldof und gerade was zum Mittanzen. Wer da keine gute Laune bekommt, dem ist nicht mehr zu helfen. Bei dem Fritz Brauseknaller Schilli Schelli und bei Thomas aus Ergrad tanzen die Würfel dazu. Er sitzt mit Lieblingsmenschen im Garten. Sie genießen das tolle Wetter und kniffeln bei der tollen Musik von WDR 4. Vielen Dank für das Kompliment. Heute nennt sich übrigens die Band Erwin Limo und unter Fritz Brause haben sie dieses Jahr Deutsches mit KI rausgebracht. Ich habe mal reingehört. Naja, gut, klingt auch künstlich, ist was für den Schlager-Dancefloor. Nein, sowas spielen wir hier nicht. Wir spielen Musik von echten Menschen und der hier, der hatte es schwer. Als Sohn eines berühmten Vaters, einem der berühmtesten der Popgeschichte, Julian Papa John, John Lennon. Frappierend, die Ähnlichkeit der Stimmen. Und was ist auf dem offiziellen Video zu sehen von I Don't Wanna Know? Eine Band mit dem Namen The Butlers im Beatles 60s Look, die vor den kreischenden Fans in ein Restaurant flieht und erst in Schwarz-Weiß sieht man das und im Laufe dann bunt im Sgt. Pepper Stil. Sehr, sehr witzig gemacht.

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2: Und ich erzähle Ihnen jetzt was von dem Heimatwetter. Auch in der Nacht bleibt es trocken und klar und es kühlt ab. In den Innenstädten auf 16 Grad, in der Eifel und im Sauerland bis auf 8 Grad. Hui. Morgen geht's mit viel Sonne weiter. Es wird noch wärmer. Lippstadt kommt auf 28 Grad, Düsseldorf und Gelsenkirchen auf 30 und Bergheim und Eschweiler auf sogar 31 Grad.
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3: Die Nachrichten mit Anja Gawlik. Guten Abend. Die EU-Innenminister werden sich am Dienstag in einer Dringlichkeitssitzung über die Lage in Ceuta beraten. Die meisten der 10.000 Migranten, die in die spanische Exklave in Nordafrika eingedrungen waren, haben die Stadt inzwischen wieder verlassen. Thomas Speckhofen, WDR Brüssel.
4: Ein solches Treffen hatten zuvor 22 Regierungschefinnen und Chefs in einem gemeinsamen Brief gefordert. Sie werfen der spanischen Regierung indirekt vor, selbstverantwortlich zu sein für den Ansturm in den vergangenen Tagen auf die Exklave Ceuta. Ausdrücklich verweisen sie dabei auf ein Urteil des obersten Gerichtshofes in Madrid zum Umgang mit Migranten, die nicht über die Landgrenze nach Ceuta kommen. Außerdem greifen sie die Entscheidung der spanischen Regierung auf, einer großen Anzahl irregulärer Einwanderer einen legalen Status zu geben.
3: In Wacken geht das jährliche Heavy-Metal-Festival in der Nacht zu Ende. 85.000 Fans waren da, um die mehr als 200 Bands zu sehen. Unter anderem spielte Judas Priest. Jonas Salto berichtet aus Wacken.
5: Auch das Wetter machte den Metalheads keinen Strich durch die Rechnung. Die für Wacken bekannte Schlammschlacht blieb aus. Die Polizei zählte mehr Einsätze als noch vergangenes Jahr. Polizeichef Frank Mathiesen führt das auf mehr Einsätze außerhalb des Geländes zurück und auf mehr verbotene Drohnenflüge von Hobbypiloten. Der reguläre Ticketverkauf für die Ausgabe in 2027 soll Sonntagabend um 20 Uhr starten. Der Veranstalter hat schon erste Bands angekündigt, unter anderem die Hamburger Band Halloween, eine der erfolgreichsten Metal-Bands aus Deutschland.
3: Auch diese Themen sind noch wichtig. Der Machtkampf im Weltfußballverband geht weiter. Auch wenn FIFA-Präsident Infantino seinen umstrittenen Plan zum Verkauf von WM-Anteilen zurückgezogen hat, fordert der Europäische Verband UEFA Konsequenzen und entzieht ihm das Vertrauen. In Griechenland kämpfen die Feuerwehren weiter gegen zahlreiche Waldbrände. Vor allem westlich von Athen läuft ein Großeinsatz wegen eines Feuers, durch das schon mehrere Wohnhäuser zerstört wurden. In Aachen sind nach einem Fest in einem Gehörlosenzentrum 17 Menschen mit Magen-Darm-Beschwerden ins Krankenhaus gebracht worden. Es besteht der Verdacht, dass sie auf der Veranstaltung verdorbene Lebensmittel gegessen haben. Wie kann die Welt friedlicher und gerechter werden? Antworten auf diese Frage will der Vatikan gemeinsam mit Vertretern des Konfuzianismus finden. Wie der Vatikan heute mitgeteilt hat, soll es zu dem Thema in der kommenden Woche zum ersten Mal einen Austausch geben. Die Lehren des chinesischen Philosophen Konfuzius basieren auf moralischen Werten und auf sozialer Harmonie. Das war WDR aktuell.
2: Und hier ist WDR 4 mit der Verkehrslage. Immer noch keine Staus, aber diese eine Meldung, die A61 Mönchengladbach-Venlo, ist zwischen Kreuz Mönchengladbach und Mackenstein in beiden Richtungen wegen Brückenarbeiten bis morgen früh 9 Uhr gesperrt. Kommen Sie gut an Ihr Ziel.
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2: Mit Katja Franke. Zeit für Gratulationen. Guido aus Raren in Belgien möchte seiner lieben Frau Nadine gerne zu ihrem heutigen Namenstag gratulieren. Nadine bedeutet die Hoffnung und er schreibt, davon können wir doch in der heutigen Zeit ganz viel gebrauchen. Ja, so ist es. Und er bedankt sich bei uns. Ihr spielt immer tolle Musik. Dankeschön. Niklas aus Düsseldorf möchte seiner Schwiegermama Iris zu ihrem heutigen Geburtstag gratulieren. Ich wünsche dir von Herzen alles, alles Liebe und Gute zu deinem Geburtstag. Viel Glück und natürlich viel Gesundheit. Ich hoffe, du hattest einen wunderschönen Tag und konntest die Zeit genießen. Jetzt geht's.

Young Hearts Run Free, 70er Disco mit Candy Staten. Damit hat sie einen internationalen Hit gelandet, obwohl das eigentlich gar nicht ihre Musikrichtung war. Danach besann sie sich wieder auf ihre Wurzeln, sang Gospel und engagierte sich in christlichen Fernsehsendungen. Aber das war doch echt netter Ausflug. Uwe aus Tönisforst hört uns auch. Endlich wieder Samstagabend, schreibt er. Und weiter, was erhält man, wenn man den Feierabend mit Musik von WDR 4 kombiniert? Richtig, man erhält gute Unterhaltung und dadurch jede Menge gute Laune. Vorgestern war der Tag der Freundschaft. Das ist die Gelegenheit, euch zu sagen, schön, dass es euch gibt. Geht runter wie Öl. Jetzt mit einem verträumten Robbie Williams aus 2009 im Walzertakt, begleitet von Bläsern, Piano, Chor und vielen Streichern. Und das kann er ja meines Erachtens am schönsten, der Robbie. Gefühlvolle Balladen singen und You Know Me hat einen Touch 60er. Auf geht's, genießt.

Elton John. Dieser Mann ist made in England. Und zwar genau im Nordwesten Londons ist er geboren, Elton John. Das gleichnamige Album stammt aus den 90ern. Ein Kritiker hat damals dazu geschrieben, der Star gibt sich weniger exaltiert als bisher. Er hat es nicht mehr nötig, den Pfau zu spielen. Gesang, Piano und die Songs sind sein Kapital und das nutzt er. Und das nächste Album, auf das ich jetzt eingehe, das ist echt spannend. Love Rocks von Nubia aus der Schweiz. Sind alles Coverversionen und was für welche, quer durch den Garten der Rockmusik. Satisfaction von den Stones ist drauf, Golden Eye, Stayin' Alive, Cold as Ice, reduziert, produziert und man muss sagen, sie hat das alles gekonnt, stimmlich drauf. Sie war übrigens mal mit Hartmut Engler von Pur verheiratet, musikalisch muss man aber sagen, trennen sie Welten, jedenfalls also mit diesem Album. 2005 war sie dann schon näher dran mit einem deutschsprachigen Album. Also dieses Album, aus dem wir jetzt Summer in the City hören, stammt aus 2007 und ja, passt ja irgendwie zum momentanen Feeling. Song von The Lovin' Spoonful. Das ist eine eher zurückhaltende Bossa-Version. Ein bisschen Chaka Chaka bei WDR 4.

Rubia. Es ist Sommer in der Stadt und auch auf den Autobahnen mittlerweile mit einem Stau. WDR 4, hier ist die Verkehrslage. Ja, A3 Köln-Frankfurt zwischen Bad Honnef-Linz und Neustadt-Wied. Da dauert es etwa 10 Minuten länger. Da gibt es nämlich 3 Kilometer Stau. Und die A61 Mönchengladbach-Venlo ist zwischen Kreuz Mönchengladbach und Mackenstein in beiden Richtungen wegen Brückenarbeiten bis morgen früh 9 Uhr gesperrt. Kommen Sie gut an Ihr Ziel. Ich bin Katja Franke. Sie hören den Samstagabend bei WDR 4. Jetzt mit alten Bekannten, mit Mike and the Mechanics. Und all I need is a miracle. Ja, können wir alle brauchen. Ein Wunder.

habe ich das geliebt in den 80ern. Eigentlich 1930 geschrieben, ein Lied für ein Musical, von vielen gesungen. Und die erfolgreichste Version stammt von Nina Simone, auch nicht aus den 80ern, sondern aus 1959. Ja, und wurde dann in unserem Lieblingsjahrzehnt noch erfolgreicher. Man kam ja irgendwie nicht drum rum, ne, wenn man Fernsehen geguckt hat. My Baby Just Cares For Me hat eine Fernsehwerbung für ein berühmtes Parfum sozusagen untermalt. Wir werden jetzt melancholisch am Samstagabend bei WDR 4 mit Toto und der orchestralen Ballade I Won't Hold You Back. Die Geschichte eines Mannes, der seine Liebste gewissermaßen freigibt. Für mich eine der schönsten Herzschmerzballaden der 80er.

Kann man mal machen. Einen Billy Joel Hit covern, das berühmte Uptown Girl in der 2001 Version von Westlife. Bis zu den Nachrichten ein kraftvoller Bryan Adams und die Bee Gees mit Nights on Broadway. Zunächst aber noch ein bisschen Sommerfeeling am Samstagabend bei WDR 4 mit der Sängerin Zoe Mazar. Sie ist eine Deutsch-Liberianerin, singt Reggae und sie hat sich 2003 für Could It Be You hochkarätige Unterstützung geholt. Kimani Marley. Ein leiblicher Sohn des Mannes, der den Reggae bei uns populär gemacht hat. Bob Marley. Could it be you?

0: Nights on Broadway am Samstagabend bei WDR 4 und hier kommt das Wetter. In der Nacht bleibt es trocken und klar. Es wird kühl, stellenweise bis auf 8 Grad gehen die Temperaturen runter. Morgen geht's los mit viel Sonne und es wird noch wärmer und die Sonne bleibt den ganzen Tag. Lüdenscheid und Porta Westfalica 28 Grad, Duisburg 30, Köln und Aachen 31 Grad.
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2: Die Nachrichten mit Anja Gawlik. Guten Abend. Der Machtkampf im Weltfußballverband geht weiter. Auch wenn FIFA-Präsident Infantino seinen umstrittenen Plan zum Verkauf von WM-Anteilen zurückgezogen hat, fordert der Europäische Verband UEFA Konsequenzen. Markus Tepper, WDR Sport, schätzt ein, was das für Infantino bedeutet.
3: Also ich würde sagen, er ist gelb-rot, ne? Also es steht kurz davor, vom Platz gestellt zu werden. Er ist angezählt tatsächlich und kritisch wird es für ihn an der Stelle, weil er will im nächsten März wieder gewählt werden. Und ich glaube, er hat die Stimmung im Weltfußball komplett falsch eingeschätzt, was untypisch für ihn ist, weil er eigentlich jemand ist, der sehr gut im Netzwerken ist, sehr politische Stimmung hat, aber er hat den Bogen überspannt. Und die Forderungen, die jetzt kommen, sind nicht nur stopp den Investorendeal, sondern denkt auch mal über Infantino nach. Und das wird eng für ihn.
2: Heute hat das neue Ausbildungsjahr begonnen. Wegen der schwierigen wirtschaftlichen Lage gibt es so wenige Lehrstellen wie seit über 10 Jahren nicht. Mehr von Wiebke Dumpe.
4: Also ich glaube auch nur mit Sichtbarkeit.
2: Da habe ich ein technisches Problem. Eine Sekunde. Nee, das tut mir leid. Dieser Beitrag, den kann ich nicht mehr abspielen. Aber diese Themen sind noch wichtig. Die EU-Innenminister werden sich am Dienstag in einer Dringlichkeitssitzung über die Lage in Ceuta beraten. Die meisten der 10.000 Migranten, die in die spanische Exklave eingedrungen waren, wurden nach Marokko zurückgeschickt. Der Ebola-Ausbruch im Kongo ist laut Weltgesundheitsorganisation inzwischen der größte, den es dort je gab. In der letzten Woche wurden fast 600 neue Krankheitsfälle gemeldet und es starben 300 Infizierte. Der auch durch Netflix bekannt gewordene Extrembergsteiger Nirmal Purja ist tot. Er hat sich bestätigt, dass er ein Lawinenunglück in Pakistan nicht überlebt hat, genau wie seine 9 Begleiter. In Nordrhein-Westfalen ist heute in mehreren Städten der Christopher Street Day gefeiert worden. Eine Woche nach dem Anschlag auf den CSD in Berlin ging es der queeren Community auch darum, ein Zeichen zu setzen. Das erklärt auch diese Teilnehmerin in Moers.
4: Also ich glaube auch nur mit Sichtbarkeit und wenn man auf die Straße geht, kann man was erreichen. Wenn man leise bleibt, wenn man sich nicht zeigt, dann bringt das nichts. Dann wird man nicht gesehen und das wollen wir nicht.
2: Der CSD wurde heute auch in Ahaus und Bonn gefeiert. Das war WDR aktuell.
0: Und das ist WDR 4 mit der Verkehrslage. Eine Meldung, der Stau ist weg. Die A61 Mönchengladbach Richtung Venlo ist zwischen Kreuz Mönchengladbach und Mackenstein wegen Brückenarbeiten bis morgen 9 Uhr gesperrt. Gute Fahrt Ihnen.
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0: Ich bin Katja Franke. Schönen guten Abend und mit dem folgenden Lied tease ich mal auf meine Sendung morgen um 13 Uhr. Wunderschön. Da schwärmen wir nämlich vom Inselurlaub, was ihn so besonders und so besonders schön macht. Also, wir suchen morgen ihre Isla Bonita. Hier ist Madonna.

Wie du voller 10cc. Ich habe mal gegoogelt, wie kommt eine Band auf so einen Namen? 10cc. Eine Legende besagt, Musikmanager Jonathan King habe den Namen in einem Traum gesehen auf Plakaten an einem Londoner Theater. Ob wahr oder unwahr, ich liebe solche Geschichten. WDR 4, der Samstagabend, The Style Council. Das liegt jetzt auf sozusagen. Früher lag das auf, ne? Als wir noch Platten gespielt haben. The Style Council war eine Band in den 80ern aus London. Paul Weller kam ja von der Band The Jam. Die hatte zwar auch schon Rhythm and Blues Elemente, für ihn war das aber nicht genug. Mehr Soul gab es dann mit The Style Council, mit Jazz Elementen.

auch ein 80er. Ein berühmter Baby Jane von Rod Stewart. Wild war er damals, hat Nächte durchgefeiert, ohne Rücksicht auf seine Stimme, und albern waren er und seine Band. Es soll schon vorgekommen sein, dass sie sich als eine andere Band im Hotel eingecheckt haben, just for fun. WDR 4, Sie hören den Samstagabend, ein Mann, eine Gitarre und was zu sagen haben. Mehr braucht es manchmal nicht, um berührt zu werden von einem Song. Stefan Stoppock, der kann das. Mal ist er kritisch, kann aber auch sehr poetisch und zärtlich sein. Wer von uns würde sich nicht über eine solche Liebeserklärung freuen wie die hier?

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4: Und danach komme ich ab 13 Uhr morgen in wunderschön. Sie hören jetzt den Samstagabend bei WDR 4 mit der Verkehrslage. Keine Staus, eine Sperrung. Die A61 Mönchengladbach-Venlo ist zwischen Kreuz Mönchengladbach und Mackenstein wegen Brückenarbeiten bis morgen 9 Uhr gesperrt. Sie hören die Stimme von Katja Franke, das bin ich. Und Sie hören jetzt die Stimme von Tanita Tikaram, Twist in My Sobriety. Auch ein 80er, ein später 80er, genau 1988 ist dieses Lied rausgekommen.

Ja, das passt ja. Love is the Seventh Wave. Jüngst hat Sting erzählt, das Buch Die Schatzinsel habe ihn als Kind geprägt. Und er habe eine Affinität zum Meer und zu Schiffen. Seine Familie habe aus Seefahrern bestanden. Es sei eine schöne Vorstellung, dass sie vielleicht sogar Piraten gewesen seien. Und das passt wieder zu der Schatzinsel. WDR 4 am Samstagabend, jetzt mit den

0: war das eben nicht zum Träumen schön. Santana mit Curacion, ruhig meditativ. Danach Delegation, unbeschwerter Disco-Funk, damit Sie mir nicht einschlafen. Denn wir haben noch eine ganze Stunde toller Live-Aufnahmen vor uns. Andreas hat gerade geschrieben, der grüßt alle, die unterwegs sind. Ich bin auf dem Weg von Ibbenbüren nach Griechenland, um Freunde zu besuchen. Sitze gerade auf einer Dachterrasse in Split. Aus der Herberge bei einem Glas kroatischen Rotwein grüßt er. Ich freue mich jeden Tag über WDR 4. 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
0: 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Ja, dann muss man den mal besuchen da. Hier ist noch der amerikanische Singer-Songwriter Brandon Benson aus Mitte 2000.

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1: Die Nachrichten mit Anja Gavlik. Guten Abend. Die EU-Innenminister beraten am Dienstag in einer Dringlichkeitssitzung über die Lage in Ceuta. Zehntausende Migranten waren von Marokko aus in die spanische Stadt an der nordafrikanischen Küste eingedrungen. Spanien sagt, die meisten seien wieder zurückgeschickt worden, allerdings nicht alle, wie Christina Böker aus Ceuta berichtet.
2: Wir haben uns hier im Ort auch bewegt, haben bei einem Aufnahmelager durchaus noch mal eine recht große Gruppe Marokkaner gefunden und getroffen. Und sie sind auch in den kleineren Gassen immer noch zu sehen. Sie versuchen Geld zu wechseln, eben auch was zu essen zu kaufen. Wir haben mit einigen gesprochen, die gesagt haben, sie lassen sich nicht abbringen, sie bleiben hier und gehen nicht zurück und hören da halt nicht drauf, dass sie zurückgehen sollen.
1: Ein Fest im Gehörlosenzentrum in Aachen hat am Nachmittag ein dramatisches Ende genommen. 17 Menschen mussten mit Magen-Darm-Beschwerden ins Krankenhaus gebracht werden. Aus Aachen berichtet Annette Selle.
3: Zunächst war der Rettungsdienst nur wegen einer bewusstlosen Person alarmiert worden. Vor Ort trafen die Retter dann aber auf zahlreiche Gäste, die unter starker Übelkeit, Schwindel und Erbrechen litten. Wegen der hohen Zahl an Betroffenen löste die Feuerwehr einen Großeinsatz aus. Bei der Verständigung mit den gehörlosen Patienten halfen Dolmetscherinnen vor Ort. Die Feuerwehr vermutet verdorbenes Essen als Ursache. Das Gesundheitsamt ermittelt.
1: Und auch diese Themen sind noch wichtig. Der Machtkampf im Weltfußballverband geht weiter. Auch wenn FIFA-Präsident Infantino seinen umstrittenen Plan zum Verkauf von WM-Anteilen zurückgezogen hat, fordert der Europäische Verband UEFA Konsequenzen und entzog ihm das Vertrauen. Feuerwehrleute aus NRW sind jetzt in Spanien angekommen, um die Feuerwehr da beim Kampf gegen Waldbrände zu unterstützen. Der Spezialeinheit gehören Kräfte unter anderem aus Bonn, Leverkusen, Düsseldorf und Ratingen an. In mehreren NRW-Städten ist heute die queere Community auf die Straße gegangen. In Ahaus kamen etwa 450 Menschen zum CSD. Auch in Moers gab es eine Veranstaltung und in Bonn läuft gerade noch die Veranstaltung. Die deutschen Wasserspringer können sich bei den Europameisterschaften in Paris über die ersten Medaillen freuen. Am zweiten Tag der Wettbewerbe verteidigte Moritz Wesemann seinen Titel vom Einmeterbrett. Außerdem gewannen Pauline Pfeiff und Elena Wassen Silber im Synchronspringen vom Turm. Für Wassen ist es ein besonderer Erfolg, nachdem sie im vergangenen Jahr verletzt ausgefallen war. Das war WDR aktuell. Das Wetter in Nordrhein-Westfalen. In der Nacht Abkühlung auf 16 bis 8 Grad. Morgen geht es sonnig und trocken weiter bei 28 Grad in Meinerzhagen. In Duisburg werden es 30 und in Königswinter 31 Grad. Am Montag erst trocken mit Sonne und ein paar Quellwolken. Ab dem Nachmittag sind punktuell Hitzegewitter möglich. Noch heißer mit 31 bis 35 Grad. Die Zeit 23.03 Uhr.
4: Und hier ist WDR 4 mit der Verkehrslage. Die A61 Mönchengladbach-Venlo ist zwischen Kreuz Mönchengladbach und Mackenstein wegen Brückenarbeiten bis morgen 9 Uhr gesperrt. Und die B65, B51 Osnabrück Richtung Diepholz ist aktuell zwischen Icker Landstraße und Belm-Fährte nach einem Unfall gesperrt. Kommen Sie gut an Ihr Ziel.
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4: Ich bin Katja Franke. Schönen guten Abend. Und der walisische Tiger eröffnet unsere Live-Stunde. Tom Jones, der hat es ja wirklich mühelos geschafft, die Musikströmungen der jeweiligen Jahrzehnte mitzunehmen, ohne was von seiner Einzigartigkeit einzubüßen. 1988, da war er im Palladium und seine Version von Prince Kiss ist witzig, originell. Bitte sehr.
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Tja, ich glaube, das oder Ähnliches aus den 70ern sind ein Muss auf Tom Jones Konzerten. Die Aufnahme, die wir gerade gehört haben, die stammt aus 1981 in Vancouver. Da hat er auch die Lady Madonna von den Beatles gesungen oder Do You Think I'm Sexy von Rod Stewart. Gibt's als Album 2000.

2001 gab es dann eine erweiterte Version mit noch mehr Beatles-Songs wie Yesterday oder The Long and Winding Road. Paul McCartney soll es übrigens für Tom Jones geschrieben haben, hat es dann aber selbst gesungen. Sehr, sehr schön, wie wir wissen. Sie hören WDR 4 mit unserer Samstagabend-Live-Stunde. Wir gehen in das Jahr 2010 wieder nach London zu Roxy Music. Oh yeah.

Da waren sie eben gewesen, die vorher von mir angekündigten Talk Talk mit It's My Life aus London 1986. Und mit Céline Dion waren wir in Las Vegas 2002. Ihre Show A New Day lief dort Jahre, Jahre, Jahre. Es gibt zig Aufnahmen davon. A New Day Has Come könnte auch ihr Lebensmotto sein. Jetzt tourt sie wieder, nachdem sie lange krankheitsbedingt ausgefallen war. In Paris geht's los. Im September bis in den Oktober und es sollen weitere Konzerte folgen und vielleicht, hoffentlich, kommt sie auch zu uns. Supertramp gibt's jetzt am Samstagabend bei WDR 4. Live aus Paris 1979 und das lasse ich jetzt ansagen. 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

Für die, die gerade den Long Way Home antreten oder sonst wohin. Die Verkehrslage bei WDR 4. Die A1 Bremen-Osnabrück ist zwischen Osnabrück-Nord und Osnabrück-Hafen nach einem Unfall gesperrt. Die Umleitung führt über die U64. Die A61 Mönchengladbach Richtung Venlo ist zwischen Kreuz Mönchengladbach und Mackenstein wegen Brückenarbeiten bis morgen 9 Uhr gesperrt. Und noch eine Sperrung, die B65, B51 Osnabrück Richtung Diepholz ist zwischen Icker Landstraße und Belmwerte nach einem Unfall gesperrt. Ich bin Katja Franke, noch eine halbe Stunde Live-Aufnahmen bei WDR 4. Und kein Coldplay-Konzert ohne Viva la Vida. Lebensfreude pur, lautstark von den Fans mitgesungen. Hier in Frankreich 2009.

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0: aus den 2000ern live im BBC Radio Theatre in London. David Bowie als Starman. Über 40 Jahre ist er in BBC Radio und Fernsehproduktionen aufgetreten. Das Lied handelt ja von Ziggy Stardust, der übermittelt in einer Radiosendung den jungen Leuten Hoffnung angesichts des drohenden Untergangs der Erde. Ein Außerirdischer mit dem Namen Starman würde die Rettung der Welt gelingen. Kann den mal jemand schicken? BDR 4 mit dem Samstagabend. Zwei Live-Titel haben wir noch. Zunächst die Rhythm and Blues-Sängerin Brandy, die mit der Country- und Popsängerin Faith Hill eine Bryan Adams-Ballade gesungen hat auf dem VH1 Divas Live 1999 Konzert im Beacon Theatre in New York City fand das statt. Die Hauptkünstler waren Whitney Houston, Tina Turner, Cher und Elton John, aber nicht weniger gut eben diese beiden Duettpartnerinnen. Hier sind sie.
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Idol, Cool and the Gang, Too Hot in London, 1993. Irre, ihr erstes Album war rein instrumental. Wir haben das Singen quasi im Lauf der Zeit erlernt, haben sie mal gesagt. Und aus anfänglichem nur so auf der Bühne rumstehen wurde eine ausgeklügelte Performance mit Tanzeinlagen und viel Glanz und Glitter. Und während hier aus dem Fenster Glanz und Glitter der Kölner Lichter zu sehen sind, sage ich Tschüss. Danke fürs Lauschen. Das war der Samstagabend bei WDR 4. Ich bin Katja Franke. Freuen Sie sich mit mir auf Lenny Kravitz und Fly Away in einer Akustikversion. Gute Nacht.

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1: Die Nachrichten mit Frank Wörner. Guten Abend. Bei einer Explosion in einem Restaurant in Moskau hatte es 3 Tote gegeben. Nach Angaben der russischen Behörden war es ein Bombenanschlag. Björn Blaschke berichtet.
2: Die Toten seien die Frau, die die Bombe bei sich gehabt habe, ein Sicherheitsmann, der versucht habe, die Frau zu stoppen, und getötet wurde angeblich auch ein Gast des italienischen Restaurants. Unklar ist noch, warum das Lokal zum Ziel des mutmaßlichen Attentats wurde. Der unabhängige russische Kanal Astra berichtet, dass in dem Restaurant eine geschlossene Gesellschaft zu Gast gewesen sei. Der Geburtstag eines Generals habe gefeiert werden sollen. Das wurde bisher nicht von offizieller russischer Seite bestätigt.
1: Ein Fest im Gehörlosenzentrum in Aachen hat am Nachmittag ein dramatisches Ende genommen. 17 Menschen mussten mit Magen-Darm-Beschwerden ins Krankenhaus. Aus Aachen berichtet Annette Selle.
3: Zunächst war der Rettungsdienst nur wegen einer bewusstlosen Person alarmiert worden. Vor Ort trafen die Retter dann aber auf zahlreiche Gäste, die unter starker Übelkeit, Schwindel und Erbrechen litten. Wegen der hohen Zahl an Betroffenen löste die Feuerwehr einen Großeinsatz aus. Die Feuerwehr vermutet verdorbenes Essen als Ursache.
1: Und das ist gerade auch noch wichtig. Die EU-Innenminister beraten am Dienstag in einer Dringlichkeitssitzung über die Lage in Ceuta. Die meisten der zehntausenden Migranten, die in die spanische Exklave bei Marokko eingedrungen waren, haben sie inzwischen wieder verlassen. Viele 10.000 Menschen haben am Abend die Feuerwerks- und Drohnenshow Kölner Lichter verfolgt. Zum ersten Mal projizierten 500 synchron geschaltete Drohnen bunte Motive in den Nachthimmel, gefolgt von einem der größten Höhenfeuerwerke Europas. Die deutschen Wasserspringer können sich bei den Europameisterschaften in Paris über die ersten Medaillen freuen. Moritz Wesemann verteidigte seinen Titel vom 1-Meter-Brett und Pauline Pfeiff und Elena Wassen gewannen Silber im Synchronspringen vom Turm. Feuerwehrleute aus Nordrhein-Westfalen helfen jetzt in Spanien gegen die Waldbrände. Die 56 Spezialisten sind in der Nähe von Zamora angekommen. Mehr von Bastian Rudde.
4: Sie gehören zu einer Einheit, die auf Waldbrände spezialisiert ist. Diese Einheit ist nicht zum ersten Mal in Spanien, sondern war schon letztes Jahr dort. Hintergrund ist, dass EU-Staaten bei Waldbränden Katastrophenhilfe von anderen Ländern anfordern können. Und das hat Spanien jetzt wieder getan.
1: Das war WDR aktuell. Das Wetter in Nordrhein-Westfalen. Bis zum Morgen ist es trocken, weitgehend wolkenlos und es kühlt gut ab. In den Innenstädten bis auf 16, in Weserbergland, Sauerland und Eifel örtlich bis auf 8 Grad. Tagsüber gibt's viel Sonne und es wird wieder sehr warm. In Attendorn 28 Grad, in Bottrop 30 und in Wittburg bis 31 Grad. Der Montag startet mit Sonne und ein paar Quellwolken. Später kann es einzelne Hitzegewitter geben. Es wird noch heißer mit 31 bis 35 Grad. Die Zeit, es ist 0:03 Uhr.
5: Und hier der Verkehrsservice in der ARD-Hitnacht. Die A2 Dortmund Richtung Hannover ist zwischen Dreieck Hannover West und Hannover Langenhagen wegen Bauarbeiten noch bis Montag früh gesperrt. A4 Erfurt Richtung Kirchheimer Dreieck zwischen Eisenach Ost und Eisenach West ist nach einem Unfall nur eine Spur frei, dadurch zurzeit Stau. Die A6 Kaiserslautern Richtung Mannheim ist zwischen Ludwigshafen Nord und Mannheim-Sandhofen aufgrund von Sichtbehinderung durch dichten Rauch gesperrt. Die A6 Nürnberg Richtung Heilbronn ist zwischen Feuchtwangen Nord und Kreuzfeuchtwangen Kreisheim nach einem Unfall gesperrt. Die A14 Dresden-Magdeburg ist zwischen Mutschen und Grimma in beiden Richtungen wegen Brückenabrissarbeiten noch bis Montag früh 5 Uhr gesperrt. Die A61 Mönchengladbach Richtung Venlo ist zwischen Kreuzmünchen, Mönchengladbach und Mackenstein wegen Brückenarbeiten noch bis morgen Vormittag oder bis heute Vormittag 9 Uhr gesperrt. Die A92 München Richtung Deckendorf ist zwischen Dreieck Flughafen München und Freising Mitte wegen Bauarbeiten noch bis 3 Uhr gesperrt. In Mannheim-Mitte die B37, da ist die Konrad-Adenauer-Brücke in beiden Richtungen wegen eines Bombenfundes noch bis etwa 2 Uhr gesperrt. Die B44 Ludwigshafen Richtung Mannheim ist zwischen Heinigstraße und Kurt-Schumacher-Brücke wegen Bauarbeiten gesperrt. Nutzen Sie bitte die Umleitung in Richtung Ludwigshafen über die B37. Und die B101 Mariendorf-Trebin ist zwischen Tyro und Trebin Nord wegen Brückenarbeiten in beiden Richtungen gesperrt. Allen unterwegs eine gute und sichere Fahrt. Kommen Sie gut an Ihr Ziel.
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5: Und so liegt uns nach der Sonntag wieder zu Füßen, das Wochenende sowieso immer die schönsten Tage. Und für viele ist ja auch gerade Urlaubszeit. Schön, dass ihr auch in der ARD-Hitnacht mit dabei sind. Heute nochmal aus dem MDR-Funkhaus in Sachsen. Ich bin Heiko Rasch, ich grüße Sie.

Sascha hier in der ARD-Hitnacht. Lucky Day, das soll er werden. Dieser Sonntag ein glücklicher Tag und glücklich sind doch die meisten schon, wenn sie mal ein bisschen mehr Zeit für die Familie und für Freunde haben. Frühmorgens mal kein Wecker klingeln. Einfach mal Zeit für Dinge, für die in der Arbeitswoche immer viel zu wenig Zeit bleibt. Oder das ganz große Glück, Urlaub, Erholung, schöne Erlebnisse, auf die man sich das ganze Jahr über freut und das ganze Jahr schon hingefiebert hat, können Sie mir gern weiterschreiben, so wie Renate hier aus Ulm. Hallo in die Hitnachtrunde. Die Ferien haben in Baden-Württemberg zwar erst begonnen, aber mein Urlaub liegt schon hinter mir. Vor einer Woche bin ich aus Portugal wieder zurückgekommen. Schon zum 5. Mal verbringe ich meinen Urlaub dort. Vor allem das bunte Treiben in Lissabon und für die ruhigen Momente zum Entspannen in Lagos. Ich habe die 14 Tage wieder sehr genossen und wie immer ist die Zeit viel zu schnell vergangen. Hervorzuheben ist auch immer wieder die Freundlichkeit und die Gelassenheit der Menschen dort. Mein nächstes Urlaub.

0: Urlaubsziel steht auch schon wieder fest. Wieder ins südliche Portugal, die Algarve. Sehr empfehlenswert. Und sehr empfehlenswert auch unsere Adresse ard-hitnacht@mdr.de.
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0: Annie Lennox und Dave Stewart. Am Anfang waren sie ein Paar und mit der Musik hatten sie eine Menge Glück. Und das ist auch nur die halbe Wahrheit. Sie hatten ja immer das richtige Händchen für einen richtigen Hit. Und da sind ihnen auch so einige gelungen, damals vor allem in den 80er Jahren. Vor 4 Jahren wurden sie in die Rock'n'Roll Hall of Fame aufgenommen. Fallen in My Sight gerade gehört, ein Dorn im Auge. Ziemlich genau vor 40 Jahren in den Charts platziert. Und das wie so oft auch beidseits des Atlantiks. Gleich bei uns wieder Aktuelles aus der Verkehrsredaktion und bis dahin Rod Stewart und zuvor noch Marius Müller-Westernhagen.
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Kurz nach 12:30, hier der aktuelle Verkehrsservice in der ARD-Hitnacht. Die A2 Dortmund Richtung Hannover ist zwischen Dreieck Hannover West und Hannover Langenhagen wegen Bauarbeiten noch bis Montag früh etwa 5 Uhr gesperrt. Die A6 Nürnberg Richtung Heilbronn ist zwischen Feuchtwangen Nord und Kreuz Feuchtwangen Kreisheim nach einem Unfall gesperrt. Die A14 Dresden-Magdeburg ist zwischen Mutschen und Grimma in beiden Richtungen wegen Brückenabrissarbeiten noch bis Montag früh etwa 5 Uhr gesperrt. Die A61 Mönchengladbach Richtung Venlo ist zwischen Kreuz Mönchengladbach und Mackenstein wegen Brückenarbeiten noch bis zum Vormittag etwa 9 Uhr gesperrt. Die A92 München Richtung Deckendorf ist zwischen Dreieck Flughafen München und Freising Mitte wegen Bauarbeiten bis etwa um 3 Uhr noch gesperrt. Die B44 Ludwigshafen Richtung Mannheim ist zwischen Einigstraße und Kurt-Schumacher-Brücke wegen Bauarbeiten gesperrt. Nutzen Sie hier bitte die Umleitung in Richtung Ludwigshafen über die B37. Und die B101 Mariendorf-Trebin ist zwischen Tyrow und Trebin-Nord wegen Brückenarbeiten in beiden Richtungen gesperrt. Allen unterwegs eine gute und hoffentlich auch entspannte Fahrt. Jetzt mit den Bangles.

0.41 Uhr, hier der Verkehrsservice mit einer aktuellen Meldung. Das betrifft die A92 München Richtung Deckendorf. Die A92 ist zwischen Freising Ost und Erding nach einem Unfall gesperrt. Sollte Stau entstehen, bitte bilden Sie eine Gasse für die Rettungsfahrzeuge. Zwischen Freising Ost und Erding ein Unfall.

0: Ja, wohl, die wenigsten werden sich am Morgen wecken lassen müssen. Heute ist Sonntag und Urlaubszeit sowieso. Grüße nach Madeira an dieser Stelle an Jörg und Nina. Sie haben uns geschrieben, wir sind gerade auf Madeira und haben wunderschöne, abwechslungsreiche 12 Urlaubstage schon hinter uns. Wandern in den Levadas, schwimmen im Lavapool und den Abschluss in Ponta do Sol, wo die Sonne immer scheint. Einfach herrlich. Ja, genießen Sie die Zeit weiterhin. Und auch Uwe in Kroatien, auch er hat uns geschrieben, verfolgt uns über die ARD-Hitnacht. Bei ihm ist Bergfest vom gesamten Urlaub und der vorletzte Abend auf Jazz in Kroatien. Montag geht's dann für 2 Wochen nach Kärnten und auch da wird er die Hitnacht weiter verfolgen. Ja, und Dankeschön, Uwe. Weiter eine schöne Urlaubszeit. Und wo es Sie hintreibt, können Sie mir gerne schreiben. ard-hitnacht@mdr.de. Vielleicht sind Sie auch schon mit schönen Urlaubserlebnissen wieder nach Hause gekommen.
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0: Und jetzt bei uns The Birds mit einem Song von 1964, lange her und immer noch so auf dem Radio zu hören, Mr. Tambourine Man.

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1: Die Nachrichten mit Frank Wörner. Guten Morgen. Die europäischen Innenminister beraten am Dienstag in einer Dringlichkeitssitzung über die Lage in Ceuta. Die meisten der mehreren 10.000 Migranten, die in die spanische Exklave in Nordafrika eingedrungen waren, haben die Stadt inzwischen wieder verlassen. Thomas Spickhofen, WDR Brüssel.
2: Ein solches Treffen hatten zuvor 22 Regierungschefinnen und Chefs in einem gemeinsamen Brief gefordert. Sie werfen der spanischen Regierung indirekt vor, selbst verantwortlich zu sein für den Ansturm in den vergangenen Tagen auf die Exklave Ceuta. Ausdrücklich verweisen sie dabei auf ein Urteil des obersten Gerichtshofes in Madrid zum Umgang mit Migranten, die nicht über die Landgrenze nach Ceuta kommen. Außerdem greifen sie die Entscheidung der spanischen Regierung auf, einer großen Anzahl irregulärer Einwanderer einen legalen Status zu geben.
1: In Köln haben am Abend zehntausende Menschen die Feuerwerks- und Drohnenshow Kölner Lichter verfolgt. Mehr von Jochen Hilgers.
3: Dicht gedrängt standen die Menschen an beiden Rheinufern und verfolgten die knapp 30-minütige Show am Kölner Himmel. Zum ersten Mal projizierten 500 synchron geschaltete Drohnen bunte Motive in den Nachthimmel, gefolgt von einem der größten Höhenfeuerwerke Europas. Trotz der großen Zahl der Zuschauerinnen und Zuschauer gab es laut Polizei zunächst keine Zwischenfälle. Alle Zugänge zum Rhein waren mit Wegfahrsperren gesichert. Lediglich die Heimreise gestaltete sich schwierig, weil Zehntausende fast gleichzeitig den Veranstaltungsort verließen.
1: Und das ist auch noch passiert. In Moskau sind bei einer Explosion 3 Menschen getötet und mehr als 20 verletzt worden. Die russischen Behörden sprechen von einem Anschlag. In Dormagen im Kreis Neuss ist ein Bauer beim Verladen von Rindern von einem der Tiere überrannt und schwer verletzt worden. Der 59-Jährige wurde mit einem Rettungshubschrauber ins Krankenhaus gebracht. Der Machtkampf im Weltfußballverband geht weiter. Auch wenn FIFA-Präsident Infantino seinen umstrittenen Plan zum Verkauf von WM-Anteilen zurückgezogen hat, fordert der Europäische Verband UEFA Konsequenzen und entzog ihm das Vertrauen. In Mönchengladbach haben Feuerwehrleute selbst einen Brand gelegt, um ihn zu löschen. Bei der Übung ging es um die Trockenheit in Wäldern und auf den Feldern. 40 Feuerwehrleute aus Mönchengladbach und Schwalmtal haben zusammen mit Beschäftigten eines landwirtschaftlichen Betriebs trainiert, wie sie gemeinsam einen Flächenbrand löschen können. Und das ging am besten mit einem echten Feuer. Das war WDR aktuell. Das Wetter in Nordrhein-Westfalen. Bis zum Morgen ist es trocken, weitgehend wolkenlos und es kühlt gut ab. In den Innenstädten bis auf 16 Grad, in Weserbergland, Sauerland und Eifel örtlich bis auf 8 Grad. Tagsüber gibt es dann viel Sonne und es wird wieder sehr warm. In Lippstadt bis 28 Grad, in Dienstlaken 30 und in Bergheim bis 31 Grad. Der Montag startet mit Sonne und ein paar Quellwolken. Später kann es dann einzelne Hitzegewitter geben. Es wird noch heißer mit 31 bis dann 35 Grad. Die Zeit, es ist 1:03 Uhr.
4: Und hier der Verkehrsservice in der ARD-Hitnacht. 2 Gefahrenmeldungen. Ein Falschfahrer auf der A61 Koblenz-Ludwigshafen zwischen Kreuz Worms und Kreuz Frankenthal kommt Ihnen ein Falschfahrer entgegen. Fahren Sie bitte äußerst rechts und überholen Sie nicht. Auf der A61 Koblenz-Ludwigshafen zwischen Kreuz Worms und Kreuz Frankenthal ein Falschfahrer, Vorsicht in beiden Richtungen. Und ein Falschfahrer auch auf der A81 Würzburg-Heilbronn zwischen Boxberg und Osterburken. Kommt Ihnen auch ein Falschfahrer entgegen, fahren Sie bitte äußerst rechts, überholen Sie nicht. Auf der A81 Würzburg-Heilbronn zwischen Boxberg und Osterburken ist ein Falschfahrer unterwegs, Vorsicht in beiden Richtungen. Die A2 Dortmund Richtung Hannover ist zwischen Dreieck Hannover West und Hannover Langenhagen wegen Bauarbeiten noch bis Montag früh 5 Uhr gesperrt. Die A6 Nürnberg Richtung Heilbronn ist zwischen Feuchtwangen Nord und Kreuz Feuchtwangen Kreisheim nach einem Unfall gesperrt. Die A14 Dresden-Magdeburg ist zwischen Mutschen und Grimma in beiden Richtungen wegen Brückenabrissarbeiten bis Montag früh 5 Uhr gesperrt. Die A61 Mönchengladbach Richtung Venlo ist zwischen Kreuz Mönchengladbach und Mackenstein wegen Brückenbauarbeiten noch bis heute Vormittag etwa 9 Uhr gesperrt. Die A92 München Richtung Deckendorf ist zwischen Dreieck Flughafen München und Freising Mitte wegen Bauarbeiten noch bis etwa 3 Uhr gesperrt. Die B44 Ludwigshafen Richtung Mannheim ist zwischen Heinigstraße und Kurt-Schumacher-Brücke wegen Bauarbeiten gesperrt. Nutzen Sie bitte die Umleitung Richtung Ludwigshafen über die B37. Und die B101 Mariendorf-Trebin ist zwischen Thyro und Trebin-Nord wegen Brückenbauarbeiten in beiden Richtungen gesperrt. Allen unterwegs eine gute und vor allem sichere Fahrt.
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4: Weiter geht's durch eine angenehme Sommernacht. Egal, ob wir sie bei der Arbeit, daheim oder unterwegs erreichen, mit Musik, die Geschichte schrieb und auch eine Menge Erinnerungen weckt. Nach wie vor hier aus dem Dresdner Funkhaus. Ich bin Heiko Rasch, wünsche Ihnen weiter eine angenehme Nacht.

Da muss ich schon wieder unterbrechen für einen dritten Falschfahrer, den wir zurzeit gerade haben. Hier nochmal der Verkehrsservice um 1.06 Uhr. Ein Falschfahrer jetzt auch auf der A7 Füssen-Reute-Ulm. Zwischen Bad Grönenbach und Bergheim kommt Ihnen ein Falschfahrer entgegen. Fahren Sie bitte äußerst rechts und überholen Sie nicht. Auf der A7 Füssen-Reute-Ulm zwischen Bad Grönenbach und Bergheim. Ein Falschfahrer, Vorsicht in beiden Richtungen.

Und hier nochmal der Verkehrsservice, 1.10 Uhr. Im Augenblick sind drei Falschfahrer unterwegs. Der erste auf der A7 Füssenreute-Ulm zwischen Bad Grönenbach und Bergheim. Der zweite auf der A81 Würzburg-Heilbronn zwischen Boxberg und Osterburken. Und ein dritter auf der A96 Lindau-München zwischen Aitrach und Holzgünz. Auch dort ein Falschfahrer unterwegs. Fahren Sie bitte äußerst rechts, überholen Sie nicht. Und Vorsicht in beiden Richtungen. Und eine Entwarnung gibt es auch auf der A61 Koblenz-Ludwigshafen. Zwischen Kreuz Worms und Kreuz Frankenthal ist kein Falschfahrer mehr unterwegs. Allen gute Fahrt.

1.17 Uhr hier nochmal der Verkehrsservice. Eine Entwarnung, diesmal von der A7 Füssenreute-Ulm zwischen Bad Grönenbach und Bergheim. Kein Falschfahrer mehr. Aber zwei sind immer noch unterwegs auf der A81 Würzburg-Heilbronn zwischen Boxberg-Oster und Osterburken und auch auf der A96 Lindau-München zwischen Eitrach und Holzgünz. Jeweils ein Falschfahrer. Bitte fahren Sie äußerst rechts und überholen Sie nicht. Vorsicht in beiden Richtungen.

Das war doch eine Überraschung bei der World Pride in Amsterdam. Die Queen of Pop, Madonna, zum weltweit größten Festival der internationalen queeren Gemeinschaft. Sie setzt sich ja da auch schon seit Jahrzehnten für die Gleichstellung und ihre Rechte ein. Anfang Juli hat sie ja ein neues Studioalbum auf den Markt gebracht. Schon ihr 15. war es. Und ja, da hat sie auch wieder die Spitze der Charts erreicht. Gleich mal in Amerika und auch einigen europäischen Ländern. 1:24 Uhr. Hier nochmal der Verkehrsservice. Eine weitere Entwarnung. Jetzt auch auf der A96 Lindau-München. Zwischen Aitrach und Holzgünz ist kein Falschfahrer mehr unterwegs. Der einzige noch auf der A81 Würzburg-Heilbronn. Zwischen Boxberg und Osterburken kommt Ihnen nach wie vor ein Falschfahrer entgegen. Fahren Sie bitte äußerst rechts und überholen Sie nicht. Bitte Vorsicht zwischen Boxberg und Osterburken.

Kurz nach halb zwei hier der aktuelle Verkehrsservice in der ARD-Hitnacht. Und auch der vierte Falschfahrer ist vom Tisch. Eine Entwarnung auf der A81. Auf der A81 Würzburg-Heilbronn zwischen Boxberg und Osterburken ist kein Falschfahrer mehr unterwegs. Ja, da bekommt man schon mal Schwierigkeiten hier mit der Übersicht bei so vielen Falschfahrern. Kommen wir nun auf die Autobahn, wo es noch klemmt, die A2 Dortmund Richtung Hannover. Die A2 ist zwischen Dreieck Hannover West und Hannover Langenhagen wegen Bauarbeiten noch bis Montag früh 5 Uhr gesperrt. Die A6 Nürnberg Richtung Heilbronn ist zwischen Feuchtwangen Nord und Kreuz Feuchtwangen Kreisheim nach einem Unfall gesperrt. Die A14 Dresden-Magdeburg ist zwischen Mutschen und Grimma in beiden Richtungen wegen Brückenabrissarbeiten noch bis Montag früh etwa 5 Uhr gesperrt. Die A61 Mönchengladbach Richtung Venlo ist zwischen Kreuz Mönchengladbach und Mackenstein wegen Brückenbauarbeiten bis heute Vormittag etwa 9 Uhr gesperrt. Die A81 Heilbronn Richtung Würzburg ist zwischen Neuenstadt am Kocher und Mückmühl gesperrt. Die A92 München Richtung Deckendorf ist zwischen Dreieck Flughafen München und Freising Mitte wegen Bauarbeiten bis ca. noch 3 Uhr gesperrt. Die B44 Ludwigshafen Richtung Mannheim ist zwischen Heinichstraße und Kurt-Schumacher-Brücke wegen Bauarbeiten gesperrt. Nutzen Sie bitte die Umleitung in Richtung Ludwigshafen über die B37. Und die B101 Mariendorf-Trebin ist zwischen Thürow und Trebin-Nord wegen Brückenarbeiten in beiden Richtungen gesperrt. Allen unterwegs eine gute und hoffentlich auch entspannte Fahrt.

0: Das Sein von Ace of Base hier in der ARD-Hitnacht. Auch ein sehr erfolgreicher Musikexport aus Schweden. Schon mit ihrem ersten Album, das war 1992, da konnten sie international so richtig abräumen. Happy Nation, so heißt ja die erste Platte, und konnte sich in Amerika und auch in einigen europäischen Ländern an die Spitze der Charts platzieren. In einigen Ländern war ja dieses Single Design auch der Titelsong vom Album. Und leider liegen ja alle Pläne für weitere Zusammenarbeiten der Bandmitglieder auch schon seit 10 Jahren auf Eis. Und jetzt bei uns Eruption, zuvor noch Alan Parsons Project.
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0: Eruption hier in der ARD-Hitnacht. Warum in die Ferne schweifen, das Gute liegt so nah. Ja, damit Grüße nach Stuttgart an Roland, der uns diese Zeilen geschrieben hat hier. Wir finden es abwechslungsreicher, immer mal einen Tag hierhin und dorthin zu fahren, als ein, zwei oder drei Wochen am gleichen Ort das Gleiche zu sehen. Deutschland und die Heimat hier hat wunderschöne Orte, die es lohnt anzuschauen. Na, da werden Ihnen aber viele recht geben. Und er schreibt hier weiter, nächste Woche führt uns der Weg nach Würzburg auf den Schönbuchturm bei Herrenberg zu einem Barfußpfad und dann wollen wir nochmal in den Schwarzwald, dann an den Bodensee zur Marienschlucht Bad Säckingen mit Rheinsteigsteg in die Schweiz. Also auch geht's nochmal über die Landesgrenzen hinaus. Wir wünschen Ihnen ein paar schöne, erholsame und erlebnisreiche vor allem Tage. Danke Roland für Ihre Zeilen. Und damit geht's wieder in die Musikrichtung No Mercy jetzt bei uns.
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1: Die Nachrichten mit Frank Wörner. Guten Morgen. Bei einer Explosion in einem Restaurant in Moskau sind 3 Menschen getötet worden. Die russischen Behörden sprechen von einem Bombenanschlag. Björn Blaschke berichtet.
2: Die Toten seien die Frau, die die Bombe bei sich gehabt habe, ein Sicherheitsmann, der versucht habe, die Frau zu stoppen, und getötet wurde angeblich auch ein Gast des italienischen Restaurants. Unklar ist noch, warum das Lokal zum Ziel des mutmaßlichen Attentats wurde. Der unabhängige russische Kanal Astra berichtet, dass in dem Restaurant eine geschlossene Gesellschaft zu Gast gewesen sei. Der Geburtstag eines Generals habe gefeiert werden sollen. Das wurde bisher nicht von offizieller russischer Seite bestätigt.
1: Die europäischen Innenminister beraten am Dienstag über die Lage in Ceuta. Zehntausende Migranten waren von Marokko aus in die spanische Stadt an der nordafrikanischen Küste eingedrungen. Spanien sagt, die meisten seien wieder zurückgeschickt worden, allerdings nicht alle, wie Christina Bücker aus Ceuta berichtet.
3: Wir haben bei einem Aufnahmelager durchaus noch mal eine recht große Gruppe Marokkaner gefunden und getroffen. Und wir haben mit einigen gesprochen, die gesagt haben, sie lassen sich nicht abbringen, sie bleiben hier und gehen nicht zurück.
1: Und das ist auch noch wichtig. Zehntausende Menschen haben in Köln am Abend die Feuerwerks- und Drohnenshow Kölner Lichter verfolgt. Zum ersten Mal projizierten 500 synchron geschaltete Drohnen bunte Motive in den Nachthimmel, gefolgt von einem der größten Höhenfeuerwerke Europas. In Nordrhein-Westfalen ist in mehreren Städten der Christopher Street Day gefeiert worden. Eine Woche nach dem Anschlag auf den CSD in Berlin ging es in der queeren Community auch darum, ein Zeichen zu setzen in Moers, Aalen und Bonn. In Aachen sind nach einem Fest in einem Gehörlosenzentrum 17 Menschen mit Magen-Darm-Beschwerden ins Krankenhaus gebracht worden. Es besteht der Verdacht, dass sie auf der Veranstaltung verdorbene Lebensmittel gegessen haben. Nach 3 Tagen Anreise sind 56 Feuerwehrleute aus Nordrhein-Westfalen in Spanien angekommen. Sie sollen da helfen, die schweren Waldbrände zu bekämpfen. Das erste Feuer haben sie schon unterwegs zu ihrem ersten eigentlichen Einsatz gelöscht, erzählt dieser Bonner Feuerwehrmann.
4: Wir haben auch auf Weg dann ein Spotfeuer gefunden, also einen Entstehungsbrand, der einfach direkt am Wegesrand sich entwickelt hat und von Einheimischen mit Ästen bekämpft worden ist. Da kamen wir gerade zur rechten Zeit.
1: Die Feuerwehrleute aus Nordrhein-Westfalen bleiben voraussichtlich noch für rund eine Woche in Spanien. Das war WDR aktuell. Das Wetter in Nordrhein-Westfalen. Bis zum Morgen ist es trocken, weitgehend wolkenlos und es kühlt gut ab. In den Innenstädten bis auf 16 Grad, in Weserbergland, Sauerland und Eifel örtlich bis auf 8 Grad. Tagsüber gibt's viel Sonne und es wird wieder sehr warm. In Lüdenscheid 28 Grad, in Dormagen 30 und in Königswinter 31 Grad. Der Montag startet mit Sonne und ein paar Quellwolken. Später kann es einzelne Hitzegewitter geben bei 31 bis 35 Grad. Die Zeit 2.03 Uhr.
5: Und hier der Verkehrsservice in der ARD-Hitnacht. Die A2 Dortmund Richtung Hannover ist zwischen Dreieck Hannover West und Hannover Langenhagen wegen Bauarbeiten noch bis Montag früh etwa 5 Uhr gesperrt. Die A6 Nürnberg Richtung Heilbronn ist zwischen Feuchtwangen Nord und Kreuz Feuchtwangen Kreisheim nach einem Unfall gesperrt. Die A14 Dresden-Magdeburg ist zwischen Mutschen und Grimma in beiden Richtungen wegen Brückenabrissarbeiten noch bis Montag früh etwa 5 Uhr gesperrt. Die A61